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3: Wolken gibt es gerade bei uns in Schleswig-Holstein und immer wieder ziehen kräftige Schauer und Gewitter durch, die später zur Ostsee hin abziehen können. Die Temperaturen liegen aktuell bei 19 Grad. Der RSH-3-Tage-Trend. Heute gibt's Sonne und Wolken, zwischendurch sind noch einzelne Schauer drin und teils auch kräftige Gewitter. Maximal werden es 32 Grad. Am Mittwoch und Donnerstag bleibt's wechselhaft mit ein paar Schauern und Gewittern. Dazu wird's windig an der Küste.
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3: Schleswig-Holsteins bester Verkehrsservice mit KI-Unterstützung. Auf der A7 Hamburg Richtung Flensburg ist die Abfahrt Othmarschen gesperrt. Staus und Blitzer meldet ihr uns kostenlos unter 08000 774 774.
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5: 5:03. Ich bin Finn Riebesel-Freundlieb. Ministerpräsident Günther lehnt ein aufschnürendes Rentenreformpaket ab. Hintergrund ist die Debatte um das geplante Aus für die Rente mit 63. Drei ostdeutsche CDU-Ministerpräsidenten fordern, dass die abschlagsfreie Rente bleiben muss. Günther sagte dazu:
6: Ich halte es für keine gute Idee, das Rentenpaket jetzt aufzuschnüren. Das ist eine wichtige und überfällige Reform. Wir haben dieses Thema viel zu lange vor uns hergeschoben, sicherlich auch, weil da natürlich auch unangenehme Entscheidungen getroffen werden müssen, weil dort auch Härten ohne Zweifel dabei sind. Aber ich glaube, es liegt kein Segen darin, jetzt einzelne Maßnahmen rauszugreifen.
5: Die Spritpreise sind im letzten Monat deutlich gestiegen. Der ADAC fordert deswegen Konsequenzen. Fabian Hoffmann mit den Details.
7: Der Automobilclub sagt, die Preise sind im Juli drastisch nach oben gegangen. Vor allem Diesel wurde teurer. Ein Liter kostete Ende Juli im Schnitt 2,23 Euro. Zum Monatsbeginn, also kurz nach Ende des Tankrabatts, waren es noch unter 2 Euro gewesen. Obwohl der Rohölpreis demnach zuletzt deutlich gefallen ist, haben die Tankstellen das nicht weitergegeben. Im Gegenteil, der ADAC fordert deshalb das Bundeskartellamt auf, die Raffinerie- und Großhandelspreise kritisch zu überprüfen.
5: Hitze und Trockenheit machen den Flüssen in Deutschland weiter massiv zu schaffen. Zuletzt hatte etwa der Rhein neue Tiefststände gesehen. Zur aktuellen Lage will der neue Bundesverkehrsminister Bilger am Donnerstag mit Experten und Verbänden sprechen. Das Niedrigwasser bringt etwa die Industrie in Bedrängnis. Der Druck auf FIFA-Boss Infantino wegen der umstrittenen Investorenpläne wächst weiter. Als erste nationale Verbände haben Wales, Serbien und Schweden angekündigt, ihn für seine Wiederwahl doch nicht zu unterstützen. Der englische Verband will nachziehen, weitere könnten folgen. Infantino will sich nächstes Jahr für eine weitere Amtszeit wiederwählen lassen. Nach den gescheiterten Plänen, die WM teilweise an Investoren zu verkaufen, ist er aber angeschlagen. Da könnten sich mehrere Herausforderer in Stellung bringen.
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8: Wolken gibt es gerade bei uns in Schleswig-Holstein und immer wieder ziehen kräftige Schauer und Gewitter durch, die später zur Ostsee hin abziehen können. Die Temperaturen liegen aktuell bei 19 Grad. Der RSH-3-Tage-Trend. Heute gibt's Sonne und Wolken, zwischendurch sind noch einzelne Schauer drin und teils auch kräftige Gewitter. Maximal werden es 32 Grad. Am Mittwoch und Donnerstag bleibt's wechselhaft mit ein paar Schauern und Gewittern, dazu wird's windig an der Küste.
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8: Schleswig-Holsteins bester Verkehrsservice mit KI-Unterstützung. Auf der A7 Hamburg Richtung Flensburg ist die Abfahrt Othmarschen gesperrt. Staus und Blitzer meldet ihr uns kostenlos unter 08000 774 774.
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3: Viele Wolken gibt es gerade bei uns in Schleswig-Holstein und immer wieder ziehen kräftige Schauer und Gewitter durch, die später zur Ostsee hin abziehen können. Die Temperaturen liegen aktuell bei 19 Grad. Der RSH-3-Tage-Trend. Heute gibt's Sonne und Wolken, zwischendurch sind noch einzelne Schauer drin und teils auch kräftige Gewitter. Maximal werden es 32 Grad. Am Mittwoch und Donnerstag bleibt's wechselhaft mit ein paar Schauern und Gewittern. Dazu wird's windig an der Küste.
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3: Schleswig-Holsteins bester Verkehrsservice mit KI-Unterstützung. Auf der A7 Hamburg Richtung Flensburg ist die Abfahrt Othmarschen gesperrt. Staus und Blitzer meldet ihr uns kostenlos unter 08000 774 774.
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5: 5:05. Ich bin Finn Riebesel, Freundlieb. Guten Morgen. Ob in Pflegeheimen oder bei Rettungsdiensten. Die Bundesregierung plant laut Bild einen neuen Zivildienst und fragt aktuell Sozialverbände, wie viele Wehrdienstverweigerer sie im Ernstfall aufnehmen könnten. Hintergrund: die Wehrpflicht könnte zurückkehren, wenn die Bundeswehr nicht genug Rekruten findet. Laut Bundesfamilienministerium haben fast alle angefragten Verbände ihre Bereitschaft signalisiert. Die genauen Pläne sollen nach der Sommerpause vorgestellt werden. Schleswig-Holsteins Regierungschef Daniel Günther rät dringend davon ab, einzelne Maßnahmen des Rentenreformpakets zu ändern. Hintergrund ist die Forderung von drei ostdeutschen CDU-Ministerpräsidenten, das Aus für die Rente mit 63 rückgängig zu machen. Günther sagte dazu:
6: Ich werbe sehr dafür, dass wir jetzt endlich auch die Zukunftsfähigkeit unserer Rentensysteme in den Blick nehmen. Und dafür sind in diesem Paket eben weitreichende Maßnahmen beschlossen worden. Und ich werbe sehr dafür, dass wir die auch in der Konsequenz jetzt umsetzen.
5: Der Streit um den Massenandrang in der spanischen Exklave Ceuta in Nordafrika beschäftigt heute die EU-Innenminister. Auf einer Sondersitzung geht es ums weitere Vorgehen. Colin Mock berichtet.
7: Die hatten 22 Mitgliedstaaten angeregt und in einem Brief von der spanischen Regierung gefordert, dass so ein Vorfall wie in Ceuta in Zukunft verhindert werden muss. Auf der anderen Seite wollte Spanien selbst eine Sondersitzung. Regierungschef Sanchez war mit der Reaktion einiger anderer Staaten nicht einverstanden. Zehntausende Menschen waren letzte Woche von Marokko aus in die spanische Exklave an der nordafrikanischen Küste gekommen. Nach Angaben der spanischen Regierung ist ein Großteil aber mittlerweile wieder zurück.
5: Hitze und Trockenheit machen den Flüssen in Deutschland weiter massiv zu schaffen. Zuletzt hatte etwa der Rhein neue Tiefststände gesehen. Zur aktuellen Lage will der neue Bundesverkehrsminister Bilger am Donnerstag mit Experten und Verbänden sprechen. Das Niedrigwasser bringt die Industrie in Bedrängnis. Frachtschiffe können nur deutlich weniger Ladung transportieren oder gar nicht mehr fahren. Auch Touristendampfer und Fahrgastschiffe sind betroffen.
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8: Wolken gibt es gerade bei uns in Schleswig-Holstein und immer wieder ziehen kräftige Schauer und Gewitter durch, die später zur Ostsee hin abziehen können. Die Temperaturen liegen aktuell bei 19 Grad. Der RSH-3-Tage-Trend. Heute gibt's Sonne und Wolken, zwischendurch sind noch einzelne Schauer drin und teils auch kräftige Gewitter. Maximal werden es 32 Grad. Am Mittwoch und Donnerstag bleibt's wechselhaft mit ein paar Schauern und Gewittern, dazu wird's windig an der Küste.
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8: Schleswig-Holsteins bester Verkehrsservice mit KI-Unterstützung. Auf der A7 Hamburg Richtung Flensburg ist die Abfahrt Othmarschen gesperrt. Staus und Blitzer meldet ihr uns kostenlos unter 08000 774 774.
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2: Viele Wolken gibt es gerade bei uns in Schleswig-Holstein und immer wieder ziehen kräftige Schauer und Gewitter durch, die später zur Ostsee hin abziehen können. Die Temperaturen liegen aktuell bei 19 Grad. Der RSH-3-Tage-Trend. Heute gibt's Sonne und Wolken, zwischendurch sind noch einzelne Schauer drin und teils auch kräftige Gewitter. Maximal werden es 32 Grad. Am Mittwoch und Donnerstag bleibt's wechselhaft mit ein paar Schauern und Gewittern, dazu wird's windig an der Küste.
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2: Schleswig-Holsteins bester Verkehrsservice mit KI-Unterstützung. Auf der A7 Hamburg Richtung Flensburg ist die Abfahrt Othmarschen gesperrt. Staus und Blitzer meldet ihr uns kostenlos unter 08000 774 774.
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4: 5:05. Ich bin Finn Riebesel-Freundlieb. Guten Morgen. Ob in Pflegeheimen oder bei Rettungsdiensten. Die Bundesregierung plant laut Bild einen neuen Zivildienst und fragt aktuell Sozialverbände, wie viele Wehrdienstverweigerer sie im Ernstfall aufnehmen könnten. Hintergrund: Die Wehrpflicht könnte zurückkehren, wenn die Bundeswehr nicht genug Rekruten findet. Laut Bundesfamilienministerium haben fast alle angefragten Verbände ihre Bereitschaft signalisiert. Die genauen Pläne sollen nach der Sommerpause vorgestellt werden. Das Rentenpaket muss so bleiben, wie es ist. Das sagt Schleswig-Holsteins Ministerpräsident Günther. Er lehnt damit die Forderung von 3 CDU-Ministerpräsidenten aus Ostdeutschland ab, das Aus für die Rente mit 63 wieder rückgängig zu machen. Günther sagte:
5: Ich glaube, jedem ist klar, dass dieses Rentensystem, so wie es da ist, nicht zukunftsfähig ist. Und auch in dieser Verantwortung für nachfolgende Generationen ist es einfach wichtig, jetzt diese Schritte zu machen. Und deswegen setze ich sehr darauf, dass genau das in der Regierung, was jetzt verabredet worden ist, dann auch wirklich auf den Weg gebracht wird.
4: Der Streit um den Massenandrang in der spanischen Exklave Ceuta in Nordafrika beschäftigt heute die EU-Innenminister. Auf einer Sondersitzung geht es ums weitere Vorgehen. Colin Mock berichtet.
6: Die hatten 22 Mitgliedstaaten angeregt und in einem Brief von der spanischen Regierung gefordert, dass so ein Vorfall wie in Ceuta in Zukunft verhindert werden muss. Auf der anderen Seite wollte Spanien selbst eine Sondersitzung. Regierungschef Sanchez war mit der Reaktion einiger anderer Staaten nicht einverstanden. Zehntausende Menschen waren letzte Woche von Marokko aus in die spanische Exklave an der nordafrikanischen Küste gekommen. Nach Angaben der spanischen Regierung ist ein Großteil aber mittlerweile wieder zurück.
4: Der ADAC fordert, dass das Bundeskartellamt die hohen Spritpreise prüft. Die sind im Juli nämlich drastisch gestiegen. Im Vergleich zum Monatsanfang ist Diesel am Monatsende fast 30 Cent teurer gewesen, so der ADAC. Dabei ist der Rohölpreis gesunken. In den USA gibt es neuen Ärger um Donald Trumps Zölle. 25 demokratisch regierte Bundesstaaten klagen dagegen. Der republikanische US-Präsident hatte die Zölle gegen die Handelspartner, darunter auch die EU, mit angeblicher Zwangsarbeit begründet. Die Demokraten meinen, da gäbe es keinen sachlichen Zusammenhang.
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7: Trocken ist es gerade bei uns in Schleswig-Holstein. Erstmal mit viel Sonne und später kommen ein paar Wolken dazu. Dabei wird's heute richtig warm. Die Höchstwerte liegen zwischen 23 und 29 Grad. Der RSH-3-Tage-Trend. Morgen gibt's Sonne und Wolken, erst vereinzelt Schauer und später auch kräftige Gewitter möglich, bei maximal 32 Grad. Am Donnerstag und Freitag geht's wechselhafter weiter, mit Wolken und ab und zu Schauern.
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7: Schleswig-Holsteins bester Verkehrsservice mit KI-Unterstützung. Es gibt gerade keine Staus oder größere Behinderungen bei uns in Schleswig-Holstein. Staus und Blitzer meldet ihr uns kostenlos unter 08000 774 774.
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8: Kubo Adi, da haben wir auch schon Dienstag. Schönen guten Morgen, schön, dass ihr dabei seid, schön, dass ihr schon wach seid. Viele vielleicht ja ganz frisch im Frühen aufstehen, weil sie vielleicht eine Ausbildung begonnen haben. Und seit gestern sind die Azubis in Schleswig-Holstein ja wieder unterwegs. Darum geht's auch gleich hier nochmal bei mir in 6 Minuten. Aber schon mal allen, die jetzt früh aufstehen müssen, obwohl sie es nicht gewohnt sind, ihr schafft das schon, Leute. Man gewöhnt sich nicht dran, aber ihr schafft das schon.

0: Guten Morgen, um kurz nach 5, hier ist die RSA Moin Show in Ferienwoche Nummer 5, könnte man sagen. Andere sind aber gestern schon in ihre Ausbildung gestartet, denn im August geht das ja meistens los, auch hier bei uns in Schleswig-Holstein. Heute ist dann schon Tag 2, vielleicht war es besonders aufregend. Gestern habe ich schon mit Amy aus Flensburg geschnackt, die lässt sich seit gestern zur Dachdeckerin ausbilden, und auch bei Sonja im Haus, da war jemand sehr, sehr aufgeregt schon morgens.
1: Hallo, guten Morgen, Sharon. Hier ist Sonja aus der Nähe von Mölln. Ich wünsche dir einen richtig tollen Wochenstart und auch allen Azubis wünsche ich einen richtig tollen Ausbildungsstart. Und ja, mein Sohn ist heute auch gestartet als Land- und Baumaschinenmechatroniker. Und ich sag nur echt, macht darauf, worauf ihr Bock habt. Und es wird schon alles klappen. Und genau diesen Weg, ja, habe ich für meinen Sohn auch eingeschlagen. Und es macht mich schon sehr, sehr stolz. Und jetzt habe ich kein Schulkind mehr zu Hause. Also Leute, ne, passt auf euch auf. Und ja, macht darauf, worauf ihr Bock habt.
0: Dem kann ich nur zustimmen. Vielen Dank, liebe Sonja, für deine Sprachnachricht. Und allen Azubis in Schleswig-Holstein auch nach dem ersten Tag weiterhin alles Gute, einen tollen Start, eine tolle erste Woche für euch und ganz viel Erfolg in eurer Ausbildung.

going to Ibiza. Das sind doch die 90er, wie wir sie lieben, ne? Die Wenger Boys, we're going to Ibiza. Um 16:45 hier in der RSH Morning Show am Dienstagmorgen. Und ich finde, wie Ibiza fühlt sich unser Sommer im Moment auch an. Das ging schon zur Kieler Woche los. Spätestens, als sie hier auf der Bühne stand. Loi hat da ordentlich abgerissen, hat super viel Spaß gemacht. Jetzt hat sie neue Musik rausgebracht, vielleicht inspiriert von ihrem schönen sommerlichen Auftritt auf der Kieler Woche. Der Song heißt Golden Summer. Ich wette, da stand sie auf der Bühne, an unserer RSH-Fördebühne, wo man so einen tollen Ausblick auf die Förde und aufs Riesenrad hat und hat genau diesen Songtext sich einfallen lassen, oder? Golden Summer. Passt auf jeden Fall sehr gut in die schönen Temperaturen, die wir momentan haben. Also genießt diesen Song von Loi. Golden Summer ist neu bei RSH. Kommt damit gut rein in euren Dienstagmorgen.

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2: 5 vor halb 6. Ich bin Jana Klonikowski. Guten Morgen. Ministerpräsident Günther lehnt ein Aufschnüren des Rentenreformpakets ab. Hintergrund ist die Debatte um das geplante Aus für die Rente mit 63. Drei ostdeutsche CDU-Ministerpräsidenten fordern, dass die abschlagsfreie Rente bleiben muss. Die Bundesregierung bereitet offenbar einen neuen Zivildienst vor. Laut Bild fragt sie Sozialverbände, wie viele potenzielle Wehrdienstverweigerer sie aufnehmen könnten, mit offenbar positiven Rückmeldungen. Hintergrund ist eine mögliche Rückkehr der Wehrpflicht, falls die Bundeswehr nicht genug Freiwillige findet. Die Spritpreise sind im letzten Monat deutlich gestiegen. Vor allem beim Diesel wurde es teurer. Ein Liter kostete Ende Juli im Schnitt 2,23 Euro. Zum Monatsbeginn, kurz nach Ende des Tankrabatts, waren es noch unter 2 Euro. Der ADAC fordert, dass da das Bundeskartellamt genauer hinschaut. Hitze und Trockenheit machen den Flüssen in Deutschland weiter massiv zu schaffen. Zuletzt hatte etwa der Rhein neue Tiefstände gesehen. Zur aktuellen Lage will der neue Verkehrsminister Bilger übermorgen mit Experten und Verbänden sprechen. Das Niedrigwasser bringt zum Beispiel die Industrie in Bedrängnis.
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3: Ja, das ist ja schon ein spannender Morgen heute hier bei uns in Schleswig-Holstein. Also teilweise blitzt es einfach nur und man hört keinen Donner. Es zieht aber tatsächlich ein fettes Gewittergebiet gerade einmal über uns hinweg. Also es wird jetzt demnächst so Kiel erreichen und dann auch Schleswig-Holstein wieder verlassen. Aber Teile des Landes haben das Ganze schon hinter sich gebracht. Also ziemlich heftig wird es heute Morgen generell noch. Also stark Regen könnte dabei sein. Auch mal Hagel, auf jeden Fall Gewitter. Weiterhin, die ziehen sich durch den ganzen Tag. Also ich nehme mal ganz vorsichtig das Wort Unwettergefahr in den Mund. Aber so extrem sieht es auf dem Wetterradar nicht aus. Aber trotzdem ungemütlich wird es auf jeden Fall. Bei Temperaturen bis zu 32 Grad, aber auch kein Wunder, dass es knallt. 18 Grad jetzt auch schon in Sörup am Markt. 18 Grad in Großen Asbach auf dem Sportplatz und 19 Grad in Glückstadt am Deich. Ich habe heute Morgen noch gedacht, kann ich schon morgens um 4 das Haus verlassen mit einer kurzen Hose. Aber ja, definitiv, das geht heute. Der RSA-3-Tage-Trend sagt, ab morgen wird es dann insgesamt alles wieder ein bisschen trockener. Tag für Tag auch ein kleines bisschen kühler, aber jetzt nicht super kalt. Also keine Sorge, am Wochenende pendeln wir uns dann so bei um die 20 Grad ein.
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3: Schleswig-Holsteins bester Verkehrsservice. Da sieht es im Moment gut aus. Ich habe keine Meldung. Wenn ihr mal was seht, gerne durchbimmeln. Kostenlos 08000 774 774. Auch gerne, wenn bei euch irgendwie heftiges Gewitter oder Starkregen ist, könnt ihr auch gerne einmal Bescheid geben.
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3: Tja, wo wir gerade von Wetter sprechen, ne? Ihr kennt ja Schäfchenwolken, ne? Wie die aussehen. Gewitterwolken sehen wir jetzt gerade ganz gut. Oder so Schleierwolken gibt's ja auch. Aber habt ihr in letzter Zeit vielleicht auch mal leuchtende Nachtwolken gesehen? Ist gerade eine ganz gute Zeit dafür. Wie die aussehen und wann ihr die am besten sehen könnt, das hört ihr in dieser halben Stunde im Wissen to go.

0: Das ist ja dann was im Sonne auf schön München gesehen. Das nettes. Komm, ja, klar. Gestern schon ein Spazier gewesen hier in dann sind ein Unwetter. Als ganz zu reden. Schwarz. Schwieß. Mir ist auch abgekühlt, ne? Aber mindestens Grad da geworden. Jetzt haben wir dann 10 Grad und jetzt nur noch 11.
1: Helge Schneider steckt im Funkloch. Oh, triggert euch das auch gerade so? Die RSH Mojo hier. Am Dienstagmorgen wäre es 5.38 Uhr. Ja, genauso hört sich eine Sprachnachricht oder ein Anruf an, wenn der andere in einem Funkloch steckt. Und davon gibt es ja einige bei uns in Schleswig-Holstein. Ne? Ihr kennt doch bestimmt auch dieses eine Funkloch bei euch um die Ecke, wo ihr immer keinen Empfang habt. Bei mir ist das zum Beispiel zwischen Kochendorf und Windebü. Alles bei Eckernförde, Höhe der Kirche ist meist wieder alles gut. Aber vorher, oder vorm Grünen Jäger, kurz vor Eckernförde auf der B76, falls ihr da mal vorbeigekommen seid, auch riesen Funkloch. Aber lasst uns die doch heute mal sammeln, damit wir alle ungefähr wissen, wo die Dinger sind. Die Funklöcher in Schleswig-Holstein. Wo sind sie? Wo habt ihr kein Netz? Und nur solche abgehackten Sprachnachrichten. Kiel 0431 98 6 98 und dreimal die 0. Klingelt doch mal durch, wenn ihr könnt. Oder schickt eine Sprachi. Aber bitte ein bisschen deutlicher als die von Helge Schneider, okay?

0: Guten Morgen um 14 Minuten vor 6. Hier ist die RSA Moin Show mit Gewitter in der Luft und Hitze schon am frühen Morgen. Das ist Sommer, wie er eben auch sein kann. Und der hat ja natürlich auch Starkregen und Gewitter zu bieten und Hitze, wo wir vielleicht alle stöhnen. Aber es gibt auch ganz, ganz hübsche Wetterphänomene im Sommer. Zum Beispiel diese silbrig-bläulich leuchtenden Wolken. Habt ihr die schon mal gesehen? Jetzt so in so einer lauen Sommernacht am Himmel? Das sind leuchtende Nachtwolken. Aber warum leuchten die eigentlich so?
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0: Das sind tatsächlich die höchsten Wolken der Erde. Sie entstehen rund 80 Kilometer über uns, also fast schon an der Grenze zum Weltall. Während es am Boden längst dunkel ist, werden sie von der unter dem Horizont stehenden Sonne noch angestrahlt und beginnen dadurch förmlich zu leuchten. Besonders gut sehen kann man die zwischen Ende Mai und Anfang August. Also gerade in der letzten Zeit habt ihr sie vielleicht häufiger mal entdeckt. Und hier bei uns in Schleswig-Holstein stehen die Chancen wegen der nördlichen Lage und des freien Horizontes meist auch besonders gut, sie zu sehen. Ein Blick ins schönste Bundesland der Welt lohnt sich ja immer, aber vor allem in einer schönen Sommernacht.

0: Der RSA-Verkehr, fahrt vorsichtig bitte, liebe Autofahrer auf der A1 Fehmarn-Lübeck. In beiden Richtungen bitte gut aufpassen, zwischen Gremersdorf und Jahnsdorf. Da sind Rehe auf der Straße. Schönen guten Morgen am Dienstag. Hier ist die RSA-Moin-Show. Ja, das Rentenreformpaket, das soll nochmal verschärft werden, fordern jetzt einige CDU-Politiker. Schleswig-Holsteins Ministerpräsident Daniel Günther sagt, nein. Seine Meinung zu den neuen Rentenplänen, die hört ihr gleich in den RSA Nachrichten um 5 vor 6 mit Jana Klonikowski. Und es gibt noch mehr von euren Lieblingshits in Schleswig-Holsteins bestem Mix. Gleich in der nächsten halben Stunde für euch in Sync dabei. Tearing up my heart. Was für ein guter Start in den Dienstag, würde ich sagen. Auch Rosé und Bruno Mars sind gleich noch für euch mit dabei mit APT hier in der RSH Moin Show.
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0: 5 vor 6. Ich bin Jana Klonikowski. Guten Morgen. Ministerpräsident Günther lehnt ein Aufschnüren des Rentenreformpakets ab. Hintergrund ist die Debatte um das geplante Aus für die Rente mit 63. Drei ostdeutsche CDU-Ministerpräsidenten fordern, dass die abschlagsfreie Rente bleiben muss. Daniel Günther sagt dazu:
3: Ich halte es für keine gute Idee, das Rentenpaket jetzt aufzuschnüren. Es ist eine wichtige und überfällige Reform. Wir haben dieses Thema viel zu lange für uns hergeschoben. Sicherlich auch, weil da natürlich auch unangenehme Entscheidungen getroffen werden müssen, weil dort auch Härten ohne Zweifel dabei sind. Aber ich glaube, es liegt kein Segen darin, jetzt einzelne Maßnahmen rauszugreifen.
0: Die Spritpreise sind im letzten Monat deutlich gestiegen. Vor allem beim Diesel wurde es teurer. Ein Liter kostete Ende Juli im Schnitt 2,23 Euro. Zum Monatsbeginn, kurz nach Ende des Tankrabatts, waren es noch unter 2 Euro. Der ADAC fordert, dass da das Bundeskartellamt genauer hinschaut. Wegen versuchten Totschlags steht ab heute eine 34-Jährige in Flensburg vor Gericht. Sie soll bereits im Oktober 2021 mit einem Messer auf ihre ehemalige Partnerin losgegangen sein. RSH Schleswig-Holstein-Reporter Andreas Otto.
4: Die Angeklagte gab laut Staatsanwaltschaft vor, nochmal über die gescheiterte Beziehung sprechen zu wollen, soll dann aber das Messer gezogen und gedroht haben, erst die Frau und dann sich selbst umzubringen. Bei einem Fluchtversuch erlitten beide Schnittverletzungen. Dann soll die 34-Jährige versucht haben, ihrem Opfer das Genick zu brechen und mit einer Bierflasche auf den Kopf zu schlagen. Es sind 6 Verhandlungstage geplant.
0: Experiment beendet. In Neumünster wird der Wasserstoffmülllaster jetzt umgebaut zu einem Elektrolaster. Vor 2 Jahren hatte die Stadt den klimafreundlichen LKW angeschafft, doch mittlerweile hat sich herausgestellt, die Versorgung mit Wasserstoff funktioniert nicht zuverlässig. Die Umrüstung kostet nun über 200.000 Euro.
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0: Oh Mann, das geht ja gut los heute hier bei uns in Schleswig-Holstein. Ne? Tief Ingrid und Tief Justine sind am Werk. Es ist total warm schon, es ist sehr schwül und so gewittrig. Es gewittert auch teilweise ganz ordentlich. Da ist gerade so ein dickes Regengewittergebiet, das einmal über uns hinwegzieht. Und da kommt auch ordentlich was runter, teilweise auch Hagel oder Starkregen. Also seid überall auf jeden Fall vorsichtig unterwegs. Bei euch nördlich des Kanals kommt deutlich weniger an als im Rest des Landes. Ab dem Mittag ist das Gröbste dann aber vorerst durch, dann kommt hier und da noch ein bisschen Regen runter, aber wohl nicht mehr ganz so heftig, so wie es zumindest im Moment auf dem Regenradar aussieht. Bis 32 Grad sind heute aber möglich, da knallt es natürlich, das kennen wir. 18 Grad haben wir jetzt in Mittelangeln in der Schleswiger Straße, 19 Grad in Nöhr, Mausoleum und 18 Grad in Söfeld bei der Schützengilde. Und ja, der RSH-3-Tage-Trend sagt dann, ab morgen wird es wieder besser, ne? Wird es wieder trockener. Es wird allerdings dann Tag für Tag ein kleines bisschen kühler, sodass wir am Wochenende dann bei angenehm 18 bis 22 Grad landen.
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0: Schleswig-Holsteins bester Verkehrsservice. Achtung Autofahrer, weiterhin bitte auf der A1 Fehmarn-Lübeck in beiden Richtungen zwischen Gremersdorf und Jahnsdorf. Rehe sind da gesichtet worden, seid da vorsichtig unterwegs. A20 Bad Segeberg Richtung Lübeck zwischen dem Übergang von der B206 und Gischendorf. Da liegen Metallteile auf der rechten Spur, auch da bitte vorsichtig sein. Dann haben wir auf der A1 Lübeck Richtung Hamburg zwischen Bad Oldesloe und Bagdeheide 2 Kilometer Stop and Go in der Baustelle. Braucht ihr ungefähr 10 Minuten für. Ansonsten erstmal keine weiteren Meldungen. Wenn ihr aber noch was seht, meldet euch gerne kostenlos 08000 774 774. Gute und vor allem sichere Fahrt.
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0: Ihr wisst ja, Schleswig-Holstein ist ein Flächenland. Ne? Da fährt man manchmal ewig zwischen Feldern und Wiesen durch und sieht dann ewig auch nicht mal ein Haus. Dementsprechend schlecht ist in einigen Bereichen auch das Mobilfunknetz. Ist euch bestimmt auch schon mal hier und da aufgefallen, oder? Funklöcher gibt es zum Beispiel bei euch in Dagebüll, Neuberendt oder auch in Wulksfelde. Das sind längst nicht die einzigen. Je nach Netzbetreiber guckt man da manchmal ganz schön in die Röhre. Wie gut das Mobilfunknetz bei euch in der Region ist, das könnt ihr alle mal nachlesen auf rsh.de. Da haben wir eine ganz große Auswahl für euch. In den Schönberger Ortsteilen Kalifornien und Holm gibt es jetzt aber plötzlich ein neues großes Funkloch. Das ist für die Menschen da echt ein Problem. Was genau da los ist, das hört ihr gleich hier bei mir in 6 Minuten.

0: Hallo? Hallo? Ist da jemand? Hallo? Nee, tutet auch nicht mal. Die Erster Meute ist hier. Am Dienstagmorgen, 6:06 haben wir. Ja, ihr kennt es doch auch, oder? Diese Orte, an denen man einfach kein Netz hat. Mit dem Smartphone kann man dann nicht mal schnell ins Internet gehen oder irgendwas nachgucken. Telefonieren funktioniert auch nicht. Funklöcher gibt es bei uns in Schleswig-Holstein ja immer mal wieder. Neuerdings auch in den Schönberger Ortsteilen Kalifornien und Holm. Hintergrund ist, dass die Eigentümergemeinschaft vom Hochhaus in Holm die Verträge mit den Mobilfunkanbietern gekündigt hat. Auf dem Hochhaus in Holm, da standen diese Mobilfunkmasten sonst immer, mussten jetzt aber abgebaut werden. Ein letzter Mast wird erst noch abgebaut. Bei mir ist einer der Ferienwohnungsvermieter in Holm, Michael Dulski. Was war denn da das Problem, Michael?
1: Weil das Dach doch sehr darunter leidet, dass da ständig Leute rüberlaufen, ständig irgendwelche Bauarbeiten auf dem Dach sind, wo wir die Mobilfunkantennen halt eben Wartung benötigen und das Dach doch sehr darunter leidet.
0: Okay, alles klar. Aber die Masten jetzt einfach abzubauen, das kann ja auch nicht die Lösung sein, oder? Für die Region ist das doch voll die Katastrophe, oder?
1: Also wir haben Riesenprobleme mit dem Mobilfunknetz. Wir können also in der Regel nicht telefonieren. Ja. Das betrifft ja das komplette Gebiet hier. Selbst in Schönberg ist das Netz ziemlich schwach. Und die Urlauber sind natürlich sehr, sehr sauer, weil sie natürlich auch über das D2-Netz bislang immer Internet gehabt haben. Mhm. Und das ist auch nicht mehr da. Ne? Viele Gäste kommen an und sollen dann ihren Vermieter anrufen, dass der hinkommt und ihnen die Schlüssel aushändigt. Ja, geht nicht. Ne? Das ist wirklich ein Riesenproblem.
0: Aber echt? Ja, total blöd. Du hast auf der Eigentümerversammlung ja auch gegen den Abbau dieser Masten gestimmt, aber der Großteil der Eigentümer hat diese schweren Konsequenzen offenbar anders bewertet als du, ne?
1: Nein, leider nicht. Ich habe zwar den Einwand gemacht auf der Versammlung, aber irgendwie war das wohl wichtiger, das Eigentum zu schützen, als Mobilfunknetz aufrechtzuerhalten.
0: Ja, tatsächlich irgendwie doof für alle. Danke dir erstmal, Michael. Wir hoffen, dass bei euch da schnell eine Lösung gefunden wird. Erste Ideen gibt es bereits. Auch die Gemeinde selbst unterstützt da. Bürgermeister Peter Kukuschinski ist gleich auch noch bei uns und berichtet mal von den Plänen, wie es weitergehen könnte. Aber ihr kennt das doch bestimmt auch mit diesen weißen Flecken im Mobilfunknetz, oder? Wo gibt es noch Funklöcher bei uns in Schleswig-Holstein? Welche kennt ihr? Ruft mal durch, wenn ihr nicht gerade mittendrin steckt. Kiel 0431 98 6 98 und 300 oder schickt einfach mal eine WhatsApp-Sprachnachricht.

0: Ich mag die, ne? NSYNC, Tearing Up My Heart, das sind noch mehr von euren Lieblingshits in Schleswig-Holsteins beste Mix. Und die hier mag ich auch. Taylor Swift mit ganz neuen Klängen. I knew it, I knew ya ist neu bei RSH und die kriegt ihr hier gleich.
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7: 5 vor halb 7. Ich bin Jana Klonikowski. Guten Morgen. Das Rentenreformpaket muss so bleiben, wie es ist. Das sagt Schleswig-Holsteins Ministerpräsident Günther. Er stellt sich damit gegen die Forderung von 3 CDU-Ministerpräsidenten aus Ostdeutschland. Sie wollen, dass die Rente mit 63 nicht abgeschafft wird. Wegen versuchten Totschlags steht ab heute in Flensburg eine 34-Jährige vor Gericht. Sie soll im Oktober 2021 unter anderem mit einem Messer auf ihre ehemalige Partnerin losgegangen sein und gedroht haben, sie und sich selbst umzubringen. Dabei wurde die Frau verletzt. Ob in Pflegeheimen oder bei Rettungsdiensten, die Bundesregierung plant laut Bild einen neuen Zivildienst. Und sie fragt Sozialverbände, wie viele Wehrdienstverweigerer sie im Ernstfall aufnehmen könnten. Sollte die Wehrpflicht wieder aktiviert werden, braucht man auch Plätze für Wehrdienstverweigerer. Und jetzt Meldungen aus der Region.
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8: Ich bin Cornelius Dreger. Rund um den Bahnhof Schönkirchen wird in den kommenden Monaten alles schick gemacht. Für Bahnpendler entstehen unter anderem eine überdachte Fahrradstation, Park-and-Ride-Plätze und eine Leihradstation. Die Gemeinde bekommt dafür Unterstützung vom Land. Rund 550.000 Euro steuert das Land bei. Seit einem guten halben Jahr fahren wieder Züge zwischen Schönkirchen und Kiel. Ende kommenden Jahres soll die Bahnstrecke bis zum Schönberger Strand fertig sein. Seit 2 Jahren hat Neumünster einen Mülllaster, der mit Wasserstoff fährt. Der musste zuletzt aber auf dem Depot bleiben, weil die einzige Wasserstofftankstelle in Neumünster zu oft technische Probleme hatte. Nun wird der Laster für über 200.000 Euro auf einen reinen Elektroantrieb umgerüstet.
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9: Knallt schon ganz schön am Morgen hier bei uns in Schleswig-Holstein. Teilweise echt kräftige Gewitter, kräftiger Regen, Starkregen und hier und da kann auch mal Hagel mit dabei sein. Das ist jetzt am Morgen vor allem der Fall. Eher aber südlich des Kanals. Also ihr im Norden kriegt ein bisschen weniger davon ab. Und ab dem Mittag ist dann wohl auch das Gröbste durch, laut Regenradar. Das Ganze heute bei bis zu 32 Grad. Also kein Wunder, dass das knallt bei so einer Hitze. 18 Grad haben wir jetzt in Satrup am Freibad. 18 Grad in Wacken an der Waschanlage und 19 Grad im Brunsbüttel am Elbeforum. Wenn das jetzt heute Morgen davongezogen ist, dann kann es über Tag aber immer mal wieder ein bisschen Regen geben. Und der RSH3-Tage-Trend sagt, es wird dann auch kühler. So Tag für Tag im Laufe der Woche. Ab morgen dann alles aber wieder trockener.
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9: Schleswig-Holsteins bester Verkehrsservice. Achtung, liebe Autofahrer, fahrt vorsichtig auf der A20 Bad Segeberg-Lübeck in beiden Richtungen zwischen Gischendorf und Mönckhagen. Aquaplaning-Gefahr, wo wir gerade schon bei Starkregen waren, ne? Da ist es jetzt runtergekommen und kann dann auf der Straße auch mal schnell gefährlich werden. Also seid auf jeden Fall vorsichtig unterwegs bei diesem Wetter. Auch Rehe sind immer noch fleißig unterwegs. A1 Fehmarn-Lübeck, hier bitte immer noch in beiden Richtungen vorsichtig sein. Zwischen Gremersdorf und Jahnsdorf wurden Rehe gesichtet. Dann ist auf der A1 Lübeck Richtung Hamburg zwischen Bad Oldesloe und Bargteheide ein Problem. 3 Kilometer Stop and Go in der Baustelle. Da ist die Straße gerade nach einem Unfall blockiert und naja, mindestens 20 Minuten braucht ihr länger, wahrscheinlich sogar mehr, solange man da nicht weiterkommt. Wenn ihr Infos habt, egal auch wo ihr seid, vielleicht habt ihr noch was Neues entdeckt, auch Aquaplaning, gerne durchgeben. Kostenlos 08000 774 774. Fahrt vorsichtig.
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9: Tja, damit nochmal Moin am Dienstag um kurz vor 6:30 und ihr kennt doch bestimmt auch solche Sprachnachrichten, oder?
3: Was ist denn, was, und so noch schön München, sehr nett, das nettes, komm, ja, klar. Gestern schon ein Spatz gewesen hier in Unwetter.
9: Wenn jemand im Funkloch ist, wie schlimm, oder? Das war jetzt Helge Schneider und er hat es perfektioniert, würde ich sagen. Ja, da kommt dann einfach nur die Hälfte an. Aber wo sind diese Funklöcher in Schleswig-Holstein? Die sammeln wir heute mal. Also falls ihr eins kennt, ruft mal durch, wenn ihr nicht mittendrin seid. Nico aus Lübeck hat gesagt, es gibt in Schleswig-Holstein eine ganze Autobahnstrecke, die gefühlt komplett im Funkloch liegt. Welche das ist, erzählt er gleich hier bei mir.

0: Schönen guten Morgen. Hier ist die RSA Moin Show. Am Dienstag, wir haben es 6.35 Uhr. Und hier, wenn ihr das hier hört, ne?
1: Das ist ja dann, was, und so noch schön München gesehen. Das nettes, komm, ja, klar. Gestern schon ein Spaziergang gewesen hier in Unwetter.
0: Das ist schon echt hart, oder? Helge Schneider steckt im Funkloch fest, er macht das ziemlich gut nach, aber es gibt ja tatsächlich Sprachnachrichten oder Anrufe, die genau so klingen. Oder der Anruf reißt auch komplett ab. Dann heißt es Funkloch. Und davon gibt es ja einige hier bei uns in Schleswig-Holstein, ne? Wo sind diese Flecken? Wo habt ihr kein Netz? Ruft mal durch und erzählt mir davon, wenn ihr könnt. Kiel 0431 98 698 und 3-0 oder schickt eine WhatsApp-Sprachnachricht. Jetzt ist Nico aus Lübeck bei mir. Wo kennst du denn ein Funkloch, Nico?
2: Oh, genau zwischen Hamburg und Lübeck. Fast die komplette Autobahn. Das ist echt schwierig.
0: Echt?
2: Merkst du, ja. Ja, ganz oft habe ich da Ausfälle.
0: Verrückt. Und woran ist dir das mal aufgefallen, dass du da kaum Empfang hast?
2: Die Tatsache, dass ich meistens während des Autofahrens telefoniere und dementsprechend oft die Verbindung reißt.
0: Ah ja, okay. Da haben wir ja Glück, dass das jetzt gerade funktioniert. Die A1 Richtung Hamburg wird in der Karte hier mal rot angestrichen. Lieben Dank dir. Ja. Gute Fahrt noch.
2: Ja, danke.

0: Badregel: bei Blitz und Donner das Wasser sofort verlassen. Die RSH Morning Show ist hier am Dienstag um 18 Minuten vor 6:30. Ja, und ich glaube, das haben wir alle als Kinder gelernt und befolgen es hoffentlich alle immer noch. Jetzt haben wir heute ja eine sehr gewittrige Luft, Blitz und Donner hier und da auch zu hören und zu sehen. Und trotzdem springen wir jetzt mal kurz ins Wasser, aber nur ausnahmsweise.
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2: Freiwasserschwimmen ist ja herrlich. Egal ob bei der EM oder irgendwo in einem See. Du springst rein in die Natur und dann kommen viele Fragen auf. Es geht immer los mit Fragen an dich selbst.
3: Warum ist das Wasser so dunkel?
2: Und dann natürlich auch.
3: War das gerade eine Pflanze? Oder ein Fisch? Vielleicht ein Seeungeheuer? Ah, zum Glück nur eine tote Ente. Uah.
2: Und du hast ja viel Zeit beim Schwimmen und stellst dir auch philosophische Fragen. Ist es nicht besser, im See zu baden, als in Arbeit zu schwimmen? Wenn Schwimmen wirklich schlank macht, was machen Pottwale dann falsch? Und bei Profischwimmern kommen die tollsten Fragen am Ende von den Reportern. Sportler steigt nach 10 Kilometern keuchend aus dem Wasser und hört direkt: Sie wirkten jetzt im letzten Drittel nicht mehr richtig entspannt. Woran hat's gelegen?

Guten Morgen. Am Dienstag, wir haben es 7:07. Hier ist die RSH Moin Show. Ja, auch in der Politik ist eigentlich gerade Sommerpause, aber trotz Pause wird sehr viel diskutiert. Gerade ist die geplante Rentenreform großes Thema. Die Ministerpräsidenten sind sich da uneinig, wie diese Reform verschärft werden soll. Was Schleswig-Holsteins Ministerpräsident Daniel Günther dazu sagt, das hört ihr gleich in RSH 5:07, das Nachrichtenmagazin am Morgen mit Jana Klonikowski. Und ihr hört noch mehr von euren Lieblingshits in Schleswig-Holsteins bestem Mix gleich in der nächsten halben Stunde.

0: The Underdog Project mit Summer Jam. This ain't nothing but a summer jam. Bronze skin and cinnamon. Ist ein cooles Ding gewesen, ne? Hört ihr gleich hier. Und auch Mai Smith wartet mit was Frischem auf euch. Und stay gleich hier in der RSH Moin Show.
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7: Einen schönen guten Morgen. Ja, es ist Sommerpause, doch in der CDU ist Ruhe nicht so wirklich in Sicht. Aktuell sorgt die geplante Rentenreform für Diskussionen. Drei CDU-Ministerpräsidenten in Ostdeutschland wollen das Paket wieder aufschnüren. Sie fordern, dass die abschlagsfreie Rente ab 63 bleibt. Jetzt hat sich Schleswig-Holsteins Ministerpräsident Günther dazu geäußert. Und das ist jetzt mein Top-Thema. Für den Regierungschef unseres Landes steht fest, dass die Rente auf sichere Beine gestellt werden muss. Und dazu würden eben auch Einschnitte gehören, so Daniel Günther.
8: Die junge Generation kommt bei diesen Diskussionen immer sehr schnell unter die Räder und wird vergessen. Und das ist ja auch einer der Gründe, warum es so schlimm ist, dass wir über Jahre diese Reform auch versäumt haben. Umso wichtiger ist, dass wir die Rente jetzt zukunftsfest machen. Das sind schwierige Entscheidungen, die dort getroffen werden müssen. Aber es ist notwendig und deswegen werbe ich sehr dafür, dass wir diesen Weg jetzt auch konsequent weitergehen.
7: Eine klare Absage also in Richtung seiner Parteikollegen aus Sachsen, Sachsen-Anhalt und Thüringen. Günther befürchtet, dass die gesamte Rentenreform mit einem Aufschnüren des Pakets ins Wanken gerät.
8: Weil es dann im Kern dazu führen wird, dass die Einsparungen, die wir in den Bereichen ja auch brauchen, um die Rente zukunftsfähig zu machen, dass die dann in dem Maße nicht greifen. Und deswegen warne ich wirklich davor, jetzt diese Diskussion weiterzuführen, sondern es ist wichtig, dass diese Reform jetzt auf den Weg gebracht wird.
7: Neben den drei Ost-CDU-Ministerpräsidenten stellen sich inzwischen auch vier SPD-Landeschefs, nämlich aus Brandenburg, Mecklenburg-Vorpommern, dem Saarland und Bremen, gegen die Pläne. Und wir machen jetzt weiter mit Meldungen von André Glatzel aus unserem Nachrichtencenter.
9: Wegen Sozialbetrugs in Millionenhöhe steht ab heute ein 43-Jähriger in Kiel vor Gericht. Laut Staatsanwaltschaft hat der Angeklagte ein Firmengeflecht für die Reinigung von Hotels betrieben. Dort soll er Mitarbeiter aus dem Ausland beschäftigt haben, ohne sie dem Sozialamt zu melden. Teilweise fehlten auch Aufenthaltsgenehmigungen. Insgesamt soll der 43-Jährige Sozialabgaben in Höhe von 3,6 Millionen Euro veruntreut haben. Ein Urteil wird im November erwartet. Ob in Pflegeheimen oder bei Rettungsdiensten, die Bundesregierung plant laut Bild einen neuen Zivildienst und fragt Sozialverbände, wie viele Wehrdienstverweigerer sie im Ernstfall aufnehmen könnten. Hintergrund, die Wehrpflicht könnte zurückkehren, wenn die Bundeswehr nicht genug Rekruten findet. Laut Bundesfamilienministerium haben fast alle angefragten Verbände ihre Bereitschaft signalisiert. Die genauen Pläne sollen nach der Sommerpause vorgestellt werden. Der ADAC fordert, dass das Bundeskartellamt die hohen Spritpreise prüft. Die sind im Juli nämlich drastisch gestiegen. Im Vergleich zum Monatsanfang ist Diesel am Monatsende fast 30 Cent teurer gewesen, so der Automobilclub. Dabei ist der Rohölpreis gesunken.
7: Danke, André. Und zum Schluss noch diese gute Nachricht aus Rendsburg. Während der Sommerferien wird da nämlich auf vielen Schulhöfen und in Schulgebäuden ordentlich gewerkelt. Die Stadt steckt knapp 1 Million Euro in Sanierungen und Modernisierungen. Da geht es zum Beispiel um neue Klassenzimmer, um eine Aula, die flott gemacht wird, oder auch um Vorbereitungen für den Ganztagsausbau.
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0: Was ein wilder Morgen heute hier bei uns in Schleswig-Holstein. Also vor allem südlich des Kanals. Richtig dicke, fette Wolken, Gewitter, Starkregen, Hagel, Aquaplaning. Also es ist schon ordentlich was los. Und in Flensburg denkt man wahrscheinlich, hä, hier ist gar nichts. Ja, es ist etwas ungerecht verteilt, aber Tief Ingrid und Tief Justine, die kümmern sich heute um so ein richtig krasses Hitzegewitter, dass sie zumindest heute Morgen schon runterkommt. 32 Grad in der Spitze sind heute auch drin. 19 Grad haben wir jetzt in Schlesiel am Badestrand und 19 Grad in Schenefeld an der Quelle, 18 Grad in Struvenhütten beim Freibad aktuell. Nach diesen kräftigen Gewittern am Morgen, da geht es dann mit ein bisschen weniger Regen, aber trotzdem nass weiter durch den Tag. Auch Gewitter können weiterhin dabei sein, aber ich denke, das Heftigste haben wir jetzt am Morgen hier zu packen. Der RSA 3 Tage Trend sagt, ab morgen wird es dann deutlich trockener wieder, Tag für Tag auch ein kleines bisschen kühler, also es kühlt ein bisschen runter im Laufe der Woche. Richtung Wochenende haben wir dann 18 bis 22 Grad.
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0: Schleswig-Holsteins bester Verkehrsservice. Achtung, lieber Autofahrer. A7 Hamburg Richtung Hannover, Höhe Waltershof, eine ungesicherte Unfallstelle. Und ich habe es gerade erst gesagt, A20 Bad Segeberg-Lübeck. In beiden Richtungen bitte vorsichtig zwischen Geschendorf und Mönckhagen. Da ist nämlich Aquaplaning-Gefahr. Da hat es ordentlich geregnet. Dann haben wir stockenden Verkehr auf der A1 Lübeck Richtung Hamburg zwischen Moorfleet und Norderelbbrücke. 2 Kilometer, kostet euch 10 Minuten. A24 Schwerin Richtung Hamburg. Hier auch 2 Kilometer zwischen Jenfeld und Horn. 10 Minuten Verzögerung und 10 Minuten länger dauert auch auf der A25 Gisshardt Richtung Hamburg zwischen Nettelnburg und Neu-Allermöhe West. Da haben wir nämlich auch stockenden Verkehr. Ansonsten alles soweit frei. Wenn ihr was habt, meldet euch gerne noch. Gute Fahrt erstmal.
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0: Funkloch in Kalifornien an der Ostsee. Seit einiger Zeit haben Kunden des D2-Netzes und des O2-Netzes kein Netz mehr in der Gemeinde Schönberg, in den Ortsteilen Holm und Kalifornien und teilweise sogar deutlich weiter. Grund ist, dass die Mobilfunkmasten der Anbieter abgebaut werden mussten. Die standen bisher auf einem Hochhaus, aber die Eigentümer haben für den Abbau dieser Mobilfunkmasten gestimmt. Das sorgt für viel Frust bei Anwohnern und Gästen. Auch Schönbergs Bürgermeister Peter Kokoschinski kriegt das mit und ja, versucht natürlich zu unterstützen. Seine Pläne hört ihr gleich hier in 6 Minuten.

0: Wenn ihr in den Ferien schon einen Ausflug nach Kalifornien an die Ostsee gemacht habt, dann ist euch vielleicht aufgefallen, da gibt's einfach kein Netz. Hier ist die RSH Moin Show um 7:08 am Dienstagmorgen. Ja, in den Schönberger Ortsteilen Kalifornien und Holm ist das für viele echt ein Riesenproblem. Grund ist, dass die Mobilfunkmasten für die Region bisher auf einem Hochhausdach aufgebaut waren. Die Eigentümerversammlung dieses Hochhauses hat jetzt allerdings die Verträge mit den Mobilfunkanbietern gekündigt. Die Sendemasten sind teilweise schon abgebaut oder werden es noch. Bürgermeister Peter Kokoschinski ist jetzt bei mir. Herr Kokoschinski, was können Sie denn als Bürgermeister da ausrichten?
1: Unsere Möglichkeiten sind begrenzt als Gemeinde. Also wir stehen letztlich beratend zur Verfügung, wenn die Suche da ist nach Grundstücksflächen und dann in die Kontaktaufnahme mit möglichen Eigentümern. Aber die Bestimmer sind wir in der Tat nicht, die sind woanders.
0: Ja, okay. Kann man da denn nicht einfach einen anderen Ort für diese Masten finden?
1: Und nun ist das Problem, dass das Gebäude selbst Funkschatten wirft für andere Standorte. Und deswegen ist die Standortsuche nicht so einfach. Und die Suche nach einer mobilen Sendestation war auch nicht so einfach. Mhm. Die ist nun gefunden. Aber warum die jetzt noch nicht angeschlossen wird, da steckt ja auch nicht im Detail drin. Wir haben das geliefert, was möglich ist. Und ich hoffe nur, dass das möglichst schnell, dass die D2-Netz dadurch wieder in Gang gebracht werden kann.
0: Ja, da hakt es jetzt bisher noch dran, dass die Mobilfunkunternehmen den Bauauftrag auch stellen. Sogar der Stromanschluss von SH-Netz, der liegt auch schon bereit. Also viele Anwohner und Gäste wünschen sich natürlich, dass das jetzt schnell in Gang kommt. Das Verständnis ist aber leider nicht bei allen da, oder Herr Kokoschinski?
1: Viele sind frustriert und die rufen oftmals im Rathaus oder bei meinen Mitarbeitern im Tourist-Service an und sind sehr, sag ich mal, aggressiv sich beschwerend über die Situation. Ja. Ich bitte nur da Verständnis zu haben, weder meine Mitarbeiter noch die Mitarbeiter der Amtsverwaltung im Rathaus können etwas dazu beitragen, dass jetzt die Entscheidungen schneller laufen. Deswegen wäre es klasse, da auch entsprechend fair mit denen umzugehen, die ja letztlich allen helfen wollen. Die Menschen, die hier wohnen, wie denen, die bei uns als Urlaubsgäste herkommen.
0: Auf jeden Fall. Aber nachvollziehen kann man es auch irgendwie, ne? Danke, Herr Kokoschinski. Wir hoffen, dass ihr da schnell eine Lösung findet. Zusammen sind wir Schleswig-Holstein.

0: The Underdog Project Summer Jam hier in der RSA Morning Show. Das sind noch mehr von euren Lieblingshits in Schleswig-Holsteins beste Mix. Und gleich gibt's was Frisches von Chris de Sarandi. Auch irgendwie eine gute Sommerstimmung, ne? Good Old Days ist neu bei RSA. Und hört ihr gleich hier bei mir. Vor gut einem Monat hat es auf der Vogelinsel Trieschen in der Nordsee gebrannt. Vielleicht erinnert ihr euch noch. Wir haben auch hier bei RSH darüber berichtet. Und das einzige Gebäude auf Trieschen ist vollkommen abgebrannt. Die Schutzhütte des Vogelwarts. Trieschen ist ja unbewohnt. Da leben nur Tiere, vor allem Vögel. Und eben ein einziger Mensch in der Brutsaison. Der Vogelwart vom NABU. In diesem Jahr ist das David Grupp. David ist beim Brand zum Glück unverletzt geblieben. Aber seine Hütte ist komplett kaputt gegangen. Aber wie sieht es denn mittlerweile aus? Wie ist der Stand auf Trieschen? Christian Wiedemann vom Nationalpark Schleswig-Holsteinisches Wattenmeer ist jetzt bei mir. Christian, steht denn schon eine neue Hütte?
1: Nein, es gibt zurzeit noch keine Hütte. Das wird auch noch einen Moment dauern, Okay. Weil da sind der NABU und die Nationalparkverwaltung jetzt gerade in der Abstimmung. Das ist nicht so ganz einfach, an so einem sensiblen Ort eine Hütte zu bauen und deswegen müssen wir da jetzt gemeinsam noch ein bisschen beraten und schauen, wie das dann weitergehen wird.
0: Okay, und warum ist das so herausfordernd?
1: Na, das liegt einmal daran, dass man natürlich jetzt erstmal überlegen muss, wie die Hütte gebaut werden sein soll. Und dann muss man auch einen geeigneten Ort und einen geeigneten Zeitraum finden. Ne? Gerade weil dort natürlich die Vögel brüten, ist der Zeitraum immer ein bisschen eingeschränkt. Und bis dahin ist die Insel da aber nicht unbetreut. Da wird man dann halt regelmäßig hin zur Insel. Und das macht auch der jetzige Vogelwart, David Grupp, der hat seinen Dienst wieder aufgenommen. Und der ist auch regelmäßig auf der Insel, um da die anfallenden Aufgaben zu erledigen.
0: Okay, wie schön, dass er so zumindest seinen Dienst als Vogelwart weiter leisten kann. Und ja, vor allem, dass bei ihm nichts passiert ist bei dem Feuer im Juli. Ne? Das ist natürlich das Allerbeste. Vielen Dank, Christian Wiedemann auf der Vogelinsel Trieschen. Ja, muss die Arbeit gerade also noch ohne Schutzhütte stattfinden, bis eine neue gebaut werden kann. Solange haben die Experten die Vögel und ihre Insel aber natürlich trotzdem.

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5: 5 vor halb 8. Ich bin Jana Klonikowski. Guten Morgen. Ministerpräsident Günther lehnt ein Aufschnüren des Rentenreformpakets ab. Hintergrund ist die Debatte um das geplante Aus für die Rente mit 63. Drei ostdeutsche CDU-Ministerpräsidenten fordern, dass die abschlagsfreie Rente bleiben muss. Wegen Sozialabgabenbetrugs in Höhe von mehr als 3 Millionen Euro steht ab heute in Kiel ein 43-Jähriger vor Gericht. Er soll in einem Firmengeflecht Mitarbeiter aus dem Ausland beschäftigt und nicht angemeldet haben. Das Urteil wird im November erwartet. Die Bundesregierung bereitet offenbar einen neuen Zivildienst vor. Laut Bild fragt sie Sozialverbände, wie viele potenzielle Wehrdienstverweigerer sie aufnehmen könnten, mit offenbar positiven Rückmeldungen. Hintergrund ist eine mögliche Rückkehr der Wehrpflicht, falls die Bundeswehr nicht genug Freiwillige findet. Und jetzt Meldungen aus der Region.
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6: Ich bin Holger Wilk. Gute 8 Stunden haben Aktivisten gestern die Zufahrt zur Kieler Werft TKMS blockiert. Etwa 15 Menschen protestierten mit der unangemeldeten Aktion gegen die Ausweitung der Rüstungsproduktion und Exporte des Unternehmens. Mehrere Lastwagen mit Material konnten nicht auf das Werksgelände fahren. Am Mittag löste die Polizei die Blockade schließlich auf. Mit 9 Bussen kann die Kieler Verkehrsgesellschaft die Reduzierung der Taktung auf einigen Linien wieder rückgängig machen. Ab Mitte des Monats wird die Linie 11 zwischen Dietrichsdorf und Wiek tagsüber wieder in 10-Minuten-Takt unterwegs sein. Das soll auf den Linien 12 und 13 zwischen Schilksee und Hauptbahnhof ebenfalls wieder möglich sein.
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7: Tief Ingrid und Tief Justine bringen uns heute einen recht ungemütlichen Morgen mit, muss man sagen, hier bei uns in Schleswig-Holstein. Es gibt ordentlich Regen, teilweise Starkregen, auch mal Hagel und auch Gewitter sind schon den ganzen Morgen hier mit dabei. Teilweise hat es heute Morgen einfach nur geblitzt, ohne zu donnern. Jetzt ist aber alles mit dabei, vor allem aber das Ganze südlich des Kanals. Im Norden kommt ganz wenig nur an. Südlich des Kanals ist alles nass, das schiebt sich jetzt so rüber über Fehmarn und verschwindet dann über die Ostsee, ist so ab Mittag dann erstmal rum. Aber es gibt auch heute Nachmittag hier und da noch etwas Regen. Gewitter können auch dabei sein, aber das Gröbste, denke ich mal, haben wir heute jetzt am Morgen erledigt. 19 Grad haben wir jetzt in Eckernförde bei den Stadtwerken, 18 in Böhne-Büttel an der Grundschule und 18 Grad auch in Seedorf am Küchensee. Ist den ganzen Morgen schon so warm, also bis 32 Grad sind auch noch drin, dass bei so einer Luft dann Gewitter kommen, das kennen wir. Der RSH 3 Tage Trend sagt, ab morgen wird es dann auch wieder trockener, entspannter und auch langsam wieder kühler.
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7: Schleswig-Holsteins bester Verkehrsservice. Achtung Autofahrer, fahrt vorsichtig bitte auf der A7. Hamburg Richtung Hannover, Höhe Waltershof, hat es einen Unfall gegeben und da befindet sich jetzt eine Ölspur auf der Straße. Ansonsten bitte überall, wo es vor allem doll regnet, auf Aquaplaning aufpassen. Wir haben auch stockenden Verkehr. A1 Lübeck Richtung Hamburg zwischen Morfleet und Norderelbbrücke 2 Kilometer. Kostet euch 10 Minuten extra. 10 Minuten extra auch auf der A7 Hannover Richtung Hamburg zwischen Heimfeld und Waltershof. 3 Kilometer Stop and Go. Das gleiche auf der A7 Richtung Hannover zwischen Elbtunnel und Waltershof. Das haben wir auf der A24 dann nochmal 10 Minuten länger. Schwerin Richtung Hamburg zwischen Jenfeld und Horn 2 Kilometer. Und A25 Geesthacht Richtung Hamburg zwischen Nettenburg und Neuallermöhe West 5 Kilometer Stop and Go. Da müsst ihr eine Viertelstunde anstehen. Die meisten Blitzer, nur bei RSA, haben wir einen entdeckt auf der B199 Niebel Richtung Flensburg in der Ortsdurchfahrt von Leck. Und den hat Lea Marie uns gemeldet. Vielen Dank dafür. Wenn ihr auch noch was habt, meldet euch gerne kostenlos 08000 774 774. Gute Fahrt!
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7: ja heute über Funklöcher in Schleswig-Holstein. Eins nervt nämlich seit einiger Zeit die Anwohner in Kalifornien an der Ostsee in der Gemeinde Schönberg. Und auch Kathi aus Bordesholm kennt das Thema nur zu gut.
8: Also wenn man auf der A20 auffährt in Segeberg, hat man noch Empfang, noch ein bisschen. Und ab Gechendorf hat man überhaupt keinen Empfang bis hinter Lübeck. Genauso wie in Alt-Bordesholm und in Flintbek, wenn man Richtung Meimersdorf hinten rausfährt. Also manchmal ist das Netz absolut eine Katastrophe.
7: Ach, ja, ich kann es voll nachempfinden. Danke dir, Kathi. Wo habt ihr solche Funklöcher? Schickt doch gerne mal eine Sprachnachricht mit eurem Funkloch an die Kiel 0431 98 6 98 und 3 mehr die 0, wenn ihr nicht gerade mittendrin seid natürlich.

0: Wo sind sie? Die weißen Flecken über Schleswig-Holstein. Die Orte, wo ihr einfach kein Netz habt. Guten Morgen am Dienstag. Hier ist die RSH Moin Show in der Gemeinde Schönberg. Da gibt's gerade ziemliche Probleme mit genau diesen weißen Flecken, mit dem Netz, weil die Funkmasten abgebaut werden mussten. Die Eigentümer des Hochhauses, wo die Masten drauf standen, die haben nämlich den Vertrag mit den Mobilfunkanbietern gekündigt. Ja, und wenn ihr auch ein Funkloch bei euch in der Gegend habt, dann könnt ihr das bei der Bundesnetzagentur gerne mal melden. Wenn da genug Meldungen eingehen, dann wird das überprüft. Es gibt nämlich in Schleswig-Holstein das sogenannte Recht auf Versorgung mit Telekommunikationsdiensten. Also, dann kümmert sich da vielleicht mal jemand drum. Alle Infos dazu, wie ihr Funklöcher melden könnt, das findet ihr auch nochmal auf rsh.de. Und bei mir ist jetzt Martina aus Basbek. Martina, du kennst das Thema Funklöcher auch gut, ne?
1: Das Heftigste habe ich jetzt am Wochenende erlebt, und zwar war ich in Schönbergstrand.
0: Ja.
1: Und da gibt es ja Parkzeltautomaten, die Kartenzahlung funktionierte nicht und man konnte sich eine App runterladen. Mhm. War nur leider nicht möglich, weil kein Netz da.
0: Ja, das ist natürlich schlecht. In Schönberg haben die ja eh gerade Probleme, weil die Funkmasten da abgebaut werden. Wo du das jetzt gerade sagst, ich habe zum Beispiel auch zum Parken so eine App, wo ich dann einfach quasi die Parkuhr auf der App stelle. Das würde dann ja auch alles gar nicht gehen.
1: Ja, nee, stimmt. Na, die geht ja sowieso nicht. Ich hätte eine andere App gebraucht. Aber wie gesagt, ging nicht down zu loten, weil kein Netz da.
0: Ah, ja. Das heißt, Schönberg, kannst du bestätigen, ist ein schwieriges Pflaster gerade.
1: Definitiv. Heizkarte war es ja schon immer, aber da habe ich Netz aus Dänemark. Das funktioniert.
0: Okay, das ist ja auch geil. Ja, muss man bei den Nachbarn klauen, wenn es zu Hause nicht funktioniert. Ne? Martina, hab lieben Dank für deinen Hinweis, für deinen Funkloch-Tipp. Und ich wünsche dir jetzt einen guten Tag ohne Funkloch,
1: das
0: hoffentlich.
1: Ja, auch.

0: Ein krasser Morgen heute hier bei uns in Schleswig-Holstein. Wenn wir aufs Wetter gucken, Gewitter, Starkregen, Hagel, alles mit dabei. Bei so heißer Luft aber auch kein Wunder. Es konzentriert sich allerdings hauptsächlich südlich des Kanals, weiß auch Daniela.
1: Zwischen Gübi und Fahrdorf ist es zwar bewölkt und es weht ein bisschen, aber es ist trocken. Herrliches Gassi-Gehwetter.
0: Herrliches Gassi-Gewitter. Ja, eine gute Runde euch. Ich wünsche euch auf jeden Fall allen einen schönen guten Morgen, wie auch immer das Wetter ist. Hier ist die RSH Moin Show am Dienstag. Und im Sommer, ja, da kann es auch mal gewittern, aber da gibt es auch andere hübsche Wetterphänomene. Zum Beispiel silbrig-bläulich leuchtende Wolken. Habt ihr die schon mal gesehen am Nachthimmel? Vor allem jetzt auch im August kann man das noch gut. Das sind leuchtende Nachtwolken. Aber warum leuchten die eigentlich?
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0: Das sind tatsächlich die höchsten Wolken der Erde. Sie entstehen rund 80 Kilometer über uns, also fast schon an der Grenze zum Weltall. Während es am Boden längst dunkel ist, werden sie von der unter dem Horizont stehenden Sonne noch angestrahlt und beginnen dadurch förmlich zu leuchten. Besonders gut sehen kann man die zwischen Ende Mai und Anfang August. Also gerade in der letzten Zeit habt ihr sie vielleicht häufiger mal entdeckt. Und hier bei uns in Schleswig-Holstein stehen die Chancen wegen der nördlichen Lage und des freien Horizontes meist auch besonders gut, sie zu sehen. Ein Blick ins schönste Bundesland der Welt lohnt sich ja immer, aber vor allem in einer schönen Sommernacht.

0: Minuten vor acht. Hier ist die RSH Moin Show am Dienstagmorgen. Ihr kennt ja alle vielleicht noch das Institut für terrestrische und aquatische Wildtierforschung, ne? Das ITAF aus Büsum. Die waren maßgeblich bei der Rettung des gestrandeten Buckelwals Anfang des Jahres beteiligt. Und dieses Institut steht jetzt vor dem Aus. Was ist da los? Ihr hört's gleich in den RSH Nachrichten um 5 vor 8 mit Jana Klonikowski. Und ihr hört noch mehr von euren Lieblingshits in Schleswig-Holsteins beste Mix. Ein richtig schönen 90er gleich in der nächsten halben Stunde mit dabei. Eiffel 65. Da können wir alle mitsingen, oder? Blue Dabidi hört ihr gleich. Und was Frisches gibt's natürlich auch von Alex Warren und Fever Dream. Gleich hier in der RSH Moin Show.
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0: 8. Ich bin Jana Klonikowski. Guten Morgen. Schleswig-Holsteins Regierungschef Daniel Günther rät dringend davon ab, einzelne Maßnahmen des Rentenreformpakets zu ändern. Hintergrund ist die Forderung von drei ostdeutschen CDU-Ministerpräsidenten. Sie wollen, dass die Rente mit 63 bleibt. Dazu sagte Günther:
1: Ich werbe sehr dafür, dass wir jetzt endlich auch die Zukunftsfähigkeit unserer Rentensysteme in den Blick nehmen. Und dafür sind in diesem Paket eben weitreichende Maßnahmen beschlossen worden. Und ich werbe sehr dafür, dass wir die auch in der Konsequenz jetzt umsetzen.
0: Wegen Sozialabgabenbetrugs in Millionenhöhe steht ab heute ein 43-Jähriger in Kiel vor Gericht. Bis Mitte November sind 21 Prozesstage geplant. Die Einzelheiten zu dem Fall von RSA Schleswig-Holstein-Reporter Andreas Otto.
2: Ja, der Angeklagte betrieb laut Staatsanwaltschaft ein Firmengeflecht für die Reinigung von Hotels. Insgesamt handelte es sich demnach um 5 Unternehmen, unter anderem in Norderstedt. Er soll Mitarbeiter aus dem Ausland beschäftigt haben, ohne sie dem Sozialamt zu melden. Teilweise fehlten auch Aufenthaltsgenehmigungen. Insgesamt soll der 43-Jährige Sozialabgaben in Höhe von 3,6 Millionen Euro veruntreut haben.
0: Dem Institut für touristische und aquatische Wildtierforschung in Büsum droht das aus. Die Tierärztliche Hochschule Hannover will den Standort an der Westküste offenbar nicht weiterführen und stattdessen die Forschungsarbeit an ihrem Hauptstandort bündeln. Aktuell sind am Standort in Büsum rund 50 Mitarbeiter beschäftigt. Ob in Pflegeheimen oder bei Rettungsdiensten, die Bundesregierung plant laut Bild einen neuen Zivildienst. Und sie fragt Sozialverbände, wie viele Wehrdienstverweigerer sie im Ernstfall aufnehmen könnten. Sollte die Wehrpflicht wieder aktiviert werden, braucht man auch Plätze für Wehrdienstverweigerer.
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4: Ordentlich schiedig heute Morgen hier bei uns in Schleswig-Holstein. Teilweise noch ein bisschen Gewitter, Starkregen, auch Hagel kann mal runterkommen. Seid auf jeden Fall vorsichtig unterwegs, passt auf Aquaplaning auf. Das Ganze gilt aber hauptsächlich für den Bereich südlich des Kanals. Bei euch im Norden ist es deutlich entspannter, trockener und schöner heute. Es wird insgesamt aber ein heißer Tag. 32 Grad sind maximal drin und auch jetzt am Morgen sind wir schon die ganze Zeit knapp bei 20. 19 in Eckernförde bei den Stadtwerken, 18 in Bönebüttel an der Grundschule und 18 Grad auch in Seedorf am Küchensee. Nach den kräftigen Güssen jetzt am Morgen wird es über Tag immer mal wieder ein bisschen regnen, aber nicht mehr so dolle. Der RSH 3-Tage-Trend sagt ab morgen dann generell alles wieder trockener und es kühlt auch Tag für Tag ein kleines bisschen ab.
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4: Schleswig-Holsteins bester Verkehrsservice. Achtung Autofahrer, fahrt vorsichtig bitte auf der A7 Hamburg Richtung Hannover, Höhe Waltershof, eine ungesicherte Unfallstelle und eine Ölspur auf der Fahrbahn. In der Gegenrichtung genauso ungesicherte Unfallstelle, Höhe Elbtunnel und A20 Bad Segeberg-Lübeck. Vorsicht in beiden Richtungen zwischen Geschendorf und Mönckhagen. Aquaplaning-Gefahr, das gilt aber fürs ganze Land, zumindest für den Süden, wo es so doll regnet. Seid vorsichtig unterwegs. Stockender Verkehr außerdem auf der A1 Bremen Richtung Lübeck zwischen Harburg und Norderelbbrücke. 4 Kilometer. A7 Hamburg Richtung Hannover zwischen Elbtunnel und Waltershof 3 Kilometer. In beiden Fällen verliert ihr 10 Minuten. Dann in der Gegenrichtung auf der A7 Richtung Hamburg zwischen Heimfeld und Waltershof auch 3 Kilometer. Mindestens 10 Minuten Zeitverlust. A25 Gestacht Richtung Hamburg, hier zwischen Nettenburg und Neu-Allermöhe West. 5 Kilometer Stop and Go. Plant hier mit einer Viertelstunde extra. 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B199 Niebel Richtung Flensburg haben wir einen in der Ortsdurchfahrt von Leck. Danke an Lea Marie fürs Bescheid geben und alle Staus und Blitzer kriegt ihr auch immer kostenlos auf rsh.de und in unserer RSH-App.
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4: Na, wer hat noch Bock auf ein paar coole Abenteuer in den Sommerferien? Ja, ihr alle, oder? Hansapark, Tierpark, Ariba, Erlebnisbad, Action Arena oder. Wir haben so viel im Angebot, sucht euch einfach was aus auf rsh.de und das nächste Abenteuer für die ganze Familie gibt's hier gleich bei mir in 6 Minuten. Das ist der RSH Ferienspaß.

0: Action Arena fände ich cool. Philippus Erlebnisgarten klingt auch gut, ne? Holstentherme. Oh, Tolgschau mag ich auch total. Also die Auswahl ist so groß und alles ist nur für euch.
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0: Moin am Dienstag um 7:05. Ferienwoche Nummer 5 hat angefangen und auch in der versorgen wir euch natürlich weiterhin mit tollen Erlebnissen für die ganze Familie. Da könnt ihr gemeinsam coole Abenteuer erleben, wenn ihr euch denn entscheiden könnt auf rsa.de. Jessica Losch aus Brunsbüttel konnte das, sie ist jetzt bei mir. Moin Jessica.
2: Hallo, guten Morgen.
0: Habe ich dich jetzt geweckt? Seid ihr noch in Ferienstimmung?
2: Nee, ich komme gerade tatsächlich vom Joggen und sehe es gerade auf meiner Uhr, RSH ruft an, deswegen bin ich jetzt sehr außer Atem. Schnell hingeflitzt.
0: Sehr löblich um diese Uhrzeit. Seid ihr denn noch im Ferienmodus oder musst du schon wieder arbeiten?
2: Ich arbeite schon wieder, aber der Rest ist hier noch ein wenig im Ferienmodus. Die sitzen schon am Frühstückstisch mit meinem Mann. Okay. Wir sind hier immer früh unterwegs.
0: Das heißt, ihr habt auch Bock, noch ein bisschen was zu unternehmen. Ihr seid jetzt nicht bis mittags im Bett, sondern seid aktiv.
2: Total. Deswegen freue ich mich gerade auch über den Anruf.
0: Wie sieht's denn bei euch aus so mit Magensicherheit, Adrenalinspiegel, Mut, Höhe?
2: Da sind wir genau die Richtigen. Das klingt total nach uns. Ich habe 2 Jungs und die sind 12 und 7 Jahre alt. Die brauchen Action. Die müssen immer ausgepowert sein.
0: Dann würde ich sagen, packt euch einen Rucksack und geht ab ins Abenteuer. Wir schicken euch mit dem RSA Ferienspaß in den Hansapark.
2: Oh wow, super. Vielen, vielen lieben Dank. Das ist richtig toll. Ich werde die beste Mutter sein, wenn ich das gleich drin verkünde. Mach ich mal einen Lautsprecher kurz an.
3: Mhm. Einen Augenblick.
2: Elmo, hast du Lust, dass wir in den Hansapark fahren und das Radio uns das bezahlt in den Ferien?
3: Ja,
2: das war Emotion pur hier. Aber die Freude war trotzdem in den Augen zu sehen.
0: Sehr gut, dann habt ganz viel Spaß im Hansapark und dass euch nicht schlecht wird, ne?
2: Das machen wir. Vielen lieben Dank.
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0: Eiffel 65 Blue Double D. Das sind noch mehr von euren Lieblingshits in Schleswig-Holsteins bestem Mix hier in der RSA Moin Show am Dienstagmorgen um 7:45. Gleich gibt's aber was Frisches für euch und das kommt von Nico Santos. Why don't you stay? Why Don't You Stay macht richtig gute Laune, ist neu bei RSA und den kriegt ihr gleich hier bei mir, wenn ihr nicht irgendwo im Funkloch steckt, denn davon gibt es ja einige bei uns in Schleswig-Holstein. Neuerdings auch in den Schönberger Ortsteilen Kalifornien und Holm. Hintergrund ist, dass die Eigentümergemeinschaft vom Hochhaus in Holm die Verträge mit den Mobilfunkanbietern gekündigt hat. Und auf diesem Hochhaus in Holm standen nämlich die Mobilfunkmasten sonst immer. Jetzt mussten die aber abgebaut werden oder sind immer noch dabei, abgebaut zu werden. Michael Dulski ist einer der Ferienwohnungsvermieter und weiß, was dazu geführt hat, dass die Masten jetzt wegkommen.
1: Weil das Dach doch sehr darunter leidet, dass da ständig Leute rüberlaufen, ständig irgendwelche Bauarbeiten auf dem Dach sind, wo wir die Mobilfunkantennen halt eben Wartung benötigen und das Dach doch sehr drunter leidet.
0: Okay, für die Region ist das aber eine absolute Katastrophe, ne? Das weiß auch Schönbergs Bürgermeister Peter Kukuschinski und versucht bei der Suche nach einem neuen Standort für die Mobilfunkmasten zu vermitteln.
2: Und nun ist das Problem, dass das Gebäude selbst Funkschatten wirft für andere Standorte und deswegen ist die Standortsuche nicht so einfach. Und die Suche nach einer mobilen Sendestation war auch nicht so einfach. Die ist nun gefunden, aber warum die jetzt noch nicht angeschlossen wird, da stecke ich auch nicht im Detail drin. Die haben das geliefert, was möglich ist und ich hoffe nur, dass das möglichst schnell, dass die D2-Netz dadurch wieder in Gang gebracht werden kann.
0: Okay, also die Entscheidung, ob ein neuer mobiler Mast in Kalifornien in Schönberg aufgebaut wird, das liegt bei den Mobilfunkanbietern. Das zehrt natürlich an den Nerven von Anwohnern und Gästen, bis eine neue Netzlösung gefunden ist. Bittet auch der Bürgermeister nochmals um Verständnis, dass die Mitarbeiter der Gemeinde nichts für das Problem können. Aber wir sagen toi toi toi, dass es schnell vorangeht. Tipps zum Umgang mit Funklöchern findet ihr übrigens auch nochmal auf rsa.de. Zusammen sind wir Schleswig-Holstein.

0: Schönen guten Morgen am Dienstag. Hier ist die RSH Moin Show und das ist doch wirklich mal schön für die Natur hier bei uns in Schleswig-Holstein. Ne? Der Stelzenläufer macht sich gemütlich und breitet sich jetzt auch im Binnenland aus. In Sirksfelde zwischen Ratzeburg und Trittau wurden diese süßen Vögel mit den langen roten Beinen jetzt nämlich beobachtet. Ja, schön, dass die sich hier so wohlfühlen. Können wir, glaube ich, alle gut nachvollziehen, oder? Was sonst noch wichtig ist, hier bei uns im schönsten Bundesland der Welt, das hört ihr gleich in den RSH-Nachrichten um 8:35 mit Jana Klonikowski. Und ihr hört noch mehr von euren Lieblingshits in Schleswig-Holsteins beste Mix. Da habe ich gleich einen Mann in der nächsten halben Stunde für euch mit, ja, nicht roten Beinen, sondern roten Haaren. Michael Schulte. 5 AM hört ihr gleich hier bei mir und auch Marquez. Kommt vorbei, vayamos, compañeros. Schöner Sommerhit, auch gleich hier in der RSH Moin Show.
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0: 5 vor halb 9. Ich bin Jana Klonikowski. Guten Morgen. Das Rentenreformpaket muss so bleiben, wie es ist. Das sagt Schleswig-Holsteins Ministerpräsident Günther. Er stellt sich damit gegen die Forderung von 3 CDU-Ministerpräsidenten aus Ostdeutschland. Sie wollen, dass die Rente mit 63 nicht abgeschafft wird. Schwarz-Rot bereitet offenbar das Comeback des Zivildienstes vor. Laut Bild prüft die Bundesregierung bereits, wer Plätze für Ersatzdienstleistende zur Verfügung stellen kann. Für den Fall, dass die Bundeswehr nicht genug freiwillige Rekruten findet und die Wehrpflicht wieder aktiviert wird. Welche Konsequenzen hat der Anschlag auf den Berliner CSD? Darüber spricht heute der Innenausschuss des Bundestags. Auch Bundesinnenminister Dobrindt und Vertreter von Sicherheitsbehörden sollen bei der Videokonferenz dabei sein. Der Täter galt als Gefährder und war eigentlich im Visier der Polizei. Und jetzt Meldungen aus der Region.
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10: Ich bin Holger Wilk. Mit neuen Bussen kann die Kieler Verkehrsgesellschaft die Reduzierung der Taktung auf einigen Linien wieder rückgängig machen. Ab Mitte des Monats wird die Linie 11 zwischen Dietrichsdorf und Wieg tagsüber wieder in 10-Minuten-Takt unterwegs sein. Das soll auf den Linien 12 und 13 zwischen Schilksee und Hauptbahnhof ebenfalls wieder möglich sein. Zum Auftakt seiner 80 Kilometer Wanderung durch Schleswig-Holstein ist es für Ministerpräsident Daniel Günther gestern von Plön nach Eutin gegangen, durch die holsteinische Schweiz. Begleitet wurde er zum Auftakt von über 100 Gästen, die die Gelegenheit für Gespräche genutzt haben. Heute geht es mit der Wanderung im Naturpark Lauenburgische Seen weiter.
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0: So,
1: das dicke, fette Regen- und Gewittergebiet, das zieht jetzt langsam über die Ostsee von dannen. Dahinter wird es ein bisschen entspannter. Kommt auch noch Regen nach, aber es ist nicht mehr so krass wie heute Morgen. Da waren ja auch richtig viele Blitze am Himmel zu sehen und so weiter. Vor allem das Ganze südlich des Kanals. Also im Norden ist echt ganz wenig nur los. Im Süden dagegen wahrscheinlich alles nass bei euch im Garten. 32 Grad heute sind maximal drin. Da ist klar, dass es dann auch mal knallen kann zum Gewitter. 19 Grad jetzt in Böckslund an der Hauptstraße, 18 Grad in Wankendorf am Stolpersee und 19 Grad in Moriga an der St. Michael-Kirche. Und diese Temperaturen haben wir auch schon seit heute Morgen um 4. Also es ist wirklich sehr schwül warm heute. Der RSH3-Tage-Trend sagt, ab morgen wird Tag für Tag ein bisschen kühler und auch vor allem wieder trockener.
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1: 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Achtung, Autofahrer, fahrt vorsichtig bitte auf der A7 Flensburg Richtung Hamburg, beziehungsweise in beiden Richtungen zwischen dem Grenzübergang Ellund und Flensburg-Harichsleder sind Rehe auf der Straße unterwegs. Dann haben wir stockenden Verkehr und zwar auf der A1 Lübeck Richtung Hamburg zwischen Morfleet und Norderelbbrücke. 3 Kilometer kostet euch 10 Minuten extra. A1 Bremen Richtung Lübeck zwischen Harburg und Norderelbbrücke 4 Kilometer. Auch da bitte 10 Minuten mitbringen. A7 Hannover Richtung Hamburg zwischen Heimfeld und Waltershof stockt es 5 Kilometer, da braucht ihr 20 Minuten für. Und A25 geht hart Richtung Hamburg zwischen Nettenburg und Neuallermöhe West. 2 Kilometer Geschiebe, auch da bitte 10 Minuten mitbringen. Seid außerdem vorsichtig, es kann vor allem da, wo es so doll geregnet hat, Aquaplaning-Gefahr bestehen. 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Da hat Martina erstmal was. Erzähl.
9: Hey, willkommen in der Speed Week. Es gibt 2 Blitzer. Einmal noch der wunderschöne Blitzeranhänger in Unaften Richtung Niebel. Alles auf der 199, habe ich vergessen. Mhm. Und dann jetzt einen ganz, ganz fies versteckten in Walsbüll an der Kreuzung 199, da ist 70.
1: Alles klar, danke dir, Martina. Dann haben wir auf der A215 noch einen, Kiel Richtung Neumünster, 3 Bordesholm, Itzehoe, Lindenstraße statt auswärts unter der Autobahnbrücke und Schachtaudorf in der Dorfstraße stehen sie auch, und zwar statt einwärts. Danke noch an Lea Marie, an Malte und Richie und Emilia. Wenn ihr auch noch was gesehen habt, klingelt doch gerne durch, kostenlos 08000 774 774. Gute Fahrt!
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1: Vor gut einem Monat hat es ja in der Nordsee gebrannt. Ne? Vielleicht erinnert ihr euch noch, auf der Vogelinsel Trischen. Da steht ja nur eine Hütte drauf, und zwar die vom Vogelwart David Krupp. Der konnte noch rechtzeitig von der Insel gerettet werden. Wie es ihm jetzt aber geht und warum aktuell keine neue Hütte auf Trischen gebaut werden kann, das hört ihr alles gleich hier bei mir.

0: Marquez, Vayamos Compañeros, das sind noch mehr von euren Lieblingshits in Schleswig-Holsteins beste Mix hier in der RSH Moin Show um 9:05. Gleich was Frisches für euch von Michael Schulte, 5 AM. Kriegt ihr gleich hier. Vorher erinnern wir uns noch mal kurz. Vor gut einem Monat hat es ja auf der Vogelinsel Trieschen in der Nordsee gebrannt, ne? Wir haben auch bei RSH hier drüber berichtet. Das einzige Gebäude auf Trieschen, das ist vollkommen abgebrannt, das da steht oder stand, die Schutzhütte des Vogelwarts. Trieschen ist ja unbewohnt, da leben nur Tiere, vor allem Vögel. Und eben ein einziger Mensch in der Brutsaison, der Vogelwart vom NABU. In diesem Jahr ist das David Grupp. David ist beim Brand zum Glück unverletzt geblieben, aber seine Hütte ist komplett kaputt gegangen. Aber wie sieht es denn mittlerweile aus? Wie ist der Stand auf Trieschen? Christian Wiedemann vom Nationalpark Schleswig-Holsteinisches Wattenmeer ist jetzt bei mir. Christian, steht da schon eine neue Hütte oder wie sieht's aus?
1: Nein, es gibt zurzeit noch keine Hütte. Das wird auch noch einen Moment dauern, weil da sind der NABU und die Nationalparkverwaltung jetzt gerade in der Abstimmung. Das ist nicht so ganz einfach, an so einem sensiblen Ort eine Hütte zu bauen. Und deswegen müssen wir da jetzt gemeinsam noch ein bisschen beraten und schauen, wie das dann weitergehen wird.
0: Okay, und warum ist das so herausfordernd?
1: Na, das liegt einmal daran, dass man natürlich jetzt erstmal überlegen muss, wie die Hütte gebaut werden sein soll. Und dann muss man auch einen geeigneten Ort und einen geeigneten Zeitraum finden. Ne? Gerade weil dort natürlich die Vögel brüten, ist der Zeitraum immer ein bisschen eingeschränkt. Ja. Und bis dahin ist die Insel da aber nicht unbetreut. Da wird man dann halt regelmäßig hin zur Insel. Und das macht auch der jetzige Vogelwart, David Grupp, der hat seinen Dienst wieder aufgenommen. Und der ist auch regelmäßig auf der Insel, um da die anfallenden Aufgaben zu erledigen.
0: Ach, wie schön, dass er zumindest so seinen Dienst als Vogelwart dann auch weiterleisten kann. Ne? Und vor allem, dass ihm bei dem Feuer im Juli nichts passiert ist. Vielen Dank, Christian Wiedemann. Auf der Vogelinsel Trieschen muss die Arbeit also gerade noch ohne Schutzhütte stattfinden, bis eine neue gebaut werden kann. Solange haben die Experten die Vögel und ihre Insel natürlich trotzdem im Blick. 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

0: Super wichtige Baderegel: bei Blitz und Donner das Wasser bitte sofort verlassen. Moin am Dienstag, hier ist die RSA Morning Show, 17 Minuten vor 9 haben wir es. Ja, heute Morgen war ordentlich Gewitter und ich glaube, wir haben das seit wir Kinder sind so verinnerlicht, dass wir das eigentlich auch bis heute nicht machen würden, bei Gewitter ins Wasser springen. Jetzt sind die Gewitter meist abgezogen hier bei uns in Schleswig-Holstein und ich glaube, jetzt wagen wir mal kurz einen Sprung ins Wasser.
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2: Freiwasserschwimmen ist ja herrlich. Egal ob bei der EM oder irgendwo in einem See. Du springst rein in die Natur und dann kommen viele Fragen auf. Es geht immer los mit Fragen an dich selbst.
3: Warum ist das Wasser so dunkel?
2: Und dann natürlich auch.
3: War das gerade eine Pflanze? Oder ein Fisch? Vielleicht ein Seeungeheuer? Ah, zum Glück nur eine tote Ente.
2: Uah. Und du hast ja viel Zeit beim Schwimmen und stellst dir auch philosophische Fragen. Ist es nicht besser, im See zu baden, als in Arbeit zu schwimmen? Wenn Schwimmen wirklich schlank macht, was machen Pottwale dann falsch? Und bei Profischwimmern kommen die tollsten Fragen am Ende von den Reportern. Sportler steigt nach 10 Kilometern keuchend aus dem Wasser und hört direkt: Sie wirken jetzt im letzten Drittel nicht mehr richtig entspannt. Woran hat's gelegen?

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9: 5:09. Ich bin Jana Klonikowski. Guten Morgen. Das Rentenreformpaket muss so bleiben, wie es ist. Das sagt Schleswig-Holsteins Ministerpräsident Günther. Er lehnt damit die Forderung von 3 CDU-Ministerpräsidenten aus Ostdeutschland ab. Sie wollen, dass die Rente mit 63 bleibt. Daniel Günther sagte:
10: Ich glaube, jedem ist klar, dass dieses Rentensystem, so wie es da ist, nicht zukunftsfähig ist. Und auch in dieser Verantwortung für nachfolgende Generationen ist es einfach wichtig, jetzt diese

0: Schritte zu machen. Und deswegen setze ich sehr darauf, dass genau das in der Regierung, was jetzt verabredet worden ist, dann auch wirklich auf den Weg gebracht wird.
1: In Heikendorf bei Kiel brennt seit dem Morgen der Dachstuhl eines Einfamilienhauses. Drei Feuerwehren sind im Löscheinsatz. Die Bewohner konnten sich unverletzt ins Freie retten. Die Anwohner sind aufgerufen, wegen des Rauchs Fenster und Türen geschlossen zu halten und Lüftungen und Klimaanlagen abzuschalten. Wegen versuchten Totschlags steht ab heute eine 34-Jährige in Flensburg vor Gericht. Sie soll bereits im Oktober 2021 mit einem Messer auf ihre ehemalige Partnerin losgegangen sein. RSH Schleswig-Holstein-Reporter Andreas Otto.
2: Die Angeklagte gab laut Staatsanwaltschaft vor, nochmal über die gescheiterte Beziehung sprechen zu wollen, soll dann aber das Messer gezogen und gedroht haben, erst die Frau und dann sich selbst umzubringen. Bei einem Fluchtversuch erlitten beide Schnittverletzungen. Dann soll die 34-Jährige versucht haben, ihrem Opfer das Genick zu brechen und mit einer Bierflasche auf den Kopf zu schlagen. Es sind 6 Verhandlungstage geplant.
1: Schwarz-Rot bereitet offenbar das Comeback des Zivildienstes vor. Laut Bild prüft die Bundesregierung bereits, wer Plätze für Ersatzdienstleistende zur Verfügung stellen kann. Für den Fall, dass die Bundeswehr nicht genug freiwillige Rekruten findet und die Wehrpflicht wieder aktiviert wird.
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4: Während bei einigen es schon seit der Nacht regnet, ist es in anderen Teilen von Schleswig-Holstein noch komplett trocken. Es ist ja vor allem südlich des Kanals ein ordentliches Unwetter gewesen, was hier heute schon über uns hinweggezogen ist. Es wird jetzt langsam weniger, schiebt sich über die Ostsee, von dannen dahinter wird es besser. Aber auch über Tag bleiben noch ein paar Schauer bei uns, hier und da vielleicht auch Gewitter im Norden. Aber weiterhin alles ein kleines bisschen besser als im Süden. Die Temperaturen gehen hoch heute auf bis zu 32 Grad. 19 jetzt in Hüsbü am Kindergarten, 19 Grad auch im Westensee am Dorfgemeinschaftshaus und 19 Grad in Ratzeburg beim Küchensee. Ist auch schon den ganzen Morgen so warm. Der RSH-3-Tage-Trend sagt, es wird im Laufe der Woche aber wieder kühler. 18 bis 22 Grad, dann so Richtung Wochenende und es wird alles wieder trockener.
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4: Schleswig-Holsteins bester Verkehrsservice. Achtung Autofahrer. Lisa hat was Wichtiges für uns.
6: Auf der A1 Richtung Fehmarn, Höhe Oldenburg Süd liegt ein Besen auf der Straße.
4: Alles klar. Vielen Dank dir, Lisa. Seid da schön vorsichtig. Wir haben stockenden Verkehr außerdem auf der A1 Lübeck Richtung Hamburg zwischen Moorfleet und Norderelbbrücke 2 Kilometer. Auf der A1 Bremen Richtung Lübeck zwischen Harburg und Norderelbbrücke 2 Kilometer. In beiden Fällen bitte 10 Minuten mitbringen. Auf der A7 Hamburg Richtung Flensburg. Da ist Höhe des Elbtunnels nach dem Unfall die Straße auf 2 Spuren verengt. Da staut es sich auch schon ordentlich zurück. 7 Kilometer, für die ihr ungefähr 30 Minuten braucht. A25 Gießhacht Richtung Hamburg, hier zwischen Nettenburg und Neuerlamö West. 2 Kilometer Geschiebe, 10 Minuten braucht ihr da. Und im Kreis Plön in Heikendorf, da werdet ihr gebeten, wenn ihr da wohnt, Fenster und Türen geschlossen zu halten. Da ist nämlich gerade ein Feuerwehreinsatz. Es brennt, auch Lüftungs- und Klimaanlagen bitte abschalten. 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A215 Kiel Richtung Neumünster, Höhe Dreieck Bordesholm, Itzehoe, Lindenstraße stadtauswärts unter der Autobahnbrücke, Schachtaudorf in der Dorfstraße stehen sie stadteinwärts und B199 da gleich 2 Richtung Niebel, Höhe der Kreuzung Walzbüll und noch ein Stück weiter in der Ortsdurchfahrt von Unaften. Vielen Dank an Martina, Lea Marie, an Malte, Ricci, Emilia und Lisa nochmal. Wenn ihr auch noch was gesehen habt, gerne durchbimmeln. Kostenlos 08000 774 774. Gute Fahrt!
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4: Es hakt und rauscht und ihr könnt gar nicht erst richtig telefonieren und im Internet lädt sowieso gar nichts. Funklöcher kennen wir in Schleswig-Holstein noch alle, oder? Gerade zum Beispiel ärgert ein Funkloch in Schönberg die Leute vor Ort. Wir schnacken mit euch heute über diese weißen Flecken bei uns in der Gegend. Und bei euch natürlich. Kilian aus Mölln hat eine Sprachnachricht geschickt.
7: Wir in Mölln haben tatsächlich auch ein sehr schweres Funkloch. Die Stadt versucht sich immer darum zu kümmern, haben auch schon einen neuen Funkmasten bekommen, aber es bringt gar nichts. Der Empfang hier in der Stadt ist tot.
4: Oh Mann, ärgerlich. Ja, immerhin unterstützt die Stadt. Zumindest versucht sie es. Danke, Kilian. Bei Katja aus Hörup hat ein Funkloch sogar dazu geführt, dass sie ihren Job nicht mehr richtig machen kann. Erzählt sie uns gleich hier in der Viertelstunde.

Four Non-Blondes. What's up? Das sind noch mehr von euren Lieblingshits in Schleswig-Holsteins beste Mix hier bei RSH. Und gleich was Frisches für euch von den Backstreet Boys.

0: neue Soundtrack zum neuen Paw Patrol Kinofilm. Der ist ab Donnerstag dann im Kino zu bestaunen mit euren Kiddies. Ganz, ganz cooles Ding. Backstreet Boys, Bottle Up, neu bei RSA, gleich hier für euch. Vorher gucken wir nochmal auf die weißen Flecken in Schleswig-Holstein. Auf Höhe der B77 Höhe Kropperbusch, in Altbordesholm, in Flintbek, in Lammershagen oder Teilen von Westerland. Überall da habt ihr uns heute Morgen schon weiße Flecken, also Funklöcher im Land gemeldet. Ach, das ist ein Thema, das kostet manchmal echt Nerven, ne? Gerade sorgt das Netz in den Schönberger Ortsteilen Holm und Kalifornien für Ärger. Wegen einer Eigentümerabstimmung mussten die Mobilfunkanbieter dann nämlich die Mobilfunkmasten vom Hochhaus abbauen. Ein neuer Standort ist noch nicht gefunden und das Netz, ja, jetzt tot. Wir schnacken heute mit euch genau darüber und auch Katja aus Hörup kennt das Problem und hat uns eine Sprachnachricht geschickt an die Kiel 0431 98 6 98 und dreimal die 0.
1: Als ich noch in Handewitt gewohnt habe, da hatte ich immer ganz schlechten Empfang bis gar keinen Empfang an der B199 zwischen Handewitt und Unaften. Was auch problematisch war, ich arbeite in der Pflege und hatte auch oft Rufbereitschaft. Ich war manchmal dadurch nicht erreichbar, was dementsprechend natürlich zu Problemen geführt hat. Somit musste ich tatsächlich aus diesen Gründen vom Rufdienst rausgenommen werden, weil das einfach zu unsicher war, dass ich halt nicht erreichbar bin im Notfall. Jetzt, wo ich in Hörup wohne, ist das Gott sei Dank vorbei.
0: Boah, das ist schon echt krass, ne? Danke dir, Katja. Ja, wenn die Funklöcher schon den Job beeinträchtigen, dann ist das hart. Ihr könnt Funklöcher bei euch vor der Tür übrigens bei der Bundesnetzagentur melden. Es gibt da eine eigene Homepage für und auch eine App, in der ihr Bescheid geben könnt, wo weiße Flecken sind. Die Bundesnetzagentur prüft das dann, denn in Schleswig-Holstein gibt es das sogenannte Recht auf Versorgung mit Telekommunikationsdiensten. Also versucht doch mal euer Glück. Alle Infos dazu lest ihr auch nochmal auf rsh.de.

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10: Das war schon mal eine ordentliche Regenrutsche, die wir da heute Morgen abbekommen haben, hier bei uns in Schleswig-Holstein. Tief Ingrid und Tief Justine waren das, die vor allem den Süden des Landes ordentlich nass gemacht haben. Im Norden ist nicht so richtig viel runtergekommen. Es war eine ungemütliche, dicke Regengewitterwolke, die da über uns hinweggezogen ist. Jetzt verzieht sie sich langsam über Fehmarn, über die Ostsee. Danach wird es ein bisschen ruhiger, aber auch heute Nachmittag kann hier und da noch ein Tropfen runterkommen. Teils auch mal ein Gewitter mit dabei. Das bei bis zu 32 Grad. 21 jetzt in Westerland auf Sylt am Bahnhof, 19 Grad in Aukrug am Naturpark, 19 Grad in Scharbeutz am Wennsee. Nach den Güssen, wie gesagt, kann es auch heute Nachmittag dann hier und da noch nass werden. Seid auf jeden Fall immer vorsichtig unterwegs. Stichwort Aquaplaning, auch heute Morgen noch ein Thema. Der RSH3-Tage-Trend sagt, es wird trockener in den nächsten Tagen und auch alles einen kleinen Ticken kühler.
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10: Schleswig-Holsteins bester Verkehrsservice. Achtung, Autofahrer. A1 Lübeck Richtung Fehmarnhöhe, Oldenburg Süd. Da liegt ein Besen auf der Straße. A7 Hamburg-Flensburg in beiden Richtungen zwischen Jalmarmoor und Tarp. Gut aufpassen, bitte. Da ist ein Reh gesichtet worden. Und ein Stück weiter noch in beiden Richtungen zwischen Grenzübergang Ellund und Flensburg-Harrisley. Auch Rehe auf der Straße unterwegs. Passt da überall gut auf. Dann haben wir stockenden Verkehr auf der A1 Lübeck Richtung Hamburg zwischen Mofleth und Norderelbbrücke. 2 Kilometer. 10 Minuten braucht ihr da länger. Das gleiche in der Gegenrichtung. Zwischen Harburg und Norderelbbrücke auch 2 Kilometer Geschiebe. A7 Hannover Richtung Flensburg zwischen Heimfeld und Elbtunnel 7 Kilometer nach einem Unfall. 30 Minuten Verzögerung hier. Seid unbedingt schlau im Stau. Denkt an die Rettungsgasse. Linke Spur nach links, alle anderen nach rechts. Dann gibt es ein Feuer gerade im Kreis Plön in Heikendorf. Wenn ihr da wohnt, haltet Fenster und Türen bitte geschlossen und macht Lüftungs- und Klimaanlagen unbedingt aus. 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Rendsburg, Büsumer Straße beidseitig. Osterrönfeld, Kieler Straße, beidseitig Höhe Friedhof. In Rendsburg nochmal, alte Kieler Landstraße wird auch beidseitig geblitzt. A215, Kiel Richtung Neumünsterhöhe, Dreieck Bordesholm. Und Sven hat auch noch einen. Wo denn?
12: In Weiche, auf der Hauptverbindungsstraße zwischen Weiche und dem Kreisverkehr. Einmal auf der einen Seite ist der feststehende Wagen und auf der anderen Seite bauen sie gerade das mobile Teil von der Polizei auf.
10: Oh, auf beiden Seiten also. Vielen Dank, Sven. Danke auch an Richie, Emilia, Lara, Thies und Melanie. Und wenn ihr auch noch was gesehen habt, meldet euch gerne. Ist kostenlos. 0800 774 774. Gute Fahrt.
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0: Guten Morgen am Dienstag, hier ist die RSA Moin Show und gleich ab 10 geht's weiter mit RSA bei der Arbeit. Tanja Puttfaken steht schon in den Startlöchern. Ich hoffe, du bist nicht zu schnell gefahren, als du hergekommen bist.
1: Natürlich nicht. Nein, bin ich nicht.
0: Es geht bei dir nämlich genau darum heute Vormittag.
1: Naja, indirekt. Also das Kraftfahrtbundesamt, das legendäre, berüchtigte, muss man ja fast sagen, bei uns in Flensburg, das wird 75 Jahre alt heute. Da wird also groß gefeiert. Und ich frage mich ja, wie das ist, ne? Wenn du so auf einer Party bist und jemand fragt, und was machst du so beruflich? Ja, ich bin beim Kraftfahrtbundesamt. Das ist auch so ein Downer, ne?
0: Das sind die, die Punkte sammeln,
1: ja,
0: wenn man
1: genau,
0: die Verkehrsvergehen, ne?
1: Ja. Ich habe noch nie einen gehabt. Du schon mal?
0: Nee, ich habe auch keinen.
1: Na, gut,
0: also
1: dann.
0: Nicht, soweit ich weiß.
1: Tauchen wir da gar nicht auf in dem Register, nee. Zum Glück.
0: Ja, dann sind wir mal gespannt, wie die das feiern. Die schmeißen vielleicht mit Punkten um sich oder erlassen ein paar
1: Konfetti.
0: Wir werden es mal sehen. Beziehungsweise werdet ihr es hören gleich ab 10 bei Tanja. Und wir hören uns morgen früh ab 5 in der RSH Moin Show. Weiterhin ohne Punkte, ne?
1: Natürlich.

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8: 9:05. Ich bin Jana Klonikowski. Guten Tag. Ministerpräsident Günther lehnt ein Aufschnüren des Rentenreformpakets ab. Hintergrund ist die Debatte um das geplante Aus für die Rente mit 63. Drei ostdeutsche CDU-Ministerpräsidenten fordern, dass die abschlagsfreie Rente bleiben muss. Daniel Günther sagt dazu:
9: Ich halte es für keine gute Idee, das Rentenpaket jetzt aufzuschnüren. Es ist eine wichtige und überfällige Reform. Wir haben dieses Thema viel zu lange vor uns hergeschoben, sicherlich auch, weil da natürlich auch unangenehme Entscheidungen getroffen werden müssen, weil dort auch Härten ohne Zweifel dabei sind. Aber ich glaube, es liegt kein Segen darin, jetzt einzelne Maßnahmen rauszugreifen.
8: Wegen versuchten Totschlags steht seit heute in Flensburg eine 44-Jährige vor Gericht. Sie soll im Oktober 2021 unter anderem mit einem Messer auf ihre ehemalige Partnerin losgegangen sein und gedroht haben, sie und sich selbst umzubringen. Dabei wurde die Frau verletzt. Schwarz-Rot bereitet offenbar das Comeback des Zivildienstes vor. Das berichtet die Bild. Mehr dazu von Tim Pritztrup.
10: Es geht dabei um das Szenario, dass die Bundeswehr nicht genug freiwillige Rekruten findet und dann die Wehrpflicht wieder aktiviert wird.

0: Wer dann den Dienst an der Waffe verweigert, muss einen Ersatzdienst leisten. Dazu hat die Bundesregierung jetzt 23 Verbände wie das Rote Kreuz oder den NABU abgefragt, wie ihr möglicher Bedarf aussieht und was sie den jungen Leuten anbieten können. Die Pläne sollen nach der Sommerpause vorgestellt werden.
1: Die EU-Innenminister sprechen heute über den Flüchtlingsansturm auf Ceuta. Auf der Dringlichkeitssitzung soll es unter anderem um die Frage gehen, wie man unkontrollierte Grenzübertritte in Zukunft verhindern kann. Zehntausende Menschen hatten letzte Woche von Marokko aus die spanische Exklave erreicht. Manfred Weber, der Chef der konservativen EVP im Europaparlament, sagte im ZDF:
2: Wir müssen uns auch um Marokko kümmern. Wenn ein Drittel der jungen Generation in Marokko, in Afrika, keine Perspektive hat, arbeitslos ist, dann brauchen wir uns nicht wundern, wenn die Perspektive suchen. Deswegen muss aus dieser Ceuta-Debatte auch eine Debatte entstehen, wie wir mit Nordafrika, mit Afrika insgesamt einen anderen Weg finden der Partnerschaft. Wir müssen den Menschen dort Perspektive geben.
1: In Deutschland gibt es immer weniger Brauereien. Laut Statistischem Bundesamt gibt es nur noch rund 1400 Betriebe. Vor 6 Jahren waren es noch fast 150 mehr. Ein Grund dafür ist, dass immer weniger Bier getrunken wird.
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4: Wird es ein bisschen turbulenter bei uns in Schleswig-Holstein. Immer mal haben wir mit Schauern zu tun, auch mit Gewittern, teilweise auch noch mit Starkregen. Sturmböen können dazukommen und es wird schwülwarm mit bis zu 31 Grad. Wir sind jetzt aber erst bei 19 auf der Seebrücke in Scharbeutz. 21 haben wir in Schwarzenberg im Stadtpark und in Quickborn am Freibad ebenfalls. Der RSA 3-Tage-Trend. Morgen ein Mix aus Sonne und Wolken. Nachmittags auch ein paar Schauer. Es wird böig, vor allem an der Nordsee. Und das bleibt auch am Donnerstag noch so. Der Freitag wird wieder etwas freundlicher, dafür aber kühler. 18 bis 22 Grad noch.
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4: Schleswig-Holsteins bester Verkehrsservice. Achtung Autofahrer, auf der A7 Flensburg-Hamburg im Elbtunnel haben wir eine ungesicherte Unfallstelle. Außerdem Reifenteile auf der A7 Hamburg-Flensburg zwischen Schnellsen Nord und der Raststätte Holmow-Ost. Dann schauen wir nochmal in den Kreis Plön, nach Heikendorf genauer gesagt. Da werden nämlich die Anwohner gebeten, Fenster und Türen zuzumachen. Da läuft ein Feuerwehreinsatz. Auch bitte die Lüftungs- und Klimaanlagen abschalten. Die meisten Blitzer nur bei RSA. Eggebeck, Stapelholmer Weg, stadtauswärts. Rendsburg, Büsumer Straße beidseitig. 30 sind da erlaubt. Und Osterrönfeld, Kieler Straße beidseitig am Friedhof. Auch da bitte nicht schneller als 30 fahren. Melanie, Thies und Petra, danke fürs Bescheid sagen. Staus und Blitzer meldet ihr uns ja immer kostenlos unter der 08000 774-774. Gute Fahrt euch.
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4: Moin allerseits, einen schönen Arbeitstag wünsche ich und wir sagen gleich mal Happy Birthday Kraftfahrtbundesamt in Flensburg. Heute wird das 75. Bestehen gefeiert und ich sag mal so, das Kraftfahrtbundesamt verbinden die meisten Menschen ja nur mit dem berüchtigten Punkteregister. Aber stimmt das eigentlich? Das finden wir gleich hier raus.
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0: 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Das Jahr der Geburtstage hier bei uns in Schleswig-Holstein. Denn unser Bundesland wird ja 80 und fast so lange begleitet uns auch schon das Kraftfahrtbundesamt in Flensburg. Das verbinden ja die meisten sofort mit der berüchtigten Verkehrssünderkartei, mit dem Punkteregister. Heute wird das KBA, das Kraftfahrtbundesamt, 75 Jahre alt. Stefan Immen vom KBA feiert natürlich mit. Herzlichen Glückwunsch, Stefan. Gibt es bei euch eine fette Sause?
1: Vielen Dank. Eine fette Sause, also eine angemessene, würde ich sagen. Es ist ja alles immer gemäßigt und angemessen, aber ja, wir lassen dieses Jubiläum nicht einfach so verstreichen. 1100 Beschäftigte im Kraftfahrtbundesamt arbeiten, die dann alle zusammenkommen dürfen. Es gibt Häppchen, es gibt auch ein Getränk dazu und darauf freuen sich die Kollegen auch.
0: Das glaube ich. Jetzt denkt man beim Kraftfahrtbundesamt natürlich immer sofort ans Punkteregister. Ihr habt aber noch viel mehr Aufgaben, ne?
1: Das, was jeder kennt, ist wahrscheinlich der Bereich der zentralen Register. Du hast es ja gesagt, dort haben wir ein Register mit Punkten, aber wir haben auch ein Zentralregister, in dem alle Fahrzeuge und Halterdaten gespeichert werden. Über dieses Register kann man auch online sein Fahrzeug zulassen oder abmelden. Wir haben die Marktüberwachung. Das heißt, wir sorgen für die Sicherheit auf den Straßen, indem wir nicht sichere Fahrzeuge aus dem Verkehr gezogen werden.
0: Ja, also ganz viele, ganz wichtige Aufgaben. Stefan, wenn du jetzt bei einer Party bist und sagst den Leuten, ich arbeite beim Kraftfahrtbundesamt, wie reagieren die da?
1: Also ich möchte das Klischee eigentlich nicht bedienen, aber es lässt sich nicht vermeiden. Und die meisten sagen, ach, das ist doch da, wo die Punkte sind. Ne? Kannst du mir denn sagen, wie viele Punkte ich habe und wie lange die noch bleiben? Ja, das kommt natürlich spontan. Und wir sind dann natürlich auch nie unvorbereitet. Wir wissen schon, wie viele Punkte es wofür gibt und wie lange die Punkte bleiben und welche Folgen sie haben. Und das erklären wir dann auch gerne, weil das Ganze ja auch der Verkehrssicherheit dient am Ende.
0: Das Kraftfahrtbundesamt in Flensburg feiert 75. Bestehen. Vielen Dank dir, Stefan. Und am kommenden Samstag dürft ihr da übrigens auch selber mal reinschauen, wenn ihr wollt. Na, wenn euch das interessiert, da ist von 10 bis 16 Uhr Tag der offenen Tür.
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0: Bisschen nasser, bisschen turbulenter ist es heute bei uns in Schleswig-Holstein. Schauer sind immer mal ein Thema und das kann teilweise auch bis hin zu Starkregen gehen, manchmal sogar Hagel, Sturmböen können auch mit dabei sein und es wird schwülwarm. Bis zu 31 Grad kriegen wir im Laufe des Tages. Wir sind bei 21 jetzt am Luisenberger Turm in Kellinghusen, an der Mühle in Grande 21 und an den Schleusen in Brunsbüttel ebenfalls 21. Der RSH 3 Tage Trend. Morgen sehen wir so einen Mix aus Sonne und Wolken. Nachmittags gibt es auch ein paar Schauer. Es bleibt böig, vor allem an der Nordsee. Das ist auch am Donnerstag noch so. Und der Freitag wird dann wieder sonniger, aber um einiges kühler. 18 bis 22 Grad dann noch.
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0: Schleswig-Holsteins bester Verkehrsservice. 2 Kilometer Stop and Go haben wir auf der A7 Hannover-Hamburg ab Waltershof bis zum Elbtunnel. 10 Minuten dauert es da länger. Andere Richtung zwischen Stellingen und dem Elbtunnel. 4 Kilometer. 20 Minuten kommen hier oben drauf. In Heikendorf, da brennt es. Deshalb sollen die Anwohner bitte Fenster und Türen zumachen und die Klima- und Lüftungsanlagen abschalten. Und die meisten Blitzer nur bei RSH. Auf der L165 von Lütjenburg nach Schönberg. Höhe Hohenfelde, da sind 70 erlaubt. In Eggebeck, Stapelholmer Weg, statt aus und Rendsburg-Büsumer Straße beidseitig 30. Hier nur erlaubt. Vielen Dank, Petra, Lisa und Thies. 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

0: Der Dienstag hier bei RSH gleich mit neuer Musik von Loi für euch. Schöner Sommerhit, oder? Golden Summer ist neu bei RSH. 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Tja, und neu muss auch die Hütte des Vogelwartes auf der Insel Trieschen, denn die ist ja vor fast 4 Wochen abgebrannt. Das war ja wirklich ganz dramatisch. Der arme Vogelwart, ne? Der musste sich da spätabends aus der Hütte retten, raus ins Freie, hat er dann im Wasser gestanden, der arme Kerl, und ja, den Notruf betätigt. Er ist dann mit einer Rauchgasvergiftung ins Krankenhaus gekommen. Jetzt ist das Ganze ja schon ein bisschen her. Christian Wiedemann von der Nationalparkverwaltung Schleswig-Holsteinisches Wattenmeer ist bei mir. Erstmal vorab, wie geht es denn David, dem Vogelwart, dem diesjährigen?
1: Ich kann natürlich jetzt nicht für David Grob sprechen, aber er ist ja körperlich unversehrt geblieben, das ist ganz schön, und ich glaube, er hat da auch ganz, ganz große Unterstützung von seinen Kolleginnen und Kollegen vom NABU, das Ganze auch für sich aufzuarbeiten, und er hat auf jeden Fall einen ganz, ganz großen Willen und ganz, ganz große Lust, die Saison trotzdem zu Ende zu bringen.
0: Jetzt bräuchte es natürlich auf Trieschen eine neue Hütte für den Vogelwart. Steht die denn schon?
1: Nein, es gibt zurzeit noch keine Hütte. Das wird auch noch einen Moment dauern, weil da sind der NABU und die Nationalparkverwaltung jetzt gerade eine Abstimmung. Das ist nicht so ganz einfach, an so einem sensiblen Ort eine Hütte zu bauen, und deswegen müssen wir da jetzt gemeinsam noch ein bisschen beraten und schauen, wie das dann weitergehen wird.
0: Mhm. Was gibt's da alles zu beachten?
1: Na, das liegt einmal daran, dass man natürlich jetzt erstmal überlegen muss, wie die Hütte gebaut werden sein soll. Und dann muss man auch einen geeigneten Ort und einen geeigneten Zeitraum finden, ne? Gerade weil dort natürlich die Vögel brüten, ist der Zeitraum immer ein bisschen eingeschränkt. Und bis dahin ist die Insel da aber nicht unbetreut. Da wird man dann halt regelmäßig hin zur Insel. Und das macht auch der jetzige Vogelwart, David Grupp. Der hat seinen Dienst wieder aufgenommen. Und der ist auch regelmäßig auf der Insel, um da die anfallenden Aufgaben zu erledigen.
0: Vielen Dank, Christian Wiedemann. Nach dem Brand auf Trieschen laufen die Planungen, die Vogelwarthütte da auch wieder aufzubauen. Zum Glück sind ja alle mit dem Schrecken davon gekommen.

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8: 5:11. Ich bin Jana Klonikowski. Guten Tag. Buntmetalldiebe richten in Schleswig-Holstein immer höheren Schaden an. Laut Landeskriminalamt hat sich die Schadenssumme seit 2021 mehr als versechsfacht auf fast 1,9 Millionen Euro im vergangenen Jahr. Abgesehen haben es die Diebe auf Regenrinnen, Kupferkabel und zuletzt in Bad Segeberg auch auf Kunstwerke aus Bronze, so Polizeisprecher Mike Seidel.
9: Allein im Juli gab es 4 Taten, bei denen zum Beispiel auf dem Friedhof Bad Segeberg die Kupferschale des Tramburger Brunnens entwendet wurde. Wenige Wochen später an der Villa Flath wurde das doppelbögige Tor in 2 Akten entwendet. In 2 aufeinanderfolgenden Nächten gelang es den Tätern, jeweils einen Bogen zu demontieren und abzutransportieren.
8: Schleswig-Holsteins Regierungschef Daniel Günther rät dringend davon ab, einzelne Maßnahmen des Rentenreformpakets zu ändern. Hintergrund ist die Forderung von 3 ostdeutschen CDU-Ministerpräsidenten. Sie wollen, dass die Rente mit 63 bleibt. Dazu sagte Günther:
10: Ich werbe sehr dafür, dass wir jetzt endlich auch die Zukunftsfähigkeit unserer Rentensysteme in den Blick nehmen. Und dafür sind in diesem Paket eben weitreichende Maßnahmen beschlossen worden. Und ich werbe sehr dafür, dass wir die auch in der Konsequenz jetzt umsetzen.
8: Die Bundesregierung bereitet offenbar einen neuen Zivildienst vor. Das berichtet die Bild. Mehr dazu von Finn Riebesell-Freundlieb.
11: Demnach hat das Bundesfamilienministerium große soziale Träger bereits gefragt, wie viele potenzielle Wehrdienstverweigerer sie im Ernstfall aufnehmen könnten und ab wann das möglich wäre. Hintergrund ist eine mögliche Rückkehr der Wehrpflicht, falls die Bundeswehr nicht genügend Freiwillige findet.

0: Dann würde auch der Ersatzdienst wieder eingeführt werden, so der Plan. Laut Ministerium haben fast alle angefragten Verbände ihre Bereitschaft signalisiert. Die genauen Pläne sollen nach der Sommerpause vorgestellt werden.
1: Welche Konsequenzen hat der Anschlag auf den Berliner CSD? Darüber spricht heute der Innenausschuss des Bundestags. Auch Bundesinnenminister Dobrindt und Vertreter von Sicherheitsbehörden sollen bei der Videokonferenz dabei sein. Der Täter galt als Gefährder und war eigentlich im Visier der Polizei. Nationaltorwart Marc-André Ter Stegen hat einen neuen Verein. Der 34-Jährige wird vom FC Barcelona an Ajax Amsterdam verliehen. Ter Stegen hatte zuletzt viel Verletzungspech, deswegen hatte er auch die WM verpasst.
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3: Wir haben heute immer mal mit Schauern zu tun bei uns in Schleswig-Holstein. Auch Gewitter mal ein Thema. Das kann dann teilweise auch mal zu Starkregen ausarten. Und windig ist es sowieso relativ. Sturmböen auch immer mal ein Thema. Das Ganze bei schwülwarmen Temperaturen bis 31 Grad sind wir aber noch lange nicht. 20 haben wir jetzt an der Meerjungfrau in Heikendorf, 21 am Flugplatz in Hartenholm und in Schleswig auf der Freiheit auch 21 Grad. Der RSH 3-Tage-Trend. Morgen Sonne, Wolken, Mix. Nachmittags gibt es ein paar Schauer. Es wird böig, auch vor einmal an der Nordsee. Und das ist auch am Donnerstag noch so. Am Freitag wird es dann insgesamt so ein bisschen netter, sonniger, aber auch kühler. 18 bis 22 Grad.
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3: Schleswig-Holsteins bester Verkehrsservice. Da ist alles okay auf den Straßen, aber es brennt nach wie vor in Heikendorf. Deshalb sollen die Anwohner da bitte Fenster und Türen zumachen und die Klima- und Lüftungsanlagen abschalten. Die meisten Blitzer nur bei RSH. L165 Lütjenburg Richtung Schönberg, Höhe Hohenfelde, da sind 70 erlaubt. Eggebeck, Stapelholmer Weg, stadtauswärts. Rendsburg-Büsumer Straße beidseitig, 30 sind da erlaubt. Und Osterrönfeld, Killerstraße beidseitig am Friedhof, auch das ist eine 30er-Zone. Melanie, Lisa, Carsten, Matthias, danke fürs Bescheid sagen. Jetzt kommt gerade ganz aktuell noch, Achtung Autofahrer, A23 Heide-Hamburg, da haben wir eine ungesicherte Unfallstelle zwischen Eidelstedt und dem Dreieck Nordwest und da sind auch Personen auf der Straße. A23 Heide-Hamburg, ungesicherte Unfallstelle zwischen Eidelstedt und dem Dreieck Nordwest. Vorsichtig da bitte fahren.
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0: Wir gucken einmal ganz schnell auf die Straßen der RSA. Verkehr, Achtung Autofahrer, die A23 Heide Richtung Hamburg ist zwischen Eidelstedt und dem Dreieck Nordwest nach einem Unfall vorerst gesperrt und auch die Einfahrt Eidelstedt ist davon betroffen. Also da kommt ihr im Moment nicht Richtung Süden zwischen Eidelstedt und dem Dreieck Nordwest. Die A23 gesperrt und betroffen ist auch die Einfahrt Eidelstedt. 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
0: 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Dennis Wulff aus Langenhorn habe ich am Telefon. Moin Dennis.
2: Moin.
0: Ja.
2: Hallo.
0: Erwische ich dich in den Sommerferien oder bist du schon schwer am Arbeiten, mein Lieber?
2: Nee, tatsächlich erwischst du mich noch in den Sommerferien.
0: Oh, traumhaft. Das heißt, du könntest dein, ist es ein Sohn oder eine Tochter, den du hast? Oder
2: eine Tochter.
0: Tochter. Du könntest sie einpacken und wir könnten euch schicken mit dem RSH-Ferienspaß in die Action Arena Schwentinthal.
2: Das ist nicht wahr, oder? Da wollten wir heute sowieso hin.
0: Nein! Ernsthaft? Ja. Nein, wirklich?
2: Ja.
0: Ja, guck mal, da rufe ich doch genau zum richtigen Zeitpunkt an, Dennis.
2: Ja, perfekt.
0: Das könnte doch besser gar nicht sein.
2: Nee.
0: Ja, coole Sache, Mensch. Das habe ich gerochen, dass ihr da heute hin wollt.
2: Genau, das habe ich mir gedacht.
0: Ja. Und sag mal, was habt ihr da vor zu machen?
2: Lasertag spielen, einfach ein bisschen an den Automaten daddeln, ein bisschen Spaß haben.
0: Das macht auch Papa-Spaß, ne?
2: Genau.
0: Das glaube ich. Ja, pass auf, Dennis, dann schicken wir euch da hin. Das ist doch perfekt. Ja. Ihr seid ja schon fast auf dem Weg wahrscheinlich.
2: Quasi, ja, mega.
0: Mhm. Dann wünsche ich euch viel Spaß.
2: Ja, super, ganz vielen Dank.
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1: Wir feiern 80 Jahre Schleswig-Holstein und na klar, da muss es auch ein Geburtstagsessen geben. Das kommt in diesem Fall von ganz vielen Restaurants in Schleswig-Holstein. 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Heute geht's in die Rustikate nach Bösdorf und da ist Veronika Hansen. Was gibt's denn zu essen?
2: Bei uns wird es ein Kabeljaufilet auf einem Kartoffelbutterstampf geben mit glasierten Wirsingkohl.
0: Guten Hunger für die gute Sache. Denn von jedem verkauften Schleswig-Holstein-Gericht gehen 2 € an die RSH-Hilft-Helfen-Stiftung. Vielen Dank. 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
1: Haben wir ein bisschen mit Regen zu tun heute bei uns in Schleswig-Holstein und vielleicht auch nochmal mit kräftigerem Regen stellenweise. Aber von Starkregen, wie das ja theoretisch sein könnte, sehe ich zumindest aktuell nichts auf dem Regenradar. Wir kriegen schwülwarme Temperaturen bis 31 Grad, sind jetzt aber erstmal gute 10 Grad drunter. Aktuell haben wir 20 in Hohwacht auf der Flunder, 22 in Mustin am Sportplatz und 23 am Feuerwehrhaus in Priesdorf. Der RSH-3-Tage-Trend. Morgen ein Mix aus Sonne und Wolken. Nachmittags kann es auch ein paar Schauer geben. Es bleibt relativ böig, vor allem an der Nordsee. Und das ist auch am Donnerstag noch so. Erst am Freitag wird es dann etwas freundlicher insgesamt. Dafür aber 18 bis 22 Grad warm, das heißt also ein bisschen kühler.
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1: Schleswig-Holsteins bester Verkehrsservice auf der A23 Heide-Hamburg. Aktuell kein Durchkommen zwischen Eidelstedt und dem Dreieck Nordwest. Ist die Autobahn nach einem Unfall gesperrt und auch die Einfahrt Eidelstedt vorerst dicht. Dann in Heikendorf. Bitte Anwohner, Fenster und Tür zumachen und die Lüftungs- und Klimaanlagen abschalten. Da ist die Feuerwehr im Einsatz. Und die meisten Blitzer nur bei RSH. B199 Niebel Richtung Flensburg in der Aussichtfahrt von Leck. 70 erlaubt. A24 Schwerin Richtung Hamburg, Höhe Schwarzenbeek. L165 Lüttich Richtung Schönberg, Höhe Hohenfelde. Auch da dürft ihr nur 70 fahren. Lisa, Sascha und Lea Marie, vielen Dank fürs Anrufen. Staus und Blitzer meldet ihr uns ja immer kostenlos unter der 08000 774774. Ich wünsche euch gute Fahrt.
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194 Länder, auch mal wieder schön zu hören. RSH ist das, alle frischen Hits in Schleswig-Holsteins beste Mix. 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Mark Forster, wir gucken noch einmal ganz schnell auf die Straßen der RSH-Verkehr. Achtung Autofahrer, auf der A1 Hamburg Richtung Lübeck zwischen Billstedt und Öjendorf haben wir eine ungesicherte Unfallstelle, bitte da ganz vorsichtig fahren. Und auf der A1 Lübeck-Fehmarn zwischen Eutin und Neustadt-Mitte liegen mehrere Unterlegkeile.

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1: Einen schönen guten Tag. Ja, das war ein Gefährt auf einem Parkplatz in Bad Segeberg, das da nicht hingehört. Vor 3 Wochen ist dort ein Bootswagen mit einer 400 Kilo schweren Bronzestatue drauf gefunden worden. Die Statue stand vorher um die Ecke vor dem Finanzamt. Nicht der einzige Fall, in dem vermutlich Buntmetalldiebe in Bad Segeberg zugeschlagen haben. Wir sind beim Topthema. Man kann schon fast von einer Serie sprechen. 4-mal haben allein im Juli mutmaßlich Buntmetalldiebe in Bad Segeberg Kunstwerke aus Bronze oder Kupfer geklaut oder das, wie im Fall der Statue vom Finanzamt, versucht. Dabei haben sie hohen Schaden angerichtet, sagt Polizeisprecher Mike Seidel.
2: Der Gesamtschaden beziffert sich aktuell auf mehrere 10.000 Euro. Bei dem Schaden handelt es sich um die Werte der Kunstwerke selbst. Der reine Materialwert dürfte deutlich geringer ausfallen.
1: Und Buntmetalldiebstahl ist nicht nur in Bad Segeberg ein Problem. Und es sind auch nicht nur Kunstwerke betroffen, Philipp Nützig.
3: Nein, laut Landeskriminalamt haben es Täter vor allem auf Kupfer abgesehen. Es wird aus Werkstätten, Handwerksbetrieben, Umspannwerken, Solarparks oder von Baustellen geklaut, meist in Form von Kupferkabeln. Aber auch auf Regenrinnen aus Kupfer haben es die Täter abgesehen. Immer wieder werden sie von Häusern oder Kirchen geklaut. Das gestohlene Material landet dann oft im Ausland oder bei Schrotthändlern. Der Kupferpreis ist in den letzten 5 Jahren um die Hälfte gestiegen. Der Schaden, den Kupferdiebe in Schleswig-Holstein angerichtet haben, hat sich seit 2021 sogar mehr als versechsfacht auf fast 1,9 Millionen Euro.
1: Danke, Philipp. Und hier geht's jetzt weiter mit Meldungen von André Glatzel aus unserem Nachrichtencenter.
4: Schwarz-Rot bereitet offenbar das Comeback des Zivildienstes vor. Laut Bild-Zeitung prüft die Bundesregierung bereits, wer Plätze für Ersatzdienstleistende zur Verfügung stellen kann. Für den Fall, dass die Bundeswehr nicht genug freiwillige Rekruten findet und die Wehrpflicht wieder aktiviert wird. Das Rentenreformpaket muss so bleiben, wie es ist. Das sagt Schleswig-Holsteins Ministerpräsident Günther. Er lehnt damit eine Forderung von 3 CDU-Ministerpräsidenten aus Ostdeutschland ab. Sie wollen, dass es bei der Rente mit 63 bleibt. Daniel Günther sagt weiter.
5: Ich glaube, jedem ist klar, dass dieses Rentensystem, so wie es da ist, nicht zukunftsfähig ist. Und auch in dieser Verantwortung für nachfolgende Generationen ist es einfach wichtig, jetzt diese Schritte zu machen. Und deswegen setze ich sehr darauf, dass genau das in der Regierung, was jetzt verabredet worden ist, dann auch wirklich auf den Weg gebracht wird.
4: Wirtschaftsexperten warnen vor den Folgen des Niedrigwassers auf das Wirtschaftswachstum. Aktuell können unter anderem auf

0: Im Rhein kaum Frachtschiffe fahren. Thilo Schäfer vom Institut der Deutschen Wirtschaft befürchtet in der Bild-Zeitung, dass das Wachstum dadurch um 0,4 Prozentpunkte geringer ausfallen könnte.
1: Danke, André. Und zum Schluss noch diese gute Nachricht aus Rendsburg. Während der Sommerferien jetzt wird da nämlich auf vielen Schulhöfen und in den Schulgebäuden ordentlich gewerkelt. Die Stadt steckt knapp 1 Million Euro in Sanierungen und Modernisierungen. Dabei geht es zum Beispiel um neue Klassenzimmer, um eine Aula, die flott gemacht wird, oder auch um Vorbereitungen für den Ganztagsausbau.
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3: Einige Regenwolken noch zu sehen bei uns auf dem Radar, ziehen aber so langsam Richtung Dänemark ab. Mal gucken, was da noch hinterherkommt. Auf jeden Fall ist es auch tagsüber nicht ausgeschlossen, dass ihr nochmal einen Schauer abbekommt oder auch ein Gewitter. Temperaturen bis 31 Grad. Wir sind jetzt aber erst bei 23 in Hochdorn an der Eisenbahnbrücke, 22 am Friedhof in Sterup und in Fahrethoft auf dem Erlebnispfad ebenfalls 22 Grad. Der RSH-3-Tage-Trend. Morgen ein Mix aus Sonne und Wolken. Nachmittags kann es auch wieder ein paar Schauer geben. Es wird durch. Und vor allem an der Nordsee ist das dann auch immer noch der Fall. Auch am Donnerstag übrigens. Der Freitag wird dann etwas freundlicher, dafür aber kühler, 18 bis 22 Grad.
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3: Schleswig-Holsteins bester Verkehrsservice. Achtung Autofahrer auf der A1 Hamburg-Lübeck zwischen Billstedt und Öjendorf. Eine ungesicherte Unfallstelle. Dann haben wir einen Liegenbleiber auf der A24 Schwerin-Hamburg zwischen Jenfeld und Horn. Vorsichtig fahren da bitte. Und noch einen Liegenbleiber auf der B200 Husum-Flensburg zwischen Duburg und Klus. Da ist auch einer liegen geblieben. Dann ist auf der A1 Hamburg-Lübeck die Einfahrt vom Restplatz Melmshöhe gesperrt. Da ist eine Ölspur, die abgestreut werden muss. 4 Kilometer Stau außerdem auf der A7 Flensburg-Hannover. Zwischen dem Dreieck Nordwest und Bahrenfeld, das dauert da 20 Minuten länger. Auf der A7 Hamburg-Flensburg ist der Elbtunnel gesperrt. Die Höhenkontrolle ist da nämlich ausgelöst worden. Und auf der A23 Heide-Hamburg zwischen Halsmig-Rellingen und dem Dreieck Nordwest zwar wieder einspurig frei, aber 4 Kilometer Rückstau immer noch. Eine Viertelstunde müsst ihr da mindestens mal mehr einplanen. Eine Stunde anstehen an der Elbfähre Glückstadt, Wischhafen und die meisten Blitzer nur bei RSH. Flensburg B199 statt einwärts und auf der B199 Nibel Richtung Flensburg in der Ausdurchfahrt Leck 70. Da erlaubt alle Staus und Blitzer. Gibt es auch in der RSH-App. Gute Fahrt euch!
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3: Ich wünsche euch eine schöne Mittagspause. Ich weiß nicht, ob ihr das heute Morgen mitbekommen habt in unserer RSH Moin Show mit Sharon Hein in Schönberg an der Ostsee im Ortsteil Kalifornien. Da ist das vielleicht übelste Funkloch Schleswig-Holsteins. Da haben nämlich mehrere Mobilfunkbetreiber ihre Masten abgebaut. Also wenn du da am Strand liegst, dann hast du einfach null Empfang. Tja, warum das? Hört ihr gleich hier.

0: dass ihr dabei seid. RSA mit Roxette Sleeping in My Car. Hier bei RSA gleich ist was Neues von Chris DeSarandi. Good Old Days, neu bei RSA. Toller Song, gibt es gleich hier in voller Länge. Und ihr kennt das ja, man liegt so ganz entspannt am Strand, ne? Vielleicht sogar als Urlauber hier bei uns in Schönberg an der Ostsee. Und dann willst du mal eben Tisch buchen für heute Abend. Lecker essen mit der Familie. Aber das Handy zeigt an, null Empfang. So ist das tatsächlich in unserem beliebten Schönberg im Ortsteil Kalifornien. Denn da haben zwei Netzbetreiber ihre Funkmasten abgebaut, weil die Eigentümer des Hochhauses, wo die Masten bisher gestanden haben, den Vertrag nicht verlängert haben. Ja, und das sorgt für jede Menge Frust. Nicht nur bei den Urlaubern, natürlich auch bei den Anwohnern von Kalifornien. Sharon Hein aus der RSA Morning Show hat heute Morgen mit Schönbergs Bürgermeister Peter Kokoschinski gesprochen.
1: Unsere Möglichkeiten sind begrenzt als Gemeinde. Also wir stehen letztlich beratend zur Verfügung, wenn die Suche da ist nach Grundstück. Flächen und dann in die Kontaktaufnahme mit möglichen Eigentümern. Aber die Bestimmer sind wir in der Tat nicht, die sind woanders.
0: Kein Empfang in Kalifornien. Und das ist ja leider nicht der einzige Ort bei uns in Schleswig-Holstein. Wo sind eure Funklöcher?
2: Also wenn man auf der A20 auffährt in Segeberg, hat man ab Gechendorf überhaupt keinen Empfang bis hinter Lübeck. Genauso wie in Altdordesholm und in Flintbek, wenn man Richtung Malmersdorf hinten rausfährt. Also manchmal ist das Netz absolut eine Katastrophe.
3: Wir in Mölln haben tatsächlich auch ein sehr schweres Funkloch. Die Stadt versucht sich immer darum zu kümmern, haben auch schon einen neuen Funkmasten bekommen, aber es bringt gar nichts. Der Empfang hier in der Stadt ist tot.
0: Schleswig-Holsteins Funklöcher, lass mal hören. Gerne mal eine Sprachnachricht schicken über WhatsApp. Kiel 0431 98 698 und dreimal die 0.

0: Entschuldigung, darf ich vielleicht bei euch ins Bett? Sharon Hein hier, moin. Ja, kam jetzt ein bisschen überraschend, die Frage, ich weiß, aber ihr kennt sie vielleicht. Jeden Abend, wenn euer Kind ins Schlafzimmer getapert kommt, weil es nicht mehr allein in seinem eigenen Bett schlafen mag. Darf es sich dann dazulegen oder nicht? Familienbetten sollen ja für Kinder das Allergrößte sein. Oder verlernen sie dadurch das eigenständige Einschlafen? Und wie schlaft ihr eigentlich dabei als Mama und Papa? Ich muss ja sagen, ich bin absolut pro Familienbett, verstehe es aber auch, wenn man das nicht so mag, vor allem jetzt bei der Hitze im Sommer. Aber wie macht ihr das denn bei euch zu Hause? Wer darf mit rein ins Familienbett hier in Schleswig-Holstein? Lasst uns doch mal drüber schnacken. Schickt mir gerne jetzt schon mal eine WhatsApp-Sprachnachricht dazu. Ich bin auf jeden Fall super gespannt und freue mich auf euch.
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0: Ein bisschen turbulenter heute bei uns in Schleswig-Holstein, zumindest mal ein bisschen nasser, obwohl die Regenwolken auch gerade zumindest abziehen Richtung Dänemark. Aber das kann natürlich sein, dass am Nachmittag da nochmal was Neues auf uns zukommt. Temperaturen heute schwül warm bis 31 Grad, an den Küsten auch ordentlich windig, vor allem an der Nordsee. Wir haben 22 Grad jetzt in Munkbrarup am Dörpshus, 23 am Leuchtturm in Büsum und 21 in Dänischen Hagen auf Gut Uhlenhorst. Der RSH 3 Tage Trend. Morgen ein Mix aus Sonne und Wolken. Nachmittags kann es auch einzelne Schauer geben. Es bleibt böig, vor allem an der Nordsee. Das ist am Donnerstag auch noch so. Und der Freitag wird dann ein bisschen freundlicher. Allerdings auch 18 bis 22 Grad warm nur noch.
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0: Schleswig-Holsteins bester Verkehrsservice auf der B76. Kiel Richtung Eutin liegt zwischen Schwentintal und der Weinbergsiedlung eine Gießkanne auf der Straße. Vorsichtig da fahren bitte. Und dann haben wir noch einen Liegenbleiber auf der B200 Husum Richtung Flensburg zwischen Flensburg-Duburg und Klus. 4 Kilometer Stop and Go auf der A7. Flensburg Richtung Hannover zwischen dem Dreieck Nordwest und Bahrenfeld. Dann auf der A7 Hamburg-Flensburg im Elbtunnel geht nichts. Da ist die Höhenkontrolle ausgelöst worden Richtung Norden. Und A23 Heide-Hamburg zwischen Halsmig-Rellingen und dem Dreieck Nordwest. 4 Kilometer Stop and Go. Eine Spur frei nach einem Unfall. Da braucht ihr aber trotzdem eine Viertelstunde länger. 1,5 Stunden anstehen schon an der Elbfähre Glückstadt-Wischhafen und die meisten Blitzer nur bei RSH. A215 Kiel-Neumünster im Bordesholmer Dreieck. Dann in Itzehoe-Lindenstraße stadtauswärts unter der Autobahnbrücke. Maurice, was hast du noch?
5: Zwischen Brunsbüttel und Marne. Das muss kurz vor Schmiedes Wort gewesen sein.
0: Dankeschön. Und auf der B199 Flensburg Richtung Niebel steht auch noch einer in Höhe der Kreuzung Walsbüll 70 erlaubt. Danke Martina, Ritschi und Emilia. Staus und Blitzer meldet ihr uns ja immer kostenlos unter der 08000 774-774. Gute Fahrt euch.
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Lightning, No No Never. 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Und dass die Sommerferien nie zu Ende gehen mögen, das wünschen wir natürlich allen schleswig-holsteinischen Schulkindern. Aber wir reden auch versprochen nur ganz, ganz kurz über das Thema Schule. Denn das ist ganz, ganz wichtig, liegt uns sehr am Herzen hier bei RSH, dass unsere Kinder sicher zur Schule kommen. 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
5: 5 vor 1. Ich bin Jana Klonikowski. Guten Tag. Es ist eine auffällige Serie von Diebstählen bzw. Diebstahlversuchen. In Bad Segeberg hatten Unbekannte es allein im Juli auf 4 Kunstwerke aus Kupfer oder Bronze abgesehen. Polizeisprecher Mike Seidel sagte uns dazu.
6: Unabhängig von den Kunstdiebstählen hier in Bad Segeberg haben wir im Direktionsbereich vermehrt das Aufkommen von Buntmetalldiebstahl, sei es Regenrinnen, Kupferkabel. Denn das ist Geld wert und das wird dann entwendet. Und wir gehen aktuell davon aus, dass die Täter sich hier eine zusätzliche Einnahmequelle verschaffen wollen.
5: In ganz Schleswig-Holstein haben Buntmetalldiebe im vergangenen Jahr fast 1,9 Millionen Euro Schaden angerichtet. Welche Konsequenzen hat der Anschlag auf den Berliner CSD? Darüber spricht heute der Innenausschuss des Bundestags. Auch Bundesinnenminister Dobrindt und Vertreter von Sicherheitsbehörden sollen bei der Videokonferenz dabei sein. Der Täter galt als Gefährder und war eigentlich im Visier der Polizei. Bei der Deutschen Bahn ist weiter nur etwa jeder zweite Fernzug pünktlich. Im Juli blieb die Quote damit genauso gering wie im Juni, Colin Mock.
7: Ja, nur knapp 53% der Fernzüge waren rechtzeitig da, wo sie sein sollten. Die Bahn begründet den mauen Wert mit den vielen Baustellen und den Hitzewellen. Bei Temperaturen von zeitweise über 41 Grad hätten Arbeiten nicht wie geplant erledigt werden können. Dazu kommt dann noch ein Sabotageakt auf der Strecke Köln-Düsseldorf und ein plötzlicher Brückenschaden in NRW. Immerhin, die Pünktlichkeit im Regionalverkehr hat sich auf fast 88% verbessert.
5: Die Zusammenarbeit der beiden Krebszentren am UKSH und am Hamburger UKE wird von der Deutschen Krebshilfe mit fast 5 Millionen Euro gefördert. Mit dem gemeinsamen Zentrum werde allen Menschen in Norddeutschland der Zugang zu universitärer Spitzenmedizin ermöglicht, heißt es in einer gemeinsamen Erklärung beider Kliniken. Nationaltorwart Marc-André Ter Stegen hat einen neuen Verein. Der 34-Jährige wird vom FC Barcelona an Ajax Amsterdam verliehen. Ter Stegen hatte zuletzt viel Verletzungspech, deswegen hatte er auch die WM verpasst.
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8: Ist nicht viel zu sehen auf dem Regenradar. Das ist alles schon nach Dänemark abgezogen. Aber ist natürlich nicht ausgeschlossen, dass wir auch heute Nachmittag nochmal den einen oder anderen Schauer abbekommen. Und es bleibt auch relativ böig, vor allem an der Nordsee. Temperaturen heute bis 31 Grad. 24 haben wir jetzt am Töberhus im kleinen Nordende, 23 in Lübeck am Hanse-Museum und 22 auf den Salzwiesen in Neustadt. Der RSH 3-Tage-Trend. Morgen ein Mix aus Sonne und Wolken. Nachmittags vereinzelt Schauer. Es bleibt böig, vor allem an der Nordsee. Das ist auch am Donnerstag noch so. Und am Freitag wird es dann insgesamt so ein bisschen freundlicher, dafür aber kühler, 18 bis 22 Grad.
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8: Schleswig-Holsteins bester Verkehrsservice. Da gucken wir einmal auf die A1 Lübeck-Hamburg zwischen dem Kreuz Ost und der Norderelbbrücke. 7 Kilometer Stau. Das dauert eine knappe halbe Stunde länger.

0: Auf der A1 Lübeck-Hamburg zwischen Oeyendorf und Bild steht die rechte Spur gesperrt. Und 12 Kilometer Stau haben wir auf der A7 Flensburg-Hannover. Ab dem Dreieck Nordwest bis Bahrenfeld, das dauert fast eine Stunde länger. 2 Stunden anstehen sind angesagt an der Elbphäre Glückstadt Wischhafen und die meisten Blitzern nur bei RSA Schmedeswurt. Bundesstraße Richtung Mahne. Dann auf der A215 Kiel Richtung Neumünster im Dreieck Bordesholm. 120 erlaubt. Itzehoe Lindenstraße stadtauswärts unter der Autobahnbrücke. Und Johanna hat noch einen.
1: In Flensburg, Kogerweg, da ist 30 erlaubt.
0: Alles klar, vielen Dank. Staus und Blitzer meldet ihr uns ja immer kostenlos unter der 08000 774 774. Ich wünsche euch gute Fahrt.
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0: Einmal dem Bundespräsidenten die Hand schütteln, ne? Und dann auch noch eingeladen und ausgezeichnet werden, das ist, glaube ich, schon eine feine Sache. Masud Khan aus Norderstedt wird diese Ehre zuteil, denn er engagiert sich seit vielen Jahren im Ehrenamt mit Jugendlichen, war als Jugendlicher aber selber kriminell. Seine Geschichte gibt's gleich hier.
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0: Schön, dass ihr dabei seid. RSH ist das. 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Eine Einladung vom Bundespräsidenten, ne? Die bekommt nicht jeder. Das ist schon wirklich eine ganz besondere Ehre. Und Bundespräsident Frank-Walter Steinmeier hat Maschut Kahn aus Norderstedt gerade so eine Einladung geschickt zum Bürgerfest nach Bonn. Da werden nämlich Ehrenamtliche für ihr besonderes Engagement ausgezeichnet. Und Maschut, was hast du denn gedacht, als du diesen Brief im Briefkasten hattest?
1: Ich dachte erstmal, wow, das war ja auch sehr schön verpackt. Mit so einem richtigen Adler drauf.
0: Wow.
1: Und ich dachte erstmal, was ist das? Also ist das ein Prank? Stimmt das wirklich? Mein Bundespräsident ladet mich ein. Früher waren das vielleicht die Jugendlichter und heute ist es der Bundespräsident. Und ich habe mich sehr gefreut und konnte es noch nicht glauben. Wo ich mir dachte, okay, der Bundespräsident, unglaublich.
0: Ja, ist auch richtig cool. Ne? Du hast es eben schon so angedeutet, du warst als Jugendlicher auch gut auf der schiefen Bahn, hast aber die Kurve gekriegt. Heute bist du Sozialpädagoge und machst aber nebenbei auch richtig tolle Sachen ehrenamtlich für Jugendliche. Erzähl mal.
1: Ehrenamtlich bin ich halt wirklich aktiv, indem ich soziale Projekte mache. Gemeinsam mit der Stadt Norderstedt mache ich Kurzfilme, Webprojekte, ne, so ein bisschen anderer Zugang zu den Jugendlichen. Genau, so solche Geschichten. Ne?
0: Das ist ja ganz toll, finde ich super, echt. Maschut, und du bist ja auch Anti-Aggressionstrainer, ne?
1: Richtig, genau. Ich bin auch Anti-Aggressivitätstrainer, IKD-zertifiziert, bin ich bundesweit in einigen Jugendgefängnissen unterwegs und auch in Schulen und biete halt wirklich authentische Workshops an, weil ich selbst mal wirklich viele Fehler gemacht habe, auch ja gewalttätig war in der Jugend und diese Erfahrung gebe ich halt an Jugendlichen weiter und warne halt, ne, nutze Worte anstatt Waffen. Aber ich habe mich auf die spezialisiert, die alle Helfersysteme raushaben. Also ich bin so ein bisschen der Endgegner, sage ich immer.
0: Verstehe. Das heißt, dich bringt niemand mehr auf die Palme.
1: Ja, richtig. Also ich arbeite viel mit emotionaler Intelligenz, Selbstbeherrschung. Ne? Also seine eigenen Gefühle zu kontrollieren, das versuche ich auch den Jugendlichen beizubringen. Nur wenn man sich selbst versteht oder seine eigenen Gefühle kennt oder die Gefühle anderer kennt. Andere Menschen kann man nicht ändern, aber du kannst dich selbst ändern. Es gibt immer Menschen, die dich versuchen zu triggern oder dich auf die Palme bringen wollen. Die Frage ist, wie gehst du damit um?
0: Tolle Sache. Vielen lieben Dank, Maschut. Er ist einer von knapp 2500 Ehrenamtlichen, die vom Bundespräsidenten im September eingeladen worden sind nach Bonn. Und er setzt sich nicht nur in seinem Job als Sozialpädagoge, sondern auch ehrenamtlich für Jugendliche und jugendliche Straftäter ein. Toll, zusammen sind wir in Schleswig-Holstein.

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16: Aktuell sieht das ruhig aus auf dem Regenradar über Schleswig-Holstein. Kann aber sein, dass es zum Nachmittag dann nochmal ein paar Schauer gibt. Sehr warm wird es, teilweise auch schwül mit Temperaturen bis zu 31 Grad. Und im Moment sind wir angekommen bei 24 am Bürgermeistergarten in Wilster, auch an der Grundschule in Ellerau, 24, 23 am Rathaus in Arnsböck. Der RSH-3-Tage-Trend. Morgen sehen wir einen Mix aus Sonne und Wolken. Nachmittags sind auch ein paar Schauer dabei. Es bleibt weiter böig, vor allem an der Nordsee, so wie es auch heute schon ist. Und am Donnerstag bleibt das auch noch so. Erst am Freitag wird es dann ein bisschen ruhiger, dafür aber kühler, 18 bis 22 Grad noch.
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16: Schleswig-Holsteins bester Verkehrsservice A1 Lübeck Richtung Hamburg zwischen dem Kreuz Ost und der Norderelbbrücke haben wir 3 Kilometer Stop and Go. Das dauert eine Viertelstunde länger da. Und auf der A7 Flensburg-Hannover müsst ihr ab dem Dreieck Nordwest abbremsen bis Bahrenfeld. 7 Kilometer Stop and Go, 40 Minuten Minimum kommen hier auf euch zu. 2 Stunden Wartezeit an der Elbfähre Glückstadt-Wischhafen. Und die meisten Blitzer nur bei RSA. Kellinghusen, Brauerstraße, 30 sind da erlaubt. Rendsburg, Büsumer Straße beidseitig, auch eine 30er-Zone. Flensburg, Holzkrugweg beidseitig an der Bushaltestelle, auch da nur 30 erlaubt. Und dann haben wir noch einen in Osterrönnfeld in der Kieler Straße beidseitig in Höhe des Friedhofs, ebenfalls eine 30er-Zone. Vielen Dank allen, die angerufen haben. Alle Staus und Blitzer gibt es auch in der RSA-App. Ich wünsche euch gute Fahrt.
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0: Der Dienstag bei RSH. 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Gleich gibt's Moskerner für euch. Rhythm Unknown, das ist neu bei RSH. Toller Song, finde ich. Und nicht nur den gibt's gleich für euch, sondern auch voller Mitmann. Der ist nämlich auch schon da.
1: Genau, und ich bin ja so ein Vielfahrer. Ich muss ja jeden Tag 3 Stunden im Auto sitzen, gefühlt. Beziehungsweise fahr quer durch Schleswig-Holstein im wahrsten Sinne des Wortes. Büsum, Kiel, Kiel, Büsum. Und da habe ich natürlich auch so meine Ecken, wo ich genau weiß, da brauche ich jetzt gar nicht zu telefonieren. Da brauche ich jetzt gar nicht jetzt anfangen, irgendjemanden nachzurufen. Da ist dann nur so... Wir kennen das alle. Wir suchen nach diesen Flecken in Schleswig-Holstein, nach euren Gebieten ohne Empfang. Wo ist denn bei euch? Wo fahrt ihr mal lang und wisst ganz genau, jetzt bricht die Verbindung ab? Beziehungsweise, Schatz, ich melde mich später nochmal. Genau diese Orte suchen wir weiter heute Nachmittag bei mir. Also ruft gerne an, wenn ihr Empfang habt. 0431 98 698 3x die 0 oder schickt eine WhatsApp. Dafür braucht ihr allerdings auch irgendwie eine Verbindung.

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5: 2:05. Ich bin Cornelius Dreger. Guten Tag. Das Pilotprojekt zur Bergung von Geisternetzen auf dem Ostseegrund ist beendet und wird als Erfolg gewertet. Auf einer Fläche von 38 Quadratkilometern sind 41 Fischernetze geborgen worden. 2 Jahre lang lief das Projekt. Fischereiministerin Cornelia Schmachtenberg sagte uns:
6: Ein Ergebnis ist, dass die Befürchtung, dass es sehr, sehr, sehr viele Netze gibt in der Ostsee, nicht bestätigt werden konnte. Das zweite ist, dass wir aber jetzt besser wissen, wie wir die Netze bergen können, welchen Ablauf wir brauchen. Und das dritte ist, dass wir die Wiederverschmutzung sehr gering befürchten. Das bedeutet, wenn wir einmal aufgeräumt haben, wird es wahrscheinlich nicht mehr dazu kommen, dass viele neue Netze dazukommen, weil Fischerinnen und Fischer heute anders damit arbeiten, als das früher der Fall war.
5: Es ist eine auffällige Serie von Diebstählen bzw. Versuchen. In Bad Segeberg haben Unbekannte es allein im Juli auf 4 Kunstwerke aus Kupfer oder Bronze abgesehen. Polizeisprecher Mike Seidel.
7: Unabhängig von den Kunstdiebstählen hier in Bad Segeberg haben wir im Direktionsbereich vermehrt das Aufkommen von Buntmetalldiebstahl, sei es Regenrinnen, Kupferkabel, denn das ist Geld wert und das wird dann entwendet und wir gehen aktuell davon aus, dass die Täter sich hier eine zusätzliche Einnahmequelle verschaffen wollen.
5: In ganz Schleswig-Holstein haben Buntmetalldiebe im vergangenen Jahr fast 1,9 Millionen Euro Schaden angerichtet. Wegen Sozialabgabenbetrug in Höhe von mehr als 3 Millionen Euro steht seit heute ein 43-Jähriger in Kiel vor Gericht. Der Angeklagte hat laut Staatsanwaltschaft ein Firmengeflecht für die Reinigung von Hotels betrieben. Er soll Mitarbeiter aus dem Ausland beschäftigt und nicht angemeldet haben. Das Urteil wird im November erwartet. Der Innenausschuss des Bundestags beschäftigt sich heute mit dem CSD-Anschlag. Es geht unter anderem um die Frage, ob man in Zukunft härter mit bekannten Gefährdern umgeht. Unionsfraktionschef Frei sagte bei NTV:
8: Es kann die Ausweitung der Präventivhaft sein, das kann der Einsatz der Fußfessel sein oder das kann eben auch die Tatsache sein, dass man im Strafrecht schaut, dass wenn es einschlägige Vorstrafen gibt, staatsgefährdende Taten, dass es dann jedenfalls keine Bewährungsstrafen geben darf.
5: Bei dem Anschlag auf den Berliner CSD war vor 1,5 Wochen eine Frau getötet worden, über 30 Menschen wurden verletzt. Bei der Deutschen Bahn sieht es in Sachen Pünktlichkeit weiter mau aus. Im Juli kam nur etwa jeder zweite Fernzug rechtzeitig an. Die Bahn begründet das mit den vielen Baustellen und den Hitzewellen.
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9: Hat's auch gerumst bei euch in der vergangenen Nacht? Einmal nur so? Ein Blitz und dann war es das auch schon, aber es ist ordentlich Regen runtergekommen und das kann auch heute immer noch mal passieren. Gerade zieht so ein Regengebiet ab über Kreis Ostholstein und Fehmarn dann Richtung Baltikum. Aber wie gesagt, das ist nicht so ganz aus der Welt, dass wir auch hier und da noch mal einen Schauer abbekommen. Das Ganze bei Temperaturen zwischen 21 und 26 Grad. Viel Sonne und meist Wolken. Es ist also nicht mehr ganz so hell wie die letzten Tage oder am Wochenende. Und der RSH 3-Tage-Trend, morgen dann ähnlich wie heute, übermorgen und am Donnerstag beruhigt sich das Ganze dann wieder, Freitag auch und dann kommen wir bei Temperaturen zwischen 21 und 26.
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9: Sie hört jetzt bester Verkehrsservice. Achtung, Autofahrer A7 Flensburg Richtung Hamburg zwischen Schnelsen Nord und Schnelsen ist ein Unfall passiert. A1 Lübeck Richtung Hamburg zwischen Öchendorf und Bilstedt die rechte Spur gesperrt. A1 Lübeck Richtung Hamburg zwischen Kreuz Hamburg Ost und der Norderelbbrücke 3 Kilometer Stau. Und A7 Flensburg Richtung Hannover zwischen Dreieck Nordwest und Bahnfeld 7 Kilometer, plant 40 Minuten mehr ein und 2 Stunden Wartezeit dann sogar an der Fähre Glückstadt-Wischhafen. Bis zu 2 Stunden, 120 Minuten. Die meisten Blitzer nur bei RSH Eggebeck, Stapelholmer Weg statt auswärts, danke Petra. Dann in Nebel im Strunwei, das ist ein 30er-Bereich, danke Ingo, Kellinghusen, Brauerstraße, Rendsburg-Büsumer Straße, beide Seiten, Flensburg-Holzkrugweg, beidseitig auch hier.

0: Ja, genauso wie in Osterrönfeld, Kieler Straße, Höhe Friedhof, Rendsburg, Alte Kieler Landstraße, Schmiedeswurt-Bundesstraße, A215 Kiel Richtung Neumünster am Dreieck, Bordesholm oder Itzehoe-Lindenstraße stadtauswärts unter der Autobahnbrücke in der 50er-Zone. Danke an unsere Stau- und Blitzermelder Lisa, Sascha, Thomas, Martina, Malte, Martina, Ritchie, Emilia, Gerd, Thies, Melanie, Lara, Thies, Tamara, Ingo und Petra, ihr seid großartig.
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0: Das ist ja jetzt eine ganz schön knifflige Aufgabe. Wir fragen euch, wo sind Schleswig-Holsteins größte Funklöcher? Wo habt ihr mit dem Handy kaum Empfang? Und dann sollt ihr bitte anrufen oder per Sprachnachricht auf WhatsApp melden. Vielleicht wartet ihr einen kurzen Augenblick mal, bis ihr wieder raus seid aus diesem Loch und meldet euch dann. Schleswig-Holsteins, du warst jetzt gerade nicht mehr zu hören, Orte. Wo sind sie bei euch? 0431 98 698 und 3 bei die 0.
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0: Gestern Abend noch Blumen gegossen, dann regnet das die halbe Nacht. Kennt ihr?
1: Ich ja.
0: Die RSH-Nachmittagsshow mit voller Mitmann. Und wenn ich anderthalb Stunden von Büsum nach Kiel zur Arbeit fahre oder die gleiche Strecke wieder zurück, dann nutze ich das natürlich auch zum Telefonieren mit Freunden, Familie und auch Kollegen. Und kurz vorm Waldgebiet zwischen Fockbeck und Elsdorf-Westermühlen warne ich dann schon immer gleich vor. Kann sein, dass ich gleich weg bin. Was natürlich totaler Quatsch ist. Ich bin ja noch da, aber der Empfang ist dann meist weg. Habt ihr auch solche Strecken oder Gebiete, wo es mit dem Handy schwer ist, die Verbindung zu halten? Das fragen wir heute den ganzen Tag hier schon bei RSA. Und jetzt ist Bianca bei mir. Wo ist es bei dir, Bianca?
2: In Mölln, oben in der Waldstadt, ist auch ein Riesenfunkloch. Mein Mann arbeitet bei Coca-Cola. Da hat man überhaupt keinen Empfang. Das ist total nervig.
0: Ja, das kann ich mir vorstellen. Also in Mölln, zumindest da oben in dem Waldgebiet. Matthias aus Trittau macht gerade Urlaub auf Fehmarn. Wo bei dir?
3: Moin, Voller. Wir sind auf dem Campingplatz Miramar und das schon seit Jahren, immer wieder. Und ja, ich kann nur von meinem Anbieter sprechen. Das ist Telekom, was natürlich an sich soweit auch in Ordnung ist, nur halt auf Fehmarn nicht. Egal, wo du bist, und auf Campingplatz Miramar ist das katastrophal.
0: Matthias, aber ihr sollt ja auch Urlaub machen. Übrigens, wenn ihr auch ein Funkloch bei euch in der Gegend habt, könnt ihr das bei der Bundesnetzagentur melden. Wenn da genug Meldungen eingehen, wird das überprüft. Es gibt nämlich in Schleswig-Holstein das sogenannte Recht auf Versorgung mit Telekommunikationsdiensten. Alle Info dazu, wie ihr Funklöcher melden könnt, findet ihr jetzt auch nochmal auf rsh.de.

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1: Sonne und Wolken häufig, trocken und schön bei uns in Schleswig-Holstein, aber ab und zu halt auch kräftige Schauer und Gewitter möglich bei 26 Grad in Süderzollhaus, 26 Grad in der Ostpreußenstraße in Büsum bei meiner Freundin Roswitha Mehr hinten auf der Terrasse. Grüße an Roswitha, trink mal einen schönen Kaffee für mich mit. Am Strand Hasselfelde an der Kieler Förde haben wir 26 Grad und 26 Grad auch am alten Badesteg Mühlenteich in Bargfeld-Stegen. In der Nacht wechselnd bewölkt, gebietsweise Schauer und Gewitter, teils kräftig. Örtlich mit Unwettergefahr gegen morgen über die Ostseeküste abziehen. Tiefstwerte 20 bis 18 Grad. Also da sind wir schon nahe der Tropennacht. Und der RSH-3-Tage-Trend morgen ganz ähnlich wie heute auch bis 30 Grad und stürmisch. Zumindest an der See und in Gewitternähe auch Donnerstag, Freitag das wechselhafte Bild. Jedoch dann deutlich kühler.
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1: Achtung Autofahrer, A7 Flensburg Richtung Hamburg zwischen Großen Aspe und Bad Bramstedt ist ein Auto stehen geblieben und A210 Rendsburg Richtung Kiel zwischen Briedenbeck und Achterwehr ebenfalls ein Stehenbleiber. A1 Lübeck Richtung Hamburg zwischen Kreuz Hamburg Ost und Norderelbbrücke 5 Kilometer, 25 Minuten und gegen Richtung A1 Hamburg Richtung Lübeck zwischen Kreuz Lübeck und Lübeck-Mäusling Sperrung. A7 Flensburg Richtung Hannover zwischen Dreieck Nordwest und Bahrenfeld 8 Kilometer, 45 Minuten. Und an der Elbfähre Glückstadt Wischhafen wartet ihr bis zu 2 Stunden. Und die meisten Blitzer nur bei RSH Neumünster Brachenfelder Straße. Da dürft ihr nur 30 fahren. In Lütjenburg Richtung Schönberghöhe Hohenfelde sind nur 70 km/h erlaubt. Eggebeck Stapelholmer Weg, Nebel Strunwei, Kellinghusen Brauer Straße, alles 30er Bereiche. Genauso wie Rendsburg Büsumer Straße, Flensburg Holzkrug Weg, beidseitig an der Bushaltestelle, Osterrönnfeld, beidseitig am Friedhof von Rendsburg, alte Kieler Landstraße, beidseitig ebenfalls 100 sind erlaubt in Schmiedeswurt, Bundesstraße Richtung Marne, aber da bitte auch nicht schneller.
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0: Es staubt jedenfalls nicht mehr so und mir und meinem Auto lag tut dieses Wetter auch ganz gut, wenn es ein bisschen regnet. Ab und zu jedenfalls die erste Nachmittagsshow mit voller Mitmann. Jetzt möchte ich euch mal von den Rescue Dogs im Kreis Schleswig-Flensburg erzählen. Der Verein Rescue Dogs Schleswig-Flensburg widmet sich der Ausbildung und dem Einsatz von Rettungshundeteams zur Suche nach vermissten Personen. Und ihr könnt euch vorstellen, wie wichtig diese Arbeit ist. Und jetzt haben die Frauen und Männer der Rescue Dogs im Kreis Schleswig-Flensburg ein Problem, Edelschreiber.
1: Wir haben große Waldgebiete gehabt im Kreis Schleswig-Flensburg, die uns jetzt aber, sag ich mal, naja, man kann nicht sagen, weggenommen worden sind. Aber die kriegen wir jetzt nicht mehr zugeteilt. Von diesen, sag ich mal, 8 Gebieten, 9 Gebieten haben wir nur noch 2 nach. Und da dürfen wir auch nur einmal im Quartal rein. Und das ist für uns mega, mega wenig.
0: Ihr braucht im Grunde also Trainingsgebiete, wenn du so willst, ne?
1: Genau. Und vor allen Dingen auch Waldgebiete. Weil unsere Hunde und Hundeführer werden ja ausgebildet im Wald. Das heißt, wir sind ja so, wir werden von Polizei und Feuerwehr gerufen, arbeiten auch mit den Johannitern zusammen. Und meistens ist es so, wenn jemand verschwunden ist, der ist dann irgendwo in den Wald gegangen und hat sich verlaufen oder suizidale Absichten oder sonst irgendwas. Und dafür brauchen wir diese Waldgebiete, damit unsere Hunde wissen, wie sie im Wald suchen müssen.
0: Trainingswaldgebiete im Kreis Schleswig-Flensburg von euch gesucht. Ein paar sind weggebrochen und deswegen braucht ihr neue Trainingsgelände. Wer also so einen privaten Wald hat oder so, das klingt irgendwie so unglaublich, aber ich kenne in der Gemeinde Dobersdorf, wo ich mal gewohnt habe, auch Waldbesitzer. Vielleicht meldet ihr euch einfach mal bei uns und wir würden das dann an euch weiterleiten, damit ihr eure Ausbilder und auch die Hunde wieder besser trainieren könnt.
1: Genau, genau so ist es.
0: Das wäre doch super. Also, wer hat einen Wald im Kreis Schleswig-Flensburg und sagt, das möchte ich irgendwie zum Einsatz bringen, dass die mit ihren Hunden dort üben können, ist ja auch ein schöner Anblick. Dann wünsche ich toi toi toi, dass was reinkommt und leiten das an euch weiter. Zusammen sind wir Schleswig-Holstein. Danke, Edel.
1: Mega.

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0: Kunstwerke in Bad Segeberg. Der Schaden, den Buntmetalldiebe in Bad Segeberg anrichten, ist enorm. Philipp Nützig.
1: Seit 2021 hat sich die Schadenssumme laut Landeskriminalamt mehr als versechsfacht. Letztes Jahr waren es fast 1,9 Millionen Euro. Die Zahl der Taten schwankt dabei. Letztes Jahr wurden gut 320 Diebstähle registriert. Etwa jede sechste Tat wurde aufgeklärt. Das geklaute Material wird dann laut Polizei ins Ausland gebracht oder an Schrotthändler verkauft. Der Preis für Kupfer ist in den letzten 5 Jahren um knapp 50% gestiegen.
0: Der Dachstuhl eines Einfamilienhauses in Heikendorf bei Kiel ist am Morgen ausgebrannt. Kurz vor 8 war die Feuerwehr alarmiert worden, am Vormittag waren die Löscharbeiten beendet. Die Bewohner konnten sich unverletzt ins Freie retten, Brandursache und Schadenshöhe sind noch nicht bekannt. Der Innenausschuss des Bundestags beschäftigt sich aktuell mit dem islamistischen Anschlag auf den Berliner CSD. Es geht unter anderem um die Frage, wie man in Zukunft mit Gefährdern umgehen soll. Mehr von Tim Ritztrup.
2: Bundesinnenminister Dobrindt fordert etwa, dass sie standardmäßig Fußfesseln tragen sollen. Außerdem sollen Gefährder leichter vorsorglich in Haft genommen werden, um mögliche Anschläge zu verhindern. Bei dem Anschlag vor 10 Tagen war der mutmaßliche Attentäter mit einem Kleintransporter in eine Menschenmenge gefahren. Eine Frau kam ums Leben, über 30 Menschen wurden verletzt. Der 21-Jährige war als Gefährder eingestuft. Beim Versuch, ihn festzunehmen, wurde er von der Polizei erschossen.
0: Das Kartellamt überprüft gerade die Kraftstoffpreise und sieht sich dabei auf einem guten Weg. Behördenchef Mund sagte, die Ermittlungen kommen planmäßig voran. Wegen der Preisexplosion im Zuge des Iran-Kriegs müssen die Mineralölkonzerne ihre Preise jetzt rechtfertigen.
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4: Sonne und Wolken, häufig trocken bei uns in Schleswig-Holstein, aber halt auch kräftige Schauer und Gewitter möglich. Derzeit sieht es allerdings nirgendwo danach aus. Wir müssen es nur im Hinterkopf behalten. 26 Grad in Kragstedt-Wanderup, 26 Grad auch am Strand Hasselfelde an der Kieler Förde und 26 Grad in Wolkenwehe bei Bad Oldesloe. In der Nacht wechselnd bewölkt, gebietsweise Schauer und Gewitter, teils kräftig örtlich mit Unwettergefahr, gegen Morgen über die Ostseeküste dann abziehend. Tiefstwerte in der Nacht 20 bis 18 Grad und der RSH-3-Tage-Trend morgen ganz ähnlich wie heute, auch bis 30 Grad und stürmisch, zumindest an der See und in Gewitternähe. Auch Donnerstag, Freitag dieses wechselhafte Bild, jedoch dann wieder kühler.
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4: Ganz aktuell der Reihenfolge nach B201 Kappel in Richtung Schleswig. Zwischen dem Abzweig nach V-Lück und dem Abzweig nach Süderfeld ist ein Unfall passiert. Dann hat uns Frauke geschrieben, hallo A7, vor der Abfahrt Flensburg rast ein Reh direkt an der Autobahn. Vielen Dank Frauke. Und A7 Flensburg Richtung Hamburg zwischen Großen Aspen und Bad Bramstedt ist ein Auto stehen geblieben. A1 Lübeck Richtung Hamburg zwischen dem Kreuz Hamburg-Ost und Norderelbbrücke 5 Kilometer. Braucht ihr 25 Minuten länger. Und A7 Flensburg Richtung Hannover zwischen Schnellsnord und Elbtunnel 9 Kilometer 20 Minuten. Die meisten Blitzer nur bei RSH Neumünster, Brachenfelder Straße, dürfte nur 30 fahren, Lütjenburg Richtung Schönberg, Höhe Hohenfelde, Eggebeck-Stapelholmer Weg, dann blitzt es für euch, wenn ihr zu schnell seid, in Nebel-Strunweiß, 30er-Bereich, Kellinghusen, Brauerstraße, auch eine 30er-Zone, Rendsburg-Büsumer Straße, beidseitig Flensburg-Holzkrugweg an der Bushaltestelle, dann Schönsutsche-Osterrönfeld, Kieler Straße am Friedhof, Rendsburg-Alte Kieler Landstraße beidseitig und Schmedeswurt-Bundesstraße Richtung Mahne. Bitte nicht schneller als 100 fahren.
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4: Gestern kam bei uns im RSH-Team die Diskussion auf, dass draußen und zum Teil auch in der Wohnung irgendwie so eine neue Art von Insekten unterwegs ist. Und meine Freundin sagt das auch schon beim Fahrradfahren. Irgendwie so eine Art Gewittertierchen, aber so länglich. Sehen fast aus wie Bartstoppeln. Nicht nur draußen in der Luft, bei unserem Chef sogar auf der Fensterbank. Was ist das? Die Antwort gleich hier bei mir.
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0: Ach, jetzt gibt's aber gute Laune und Summer-Vibes von Loy. Golden Summer, fast so ein bisschen von der Stimmung her wie Mark Emmer mit seinem Belong Together vor 2 Jahren. Das ist Loy mit Golden Summer gleich neu und in voller Länge alle frischen Hits in Schleswig-Holsteins Bestmix, die RSA-Nachmittagsshow mit voller Mitmann. Sie fliegen hier, sie kleben da und doch sind sie winzig klein, die Gewitter fliegen. Gerade ist gefühlt Hochzeit bei diesen kleinen schwarzen Mini Insekten. Man sagt ja immer, dass diese Gewitterfliegen dann auftauchen, wenn es draußen schwül warm ist und Gewitter in der Luft liegt. Daher auch der Name. Bei mir ist Carsten Pusch vom NABU Schleswig-Holstein. Wo kommen diese kleinen Plagegeister eigentlich auf einmal alle her, wenn es draußen so heiß ist?
1: Naja, leben tun sie in der Regel im Boden oder in Pflanzen oder in Zimmerpflanzen oder auch in landwirtschaftlichen Nutzpflanzen. 220 Arten, die wir etwa in Deutschland haben, die leben an den Pflanzen. Aber dann steigen sie halt auf, wie der Name sagt, Fransenflügler. Bekannt sind sie im Volksmund natürlich als Gewittertierchen. Und die steigen dann in die Luft auf, sind schlechte Flieger und werden dort eben in die Luft getrieben und dann von schwülwarmem Wetter eben nach unten gedrückt. Und das kann eben jetzt gerade wieder auch passiert sein.
0: Ah, okay. Und dann landen sie eben da, wo sie landen.
1: Genau, und dann kann es eben sein, dass die Tiere überall landen, auf der Haut, auf Computermonitoren, da können die durchaus problematisch sein, oder auf den Pflanzen, auf den Fensterscheiben, egal wo, da wo sie dann eben hingedrückt werden. Aber
0: gerade wenn wir irgendwo am Strand liegen, dann kribbelt das am Körper überall. Was mögen die an uns eigentlich so, Carsten Pusch?
1: Den Schweiß, tatsächlich. Einige können sogar ein bisschen pieksen, ein bisschen stechen, das ist, und da traut man diesen kleinen, nur bis maximal so 3 mm großen Tieren ja gar nicht zu. Das ist unproblematisch, da gibt es in dem Sinne keine Mittel, weil die eigentlich in der Form ja auch kein Problem darstellen. Also zumindest für uns Menschen nicht. Also insofern ist langärmliche Kleidung ist sicher da. Abspülen reicht völlig. Da muss man jetzt nicht noch mit irgendwelchen chemischen Mitteln da aktiv werden.
0: Das wäre wohl auch etwas des Guten zu viel. Danke, Carsten Pusch vom NABU Schleswig-Holstein. Also nächstes Mal dran denken, die Gewittertierchen landen, wo sie landen und tun natürlich nichts und wir auch nicht. Zusammen sind wir Schleswig-Holstein.

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12: 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Jetzt schauen wir erstmal, was sich neben den Straßen tut. Sonne und Wolken häufig trocken bei uns in Schleswig-Holstein, aber ab und zu halt auch kräftige Schauer und Gewitter möglich. 26 Grad am Badesee, Wanderup 24 in Mönckeberg am Fähranleger und 26 am alten Schöpfwerk bei Bad Oldesloe. In der Nacht wechseln bewölkt gebietsweise wieder Schauer und Gewitter, teils kräftig, örtlich sogar mit Unwettergefahr. Gegen Morgen zieht das Ganze dann über die Ostseeküste ab. Bei 20 bis 18 Grad in der Nacht und der RSH-3-Tage-Trend morgen ganz ähnlich wie heute bei bis zu 30 Grad und stürmisch, zumindest an der See und in Gewitternähe. Auch Donnerstag, Freitag das wechselhafte Bild, jedoch dann wieder ein bisschen kühler, um dann am Sonntag wieder heißer zu werden. Also es ist wirklich ein Wechselbad.
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12: Aber das soll ja gesund sein. 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Achtung, Autofahrer A7 Flensburg Richtung Hamburg. Zwischen Großen Aspen und Bad Bramstedt ist ein Auto stehen geblieben. A1 Lübeck Richtung Hamburg. Zwischen Kreuz Hamburg Ost und Norderelbbrücke 5 Kilometer. Plant 25 Minuten mehr ein. A7 Flensburg Richtung Hannover. Zwischen Schnelsen Nord und Elbtunnel 9 Kilometer. Wird ein Plus von 20 Minuten. Und B201 Kappeln Richtung Schleswig ist zwischen dem Abzweig nach V-Lück und dem Abzweig nach Süderfeld nach Unfall gesperrt. An der Elbfähre Glückstadt Wischhafen. Lange Wartezeiten, 2 Stunden und die meisten Blitzer nur bei RSH. A24 Schwerin Richtung Hamburg Höhe Schwarzenbeck. Neumünster Brachenfelder Straße. Dann Lütjenburg Richtung Schönberg Höhe Hohenfelde. Eggeberg Stapelholmer Weg. Fahrt vorsichtig. Nebel Strunwald. Kellinghusen Brauerstraße. Schmiedeswurt Bundesstraße Richtung Mahne. Oder in Flensburg in der Nordstraße Stadt Einwärts. Da dürft ihr maximal 60 fahren, sagt der Thomas.
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0: Heutzutage gucken ja viele Menschen eher nach unten als nach oben. Ich versuche immer gegen anzuarbeiten, immer Richtung Himmel zu schauen. Und es ist so schön. Also dieses Blau gerade, wenn der Himmel freigegeben ist von Wolken, ist gerade unbeschreiblich. Die RSH-Nachmittagsshow mit voller Mittmann. Ihr kennt ja Cumuluswolken, Schäfchenwolken, Gewitterwolken wahrscheinlich. Die sehen wir gerade. Oder Schleierwolken. Aber habt ihr in letzter Zeit auch mal leuchtende Nachtwolken gesehen? Ist gerade eine gute Zeit dafür, wie die aussehen und wann ihr sie sehen könnt. Das weiß Sharon Hein aus der RSH Moin Show. Leuchtende Nachtwolken.
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2: Das sind tatsächlich die höchsten Wolken der Erde. Sie entstehen rund 80 Kilometer über uns, also fast schon an der Grenze zum Weltall. Während es am Boden längst dunkel ist, werden sie von der unter dem Horizont stehenden Sonne noch angestrahlt und beginnen dadurch förmlich zu leuchten. Besonders gut sehen kann man die zwischen Ende Mai und Anfang August. Also gerade in der letzten Zeit habt ihr sie vielleicht häufiger mal entdeckt. Und hier bei uns in Schleswig-Holstein stehen die Chancen wegen der nördlichen Lage und des freien Horizontes meist auch besonders gut, sie zu sehen. Ein Blick ins schönste Bundesland der Welt lohnt sich ja immer, aber vor allem in einer schönen Sommernacht.
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0: Entschuldigung, darf ich vielleicht bei euch ins Bett? Sharon Hein hier, moin. Ja, kam jetzt ein bisschen überraschend, die Frage, ich weiß, aber ihr kennt sie vielleicht. Jeden Abend, wenn euer Kind ins Schlafzimmer getapert kommt, weil es nicht mehr allein in seinem eigenen Bett schlafen mag. Darf es sich dann dazulegen oder nicht? Familienbetten sollen ja für Kinder das Allergrößte sein. Oder verlernen sie dadurch das eigenständige Einschlafen? Und wie schlaft ihr eigentlich dabei als Mama und Papa? Ich muss ja sagen, ich bin absolut pro Familienbett, verstehe es aber auch, wenn man das nicht so mag, vor allem jetzt bei der Hitze im Sommer. Aber wie macht ihr das denn bei euch zu Hause? Wer darf mit rein ins Familienbett hier in Schleswig-Holstein? Lasst uns doch mal drüber schnacken. Schickt mir gerne jetzt schon mal eine WhatsApp-Sprachnachricht dazu. Ich bin auf jeden Fall super gespannt und freue mich auf euch.
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0: Netze hat man dabei geborgen. Das ist die Bilanz eines zweijährigen Pilotprojektes des Landes. Finn Vierberg, Leiter des WWF Ostseebüros, ist zufrieden. Er sagte uns:
1: Die Überraschung, die wir erlebt haben, ist, dass wir eben auf einer großen Fläche tatsächlich sehr wenig bis gar keine Geisternetze gefunden haben. Da schöpfen wir Hoffnung drauf, dass wir eben zwar einen kontinuierlichen Prozess benötigen, aber dass wir dann das Problem erstmal für eine Zeit lang zumindest auf den Status quo haben, dass eben die Behörden oder Ministerien sich hier der Aufgabe bewusst werden.
0: Bund Metall, die berichten in Schleswig-Holstein immer höheren Schaden an. Laut Landeskriminalamt hat sich die Schadenssumme seit 2021 mehr als versechsfacht auf fast 1,9 Millionen Euro im vergangenen Jahr. Abgesehen haben es die Diebe auf Regenrinnen, Kupferkabel und zuletzt in Bad Segeberg auch auf Kunstwerke aus Bronze. Wegen Sozialabgabenbetrug in Höhe von mehr als 3 Millionen Euro steht seit heute ein 43-Jähriger in Kiel vor Gericht. Der Angeklagte hat laut Staatsanwaltschaft ein Firmengeflecht für die Reinigung von Hotels betrieben. Er soll Mitarbeiter aus dem Ausland beschäftigt und nicht angemeldet haben. Das Urteil wird im November erwartet. Die Bundesregierung plant einen neuen Zivildienst und das sorgt für gemischte Reaktionen. Mehrere Organisationen zeigten sich bereit, Plätze anzubieten, warnen aber davor, bisherige Freiwilligendienste nicht zu schwächen. Mehr von Colin Mock.
2: Caritas-Präsidentin Welskop-Deffer fordert zum Beispiel ein Taschengeld auf BAföG-Niveau und ein gratis Deutschland-Ticket als Anreiz. Der Chef des Paritätischen Gesamtverbands ROC sagt, wer bereits einen Freiwilligendienst geleistet hat, darf nicht zusätzlich zu einem Zivildienst herangezogen werden. Deutliche Kritik gab es von der Opposition. Junge Menschen sind keine Lückenbüßer für einen über Jahre kaputtgesparten Sozialstaat, sagte Linken-Chefin Schwertner der Funke Mediengruppe.
0: Die EU-Krisensitzung zum Massenandrang von Migranten auf die spanische Exklave Ceuta hat keine konkreten Konsequenzen gebracht. Allerdings ist der Ton jetzt offenbar ein ganz anderer als vorher. Es gab in der Runde volle Solidarität mit Spanien, sagte EU-Innenkommissar Brunner. Vorher gab es teilweise schwere Vorwürfe von anderen Staaten.
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4: Wenn ich auf mein Wetterradar schaue, sehe ich keinen Regen in bzw. über Schleswig-Holstein. Sonne und Wolken häufig trocken. Ab und zu halt auch kräftige Schauer und Gewitter möglich. Aber so, ich kann euch eine 90-prozentige Gewissheit geben, dass das gerade im Moment nicht passieren wird bei euch. 26 Grad an der Aussichtsplattform im Gänseweg in Handewitt, 24 Grad im Naturschutzgebiet Botsand und 26 Grad am Kulturgut Altfriesenburg. In der Nacht dann wechselnd bewölkt, gebietsweise Schauer und Gewitter, teils kräftig, örtlich mit Unwettergefahr, dann kann es mal wieder rumsen. Gegen morgen über die Ostseeküste abziehen, Tiefstwerte 20 bis 18 Grad und der RSA 3-Tage trennen. Morgen ganz ähnlich wie heute, auch bis 30 Grad und stürmisch zumindest an der See und in Gewitternähe. Auch Donnerstag, Freitag dieses wechselhafte Bild, das wir gerade haben, jedoch ein bisschen kühler.
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4: Schleswig-Holsteins bester Verkehrsservice, A1 in Lübeck Richtung Hamburg zwischen Kreuz Hamburg-Ost und Norderelbbrücke, 5 Kilometer, 25 Minuten. A7 Flensburg Richtung Hannover zwischen Schnelsen-Nord und Elbtunnel, 9 Kilometer, 20 Minuten Zeitverlust. In der Gegenrichtung nach Flensburg-Horishöhe, Elbtunnel nach Unfall, nur noch eine Spur frei. A25 Hamburg Richtung Geesthach zwischen Hamburg-Südost und Neu-Allermöhe-West, 3 Kilometer, 10 Minuten. Und dann haben wir noch den Mike.
5: Ja, moin, Mike hier. Ich wollte einen Stau melden auf der B207. Fehmarn Richtung Lübeck, also vor der Fehmarn-Sundbrücke. Da ist ein Unfall und jetzt geht das schleppend voran von Fehmarn runter.
4: Okay, vielen Dank, Mike und Frank von der B205.
6: Also da ist ein Liegenbleiber von Neumünster Gardland Richtung Walstedt. Das ist ein Liegenbleiber direkt in der Grube. Polizei ist vor Ort und regelt den Verkehr. Aber der Stau beginnt schon ab Bruchstädter Straße, also Neumünster-Bruchstädter Straße. Und wenn du aus der anderen Richtung kommst, Walstedt, das ist direkt unmittelbar hinter der Kurve, ist echt krass gewesen, also okay. Echt ganz knapp gerade für mich gewesen, weil ich habe das nicht gesehen, bisher nicht angezeigt, gar nichts. Dass die Leute, die von Walstedt kommen, ein bisschen vorsichtiger fahren Richtung Neumünster.
4: Umso wichtiger, dass du Bescheid sagst. Danke dir, Frank.
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4: Rätselfrage: Was hört ihr in 303 bis 304 Stunden wieder für ein Geräusch? In 303 bis 304 Stunden. Ein Geräusch, das ihr über 4 Wochen nicht gehört habt. Die Antwort gleich hier bei mir.

0: Nochmal die Rätselfrage. Was hört ihr in 303 bis 304 Stunden wieder für ein Geräusch, das ihr über 4 Wochen nicht gehört habt? Die Antwort ist
1: die Schulglocke.
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0: Und in diesen gut 300 Stunden wollen wir auch weiter mit euch ins Ariba-Erlebnisbad und nach Weißenhäuser Strand, auf den Sommerdom in Hamburg, in den Hansapark, die Tolkschau zu Karl May in Bad Segeberg. Wir haben noch viel vor mit euch und bei mir ist jetzt
3: Stein.
0: Hallo Jette, hier ist voller Mitmann von RSA.
3: Moin, hallo.
0: Na, du hast Kinder, hast du eingetragen, weil du dich im Internet angemeldet hast auf rsh.de. 10 und 6. Kommt da von jemand in die Schule jetzt im Sommer, oder?
3: Ja, genau. Die Kleine kommt jetzt in die Schule und der Große wechselt in die 5. Klasse.
0: Oh, das ist ja spannend. Macht ihr Partys dann dementsprechend?
3: Definitiv.
0: Ja?
3: Ist geplant.
0: Ja, ja, wird ja irgendwie ein Spanferkel bestellt oder Salat und dann kommen die ganzen Nachbarn und so, oder?
3: Ja, kleine Grillparty, genau.
0: Ach, das ist doch herrlich. Wie schön. Ja, hoffentlich habt ihr das dann vorher doch mal. Ich möchte euch nämlich in den Wildpark Schwarze Berge schicken.
3: Ja, mega cool. Da freuen wir uns. Wir kommen nächste Woche wieder nach Hause und dann passt das. Das
0: ist super. Viel Spaß. Und euch dann gutes Einschulen und Umschulen.
3: Klasse, vielen Dank.
0: Ciao, ciao.
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0: das wird doch schön zum Feierabend hin nochmal raus oder so. Oder Eis essen mit Omi, weil sie Geburtstag hatte in der Woche. Sonne und Wolken häufig trocken bei uns in Schleswig-Holstein, aber ab und zu halt auch kräftige Schauer und Gewitter möglich. 26 Grad haben wir im Erholungswald Wassersleben, 23 Grad am Leuchtturm Heidkarte und 27 Grad in Schüren-Söhlen im Herzogtum Lauenburg. In der Nacht wechselnd bewölkt, gebietsweise Schauer und Gewitter, teils auch kräftiger mal mit Unwetter dabei. Gegen Morgen zieht das Ganze über die Ostseeküste ab. In der Nacht 20 bis 18 Grad. Das ist also richtig muckelig und der RSH-3-Tage-Trend. Morgen, ganz ähnlich wie heute, auch bis 30 Grad und stürmisch. Zumindest an der See und in Gewitternähe. Auch Donnerstag, Freitag das wechselhafte Bild, jedoch kühler.
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0: Schleswig-Holsteins bester Verkehrsservice. Probleme auf der B205 von der Münster weg Richtung Wahlstedt wegen eines Liegenbleibers. Und Mareike.
2: Ich wollte einmal Bescheid geben, dass ich auf der Fehmarnsundbrücke runter aufs Festland schon seit einer Weile im Stau stehe. Ich weiß nicht, was da los ist.
0: Ja, ich meine, es ist ein Unfall. Habe auch schon von anderen Staublitzermeldern gehört, dass sich das ein bisschen zieht.
2: Alles klar, dann wisst ihr schon Bescheid.
0: Danke dir auf jeden Fall.
2: Danke, ihr macht
0: ach, wie lieb. Ja, tschüss. Mareike. A1 Lübeck Richtung Hamburg. Zwischen Kreuz Hamburg-Ost und Norderelbrücke 5 Kilometer braucht ihr 25 Minuten länger. A7 Flensburg Richtung Hannover. Zwischen Schnelsen Nord und Elbtunnel 9 Kilometer 20 Minuten. Auf der A7 Hamburg Richtung Flensburg ist in Höhe Elbtunnel nach Unfall nur eine Spur frei. Und A25 Hamburg Richtung Geesthacht zwischen Hamburg Südost und Neu-Allermöhe West 3 Kilometer 10 Minuten. An der Elfere Glückstadt Wischhafen 2 Stunden Wartezeit und die meisten Blitzer nur bei RSA Flensburg Nordstraße statt einwärts. A24 Schwerin Richtung Hamburg, Höhe Schwarzenbeck, Neumünster-Brachenfelder Straße, dann in Höhe Hohenfelde auf der Landstraße 165 zwischen Lütchenburg und Schönberg, Nebel-Strunwei und Jan noch mit dem Blitzer aus Lübeck.
3: Und zwar ein Blitzer in der Gemminger Straße in Höhe der GTÜ in der 50er-Zone.
0: Danke, Jan.
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Na, das ist mal eine Kombi wie Ronaldo und Messi, George Clooney und Brad Pitt, wie Honey und Nanny, Gentleman und Michael Patrick Kelly. Wildfire, Gentleman und Michael Patrick Kelly, das ist ja mal krass. Gleich neu und in voller Länge, die RSH-Nachmittagsshow mit voller Mitmann. Noch knapp 2 Wochen Sommerferien. Fühlt euch bitte noch frei und unbeschwert, ihr habt es euch verdient. Aber einige Kids freuen sich ja auch auf das neue Schuljahr, weil es ihr erstes ist. 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

0: Merasser Verkehr. Achtung, Autofahrer A1 Lübeck Richtung Hamburg zwischen Kreuz Bargteheide und Ahrensburg ist ein Unfall passiert. Und wer ist da jetzt bei mir?
1: Ja, moin, hier ist Nadine. Ihr habt ja gerade eine ungesicherte Unfallstelle zwischen Bargteheide und Ahrensburg gemeldet. Ich wollte nur Bescheid sagen, dass jetzt die Polizei vor Ort und ich bin Bargteheide abgefahren. Da sind jetzt 3 Feuerwehren und ein Notarzt aus Bargteheide nachgefordert worden. Die wird bestimmt gleich voll gesperrt.
0: Okay, vielen Dank, Nadine. A1 Lübeck Richtung Hamburg zwischen dem Kreuz Bargteheide und Ahrensburg ist eine ungesicherte Unfallstelle. Also vorsichtig fahren und wie gesagt, Nadine sagt, dass vielleicht auch gleich eine Sperrung noch dort durchgeführt wird. Hört ihr natürlich auch im RSA Verkehrsservice um voll.

0: Irgendwie hat man dann gleich Piraten oder unheimliche Filme auf See im Kopf, wenn man von Geisternetzen redet. Na, die sind auch nicht ganz ungefährlich. Die schwimmen in der Ostsee zuhauf, sind von irgendwelchen Fischereibooten verloren oder sogar absichtlich weggeschmissen worden und dann verheddern sich andere Schiffsschrauben da drin oder aber vielleicht sogar Fische oder Wale oder der Buckelwal, wie wir gesehen haben, Timmy. Deswegen wurde in der Vergangenheit sehr viel gesucht in der Ostsee auf einer Fläche von über 5000 Fußballfeldern und es wurden einige Fischernetze auf dem Grund der Ostsee gefunden und geborgen. Umweltminister Tobias Goldschmidt und Fischereiministerin Cornelia Schmachtenberg gleich in RSH 5 vor 5, das Nachrichtenmagazin am Abend.
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6: Einen schönen Start in den Feierabend wünsche ich. 2 Jahre lang ist die Ostsee vor Schleswig-Holstein nach Geisternetzen abgesucht worden. Gesucht wurde vor Kiel, Lübeck und Flensburg und zwar auf einer Fläche so groß wie rund 5300.

0: Und wer im Winter mal am Strand spazieren geht, sieht, dass da Plastikmüll liegt. Häufig sind das Dolly Ropes, das ist nochmal ein anderes Problem. Aber jedes einzelne Fischereinetz führt ja zu Tierleid und Tierleid wollen wir verhindern. Und deswegen ist es wichtig, unsere Hausaufgaben zu machen, die Netze rauszuholen, zu verhindern, dass Plastik im Meer rumtreibt, möglicherweise in die Nahrungskette eindringt. Es ist unsere Verantwortung, den Dreck, den wir gemacht haben, auch wieder rauszuholen.
1: Ja, und so hieß es heute auch vom Ostseebüro der WWF-Umweltorganisation, dass es künftig eine niedrigschwellige Meldekette vom Verlust eines Netzes bis zur Bergung geben müsse. Und jetzt weitere Meldungen aus unserem Nachrichtencenter von Hanna Messerschmidt.
2: Bundmetall, die berichten in Schleswig-Holstein immer höheren Schaden an. Laut Landeskriminalamt hat sich die Schadenssumme seit 2021 mehr als versechsfacht auf fast 1,9 Millionen Euro im vergangenen Jahr. Abgesehen haben es die Diebe auf Regenrinnen, Kupferkabel und zuletzt in Bad Segeberg auch auf Kunstwerke aus Bronze, so Polizeisprecher Mike Seidel.
3: Allein im Juli gab es 4 Taten, bei denen zum Beispiel auf dem Friedhof Bad Segeberg die Kupferschale des Tramburger Brunnens entwendet wurde. Wenige Wochen später an der Villa Flath wurde das doppelbögige Tor in 2 Akten entwendet. In 2 aufeinanderfolgenden Nächten gelang es den Tätern, jeweils einen Bogen zu demontieren und abzutransportieren.
2: Ein 18-Jähriger hat sich mit der Polizei eine Verfolgungsfahrt von Rheinfeld über die A1, A20 und B207 nach Lübeck geliefert. Laut Polizei fuhr er dabei über rote Ampeln, baute einen Unfall und warf auch einen Beutel mit einer verdächtigen Substanz und Geldscheine aus dem Fenster. Erst Höhe des Lübecker Flughafens war die Fahrt vorbei. Der Fahrer wurde festgenommen und sitzt jetzt in U-Haft. Die Zusammenarbeit der beiden Krebszentren am UKSH und am Hamburger UKE wird von der Deutschen Krebshilfe mit fast 5 Millionen Euro gefördert. Mit dem gemeinsamen Zentrum werde allen Menschen in Norddeutschland der Zugang zu universitärer Spitzenmedizin ermöglicht, heißt es in einer gemeinsamen Erklärung beider Kliniken.
1: Dankeschön, Hanna. Und zum Schluss noch diese gute Nachricht aus Rendsburg. Während der Sommerferien wird da nämlich auf vielen Schulhöfen und in den Schulgebäuden ordentlich gewerkelt. Die Stadt steckt knapp 1 Million Euro in Sanierungen und Modernisierungen. Dabei geht es zum Beispiel um neue Klassenzimmer, eine Aula, die flott gemacht wird, oder auch um Vorbereitungen für den Ganztagsausbau.
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5: Ich glaube, euer Feierabend bleibt erstmal trocken. Sonne und Wolken häufig trocken, aber halt ab und zu auch kräftige Schauer und Gewitter möglich. Ich denke, die kommen allerdings erst in der Nacht. Aktuell haben wir zwischen 24 und 28 Grad. Das ist also noch richtig schön mullerig. Das kühlt auch nur auf 20 bis 18 Grad runter. Und es kommen, wie gesagt, Schauer und Gewitter, kräftige Unwetter. Zum Teil heute Nacht vielleicht auf und zu. Ich muss mich da mal wieder einschränken. Und der erste 3-Tage-Trend morgen ganz ähnlich wie heute. Auch bis 30 Grad und stürmisch, zumindest an der See und in Gewittern. Auch Donnerstag, Freitag. Ein wechselhaftes Bild, jedoch kühler und wie gesagt auch länger anhaltend schön.
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5: Schleswig-Holsteins bester Verkehrsservice. A1 Lübeck Richtung Hamburg zwischen Kreuz Bargteheide und Arnsburg ist die rechte Spur nach Unfall gesperrt. A1 Lübeck Richtung Hamburg zwischen dem Kreuz Hamburg-Ost und der Norderelbbrücke 5 Kilometer 25 Minuten. A7 Flensburg Richtung Hannover zwischen Schnelsen Nord und Elbtunnel 8 Kilometer 25 Minuten. Und zwischen Othmarschen und Elbtunnel ist die Straße ja wegen eines defekten Autos auf eine Spur verengt. Deswegen könnte sich das vielleicht auch dann bald mal erledigt haben mit dem Stau. A23 Heide Richtung Hamburg zwischen Horst-Elmshorn und Elmshorn ist die Straße aufgrund von Fahrzeugteilen auf der Fahrbahn gesperrt. B207 Probleme von Fehmarn runter, auch Unfälle sehe ich auf meinem Stau und Blitzermonitor. Und die Landstraße im Kreis Nordfriesland ist zwischen Eibergweg und Adewatt in beiden Richtungen gesperrt. An der Fähre Glückstadt Fischhafen noch 2 Stunden Wartezeit.
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5: Das ist ja jetzt eine ganz schön knifflige Aufgabe. Wir fragen euch, wo sind Schleswig-Holsteins größte Funklöcher? Wo habt ihr mit dem Handy kaum Empfang? Und dann sollt ihr bitte anrufen oder euch per Sprachnachricht auf WhatsApp bei uns melden. Aber vielleicht wartet ihr den kurzen Augenblick mal ab, bis ihr wieder raus seid, bis ihr wieder Netz habt und meldet euch dann. Schleswig-Holsteins, du warst jetzt gerade nicht mehr zu hören, Orte. Wo sind sie bei euch? 0431 98 6 98. Und dreimal die Null.
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0: Na, fahrt ihr gerade in den Feierabend und habt versucht, zu Hause anzurufen? Nicht geklappt, zerhackt oder kaum zu verstehen? Die RSA Nachmittagsshow mit voller Mitmann. Wenn ich anderthalb Stunden von Büsum nach Kiel zur Arbeit fahre oder die gleiche Strecke wieder zurück, dann nutze ich das natürlich auch zum Telefonieren mit Freunden, Familie oder auch Kollegen. Und kurz vorm Waldgebiet zwischen Fockbeck und Elsdorf-Westermühlen warne ich dann schon immer gleich vor. Kann sein, dass ich gleich weg bin, was natürlich totaler Quatsch ist. Ich bin ja noch da, aber der Empfang ist dann meist weg. Habt ihr auch solche Strecken oder Gebiete, wo es mit dem Handy schwer ist, die Verbindung zu halten? Jennifer aus Kiel, wo ist es bei dir?
1: In Heidkarte.
0: Mhm. An der Ostsee, also ja, Kieler Förde, genau. Ostsee quasi. Ne? Mhm.
1: Ja, richtig, genau. Und ich komme aus Kiel und wir fahren öfter nach Heidkarte und da ist halt immer Funkloch. Man kann nicht mal irgendwie mal Musik anmachen, dass das nicht irgendwie immer unterbricht oder so. Ne?
0: Ja, das ist dann wirklich ärgerlich. Auf der anderen Seite sollt ihr auch nach Möglichkeit euch ein bisschen erholen, wenn ihr in Heidkarte seid.
1: Das ja, aber manchmal ist es ganz nett, wenn man auch noch mal ein bisschen Musik auf den Ohren hat oder so. Mhm. Ja, und dann an der frischen Luft, dann macht das ja auch noch mehr Spaß.
0: Ja, wir haben ja auch teilweise gehört, dass das unter anderem auch so ganz in der Nähe oftmals damit zu tun hat, dass da Mobilfunkanbieter nicht mehr an die Antennen gehen, weil sie irgendwie Genehmigungen verlieren oder nicht mehr bezahlt werden. Also von daher, das ist nicht nur ein technisches Problem, sondern manchmal auch ein wirtschaftliches. Ne?
1: Ja, das kommt leider auch noch dazu. Überall fehlt das Geld halt. Ne?
0: Ja, Jennifer, auf jeden Fall wünsche ich dir, dass du in Heidkarte immer gute Erholung hast.
1: Natürlich, das sowieso immer.
0: Schönen Feierabend, ja?
1: Jo, danke dir, bis dann.
0: Und du bist der Radioempfang, funktioniert ja auch vorzüglich. Übrigens, wenn ihr auch ein Funkloch bei euch in der Gegend habt, könnt ihr das bei der Bundesnetzagentur melden, wenn da genug Meldungen eingehen, wird das überprüft. Es gibt nämlich in Schleswig-Holstein das sogenannte Recht auf Versorgung mit Telekommunikation. Alle Infos dazu, wie ihr Funklöcher melden könnt, findet ihr auch nochmal auf rsh.de.

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6: Und Wolken, häufig trocken und schön bei uns in Schleswig-Holstein, aber ab und zu halt auch kräftige Schauer und Gewitter möglich. Das soll irgendwann in der Nacht nochmal soweit sein. Momentan sehe ich auf meinem Regen- und Wettermonitor hier noch nichts. Also genießt euren Feierabend oder was ihr für heute Abend geplant habt. Bei 25 Grad an der Bordeskulerau, 25 Grad auch in Sielbeck am Kellersee und 27 Grad in Rheinfeld am Herrenteich. Das sind alles so Gewässer, in die ich kopfüber nicht reinspringen würde, auch wenn es tief genug ist. Warum? Das hört ihr gleich in der Welt in 30 Sekunden. In der Nacht wechselnd bewölkt, gebietsweise Schauer und Gewitter, teils kräftig, örtlich mit Unwettergefahr. Ich habe schon gesagt, gegen morgen zieht das Ganze über die Ostsee dann wieder weg. Tiefstwerte 20 bis 18 Grad in der Nacht und der RSA 3 Tage Trend. Morgen ganz ähnlich wie heute, auch bis 30 Grad und stürmisch zumindest an der See und in Gewitternähe. Auch Donnerstag, Freitag ein wechselhaftes Bild, dabei wird es allerdings ein bisschen kühler.
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6: Schleswig-Holsteins bester Verkehrsservice. A1 in Lübeck Richtung Hamburg zwischen Kreuzbergheide und Arnsburg ist die rechte Spur nach einem Unfall gesperrt. Aber Tanja hat uns eine Sprachnachricht geschickt.
8: A1, ich bin sowohl an dem Unfall vorbeigekommen, kurz vor Ahrensburg. Also da kommt man wunderbar durch. Und aber was viel besser ist, ist der Stau vor der Norderelbbrücke. Den gibt es nicht mehr. Ach. Somit keine 25 Minuten Verzögerung. Freie Fahrt.
6: Wie schön. A7 Flensburg Richtung Hannover zwischen Schnellsen Nord und Elbtunnel. 8 Kilometer braucht ihr 25 Minuten länger. Hier ist also noch ein Stau, der euch da ein bisschen was abverlangt, weil da ein defektes Auto das Ganze auf eine Spur verengt. A25 Hamburg Richtung Geesthacht zwischen Hamburg Südost und Neu-Allermühe West. 3 Kilometer, 10 Minuten und B207 Probleme von Fehmarn runter. Die meisten Blitzer nur bei RSA Kellinghusen, Brauerstraße, Schmiedeswurt-Bundesstraße, Flensburg B199, Nordstraße stadteinwärts, Neumünster-Brachenfelder Straße, Nebel-Strunwei. Fahrt einfach schön vorsichtig, die gucken eh genau diese Woche hin. Also lieber mal eine Spur gesitteter als zu draufgängerisch, dann kommt ihr auch heil ans Ziel.
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0: So, RSA Verkehr, Achtung, Autofahrer, wer ist denn da jetzt bei mir? Ich glaube, die Tanja.
1: A1. Ich bin sowohl an dem Unfall vorbeigekommen, kurz vor Ahrensburg, also da kommt man wunderbar durch. Und aber was viel besser ist, ist der Stau vor der Norderelbbrücke. Den gibt es nicht mehr. Somit keine 25 Minuten Verzögerung. Freie ja. Fahrt.
0: Vielen Dank, Tanja. Hatten wir eben schon gehört. Jetzt aber ganz dringend die Sandra.
2: Hi. Auf der A1 ist ein Stau von Lübeck Richtung Puttgarden. Höhe Abfahrt, ja, weiß ich nicht, zwischen Abfahrt Lübeck Zentrum und Bad Schwartau.
0: Okay.
2: Hier staut sich das schon ziemlich weit. Polizei und Feuerwehr sind auch schon vorbeigefahren. Habt ihr den Stau schon?
0: Ja, wir haben vor allen Dingen schon die Erklärung dafür, ne?
3: Moin, Koller, hier ist Detlef. Du sag mal, habt ihr die Vollsperrung der R1 zwischen Lübeck und Bad Schwartau?
0: Ist Vollsperrung, okay, alles klar. Warum? Ja. Ist ein Unfall, ne?
3: Ja, da brennt ein Wohnmobil.
0: Oha, okay, danke fürs Bescheid sagen. Vorsichtig fahren.
3: Ja, bitte, bitte.
0: Beziehungsweise, es ist eine Sperrung auf der R1 zwischen Lübeck Zentrum und Bad Schwartau Richtung Fehmarn.
3: Ja, richtig.
0: Danke, Detlef.
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0: Ich habe wirklich unfassbar lange dafür gebraucht, die RSH-Nachmittagsshow mit voller Mitmann. Also mit Mitte 20 hätte ich zum Beispiel noch nicht gekonnt, kopfüber von einem Segelboot ins Meer zu springen, wenn ich den Grund nicht sehen kann. Wenn ich einfach nur ins Dunkle schaue, wenn ich nicht sehe, was ist unter mir. Ich hätte so Angst, dass ich irgendwie da auf einen toten Fisch treffe. Kann ich überhaupt, ja, da habe ich wirklich eine Phobie, mache ich inzwischen, aber finde ich eins der unangenehmsten Gefühle der Welt. Ins Wasser zu springen und ich weiß nicht, was unter mir ist, außer Wasser, Wasser, Wasser und was wohl noch.
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2: Freiwasserschwimmen ist ja herrlich. Egal ob bei der EM oder irgendwo in einem See. Du springst rein in die Natur und dann kommen viele Fragen auf. Es geht immer los mit Fragen an dich selbst.
3: Warum ist das Wasser so dunkel?
2: Und dann natürlich auch.
3: War das gerade eine Pflanze? Oder ein Fisch? Vielleicht ein Seeungeheuer? Ah, zum Glück nur eine tote Ente. Uah.
2: Und du hast ja viel Zeit beim Schwimmen und stellst dir auch philosophische Fragen. Ist es nicht besser, im See zu baden, als in Arbeit zu schwimmen? Wenn Schwimmen wirklich schlank macht, was machen Pottwale dann falsch? Und bei Profischwimmern kommen die tollsten Fragen am Ende von den Reportern. Sportler steigt nach 10 Kilometern keuchend aus dem Wasser und hört direkt: Sie wirkten jetzt im letzten Drittel nicht mehr richtig entspannt. Woran hat's gelegen?
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6: 5:05. Ich bin Cornelius Dreger. Guten Abend. Eine Fläche so groß wie rund 5300 Fußballfelder ist in der Ostsee vor Schleswig-Holstein nach sogenannten Geisternetzen abgesucht worden. 41 Fischernetze hat man dabei geborgen. Das ist die Bilanz eines zweijährigen Pilotprojektes des Landes. Finn Vierberg, Leiter des WWF Ostseebüros, ist zufrieden. Er sagte uns:
7: Die Überraschung, die wir erlebt haben, ist, dass wir eben auf einer großen Fläche tatsächlich sehr wenig bis gar keine Geisternetze gefunden haben. Da schöpfen wir Hoffnung drauf, dass wir eben zwar einen kontinuierlichen Prozess benötigen, aber dass wir dann das Problem erstmal für eine Zeit lang zumindest auf den Status quo haben, dass eben die Behörden oder Ministerien sich hier der Aufgabe bewusst werden.
6: Bundmetall, die berichten in Schleswig-Holstein immer höheren Schaden an. Laut Landeskriminalamt hat sich die Schadenssumme seit 2021 mehr als versechsfacht auf fast 1,9 Millionen Euro im vergangenen Jahr. Abgesehen haben es die Diebe auf Regenrinnen, Kupferkabel und zuletzt in Bad Segeberg auch auf Kunstwerke aus Bronze. Der Innenausschuss des Bundestags beschäftigt sich gerade mit dem islamistischen Anschlag auf den Berliner CSD. Es geht unter anderem um die Frage, wie man in Zukunft mit Gefährdern umgehen soll. Bundesinnenminister Dobrindt fordert etwa, dass sie standardmäßig Fußfesseln tragen sollen. Die Bundesregierung plant einen neuen Zivildienst und das sorgt für gemischte Reaktionen. Mehrere Organisationen zeigten sich bereit, Plätze anzubieten, warnen aber davor, bisherige Freiwilligendienste nicht zu schwächen. Mehr von Colin Mock.
8: Caritas-Präsidentin Welskop-Deffer fordert zum Beispiel ein Taschengeld auf BAföG-Niveau und ein gratis Deutschland-Ticket als Anreiz. Der Chef des Paritätischen Gesamtverbands Rock sagt, wer bereits einen Freiwilligendienst geleistet hat, darf nicht zusätzlich zu einem Zivildienst herangezogen werden.

0: Ostsee. In der Nacht bleibt stellenweise nass mit Schauern und Gewittern. Die Tiefstwerte liegen um 20 Grad. Der RSH-3-Tage-Trend. Morgen meist sonnig, nur vereinzelt Schauer oder Gewitter, maximal 30 Grad. Donnerstag und Freitag dann mehr Wolken, ab und zu Schauer, dazu auffrischender Wind an der Küste.
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0: Schleswig-Holsteins bester Verkehrsservice mit KI-Unterstützung. A7 Flensburg Richtung Hannover, zwischen Schnellsen Nord und dem Elbtunnel sind es 8 Kilometer Stau. Auf der B207 Fehmarn Richtung Heiligenhafen gibt es zwischen Burg und Fehmarnsund 5 Kilometer Stau. Auf der A1 Lübeck Richtung Fehmarn ist zwischen Lübeck Zentrum und Bad Schwartau die Straße nach einem Unfall in beide Richtungen gesperrt. Es staut sich Richtung Fehmarn schon auf 3 Kilometern. Und an der Elbfähre Glückstadt-Wischhafen sind die Wartezeiten lang bis zu einer Stunde. Die meisten Blitzer nur bei RSH. Auf der A1 Hamburg Richtung Lübeck, zwischen Basbüttel und Stapelfeld, in Flensburg auf dem Holzkrugweg in Richtung Alter Husumer Weg und ein Blitzer steht auch in Degeling auf der L119 in Höhe des Ortseingangs. Staus und Blitzer meldet ihr uns kostenlos unter 08000 774 774.
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2: Genießt euren Dienstag, Feierabend. Vielleicht geht's für euch ja noch an den Strand. Nochmal schnell abkühlen und in die Ostsee springen. Ich war gestern Abend am Strand in Stein und dann kommst du aus dem Wasser raus und ein paar Minuten später, zack, alles voll mit diesen kleinen schwarzen Tierchen. Ne? Kennt ihr bestimmt auch. Das sind wohl diese Gewitterfliegen. Die lieben ja unsere schwülwarme Luft. Aber warum kommen die immer nur dann raus und krabbeln auf uns rum? Hört ihr gleich hier bei mir.
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0: Schönen Feierabend euch mit RSH und mit neuer Musik von Nico Santos. Macht richtig Bock, bekommt ihr gleich in voller Länge. Why Don't You Stay ist das. Das sind alle frischen Hits in Schleswig-Holsteins beste Mix hier bei RSH. Sie fliegen hier, sie kleben da und doch sind sie so winzig klein. Die Gewitterfliegen. Gerade ist ja gefühlt Hochzeit bei diesen kleinen schwarzen Minitierchen. Man sagt ja immer, dass diese Gewitterfliegen immer dann auftauchen, wenn es draußen schwül warm ist und Gewitter in der Luft liegen. Daher ja auch der Name. Bei mir ist Carsten Pusch vom NABU Schleswig-Holstein. Wo kommen diese kleinen Plagegeister eigentlich auf einmal alle her, wenn es draußen so heiß ist? Wo haben die sich denn vorher versteckt?
1: Naja, leben tun sie in der Regel im Boden oder in Pflanzen oder in Zimmerpflanzen oder auch in landwirtschaftlichen Nutzpflanzen. Ja. 220 Arten, die wir etwa in Deutschland haben, wow, die leben an den Pflanzen. Aber dann steigen sie halt auf, wie der Name sagt, Fransenflügler. Bekannt sind sie im Volksmund natürlich als Gewittertierchen. Und die steigen dann in die Luft auf, sind schlechte Flieger und werden dort eben in die Luft getrieben und dann von schwülwarmem Wetter eben nach unten gedrückt. Und das kann eben jetzt gerade wieder auch passiert sein.
0: Okay, und dann landen die eben da, wo sie halt landen, ne?
1: Genau. Und dann kann es eben sein, dass die Tiere überall landen, auf der Haut, auf Computermonitoren, da können die durchaus problematisch sein, oder auf den Pflanzen, auf den Fensterscheiben, egal wo, da wo sie dann eben hingedrückt werden.
0: Ja, und gerade wenn wir dann irgendwo am Strand liegen, dann kribbelt das am Körper überall. Was mögen die denn an uns, Herr Pusch?
1: Den Schweiß, tatsächlich. Okay. Einige können sogar ein bisschen pieksen, ein bisschen stechen, und da traut man diesen kleinen, nur bis maximal so 3 mm großen Tieren ja gar nicht zu. Nee. Das ist unproblematisch, da gibt es eigentlich in dem Sinne keine Mittel, weil die eigentlich in der Form ja auch kein Problem darstellen. Also zumindest für uns Menschen nicht. Also insofern ist langärmliche Kleidung ist sicher da, abspülen reicht völlig. Da muss man jetzt nicht noch mit irgendwelchen chemischen Mitteln da aktiv werden.
0: Ja, das wäre wohl auch etwas zu viel des Guten. Danke Carsten Pusch vom NABU Schleswig-Holstein. Also nächstes Mal dran denken. Die Gewittertierchen, die landen, wo sie landen und tun natürlich nichts.

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4: Ich bin Cornelius Dreger. Regenrinnen, Kupferkabel und zuletzt mehrere Kunstwerke in Bad Segeberg. Der Schaden, den Buntmetalldiebe in Bad Segeberg anrichten, ist enorm. Philipp Nützig.
5: Seit 2021 hat sich die Schadenssumme laut Landeskriminalamt mehr als versechsfacht. Letztes Jahr waren es fast 1,9 Millionen Euro. Die Zahl der Taten schwankt dabei. Letztes Jahr wurden gut 320 Diebstähle registriert. Etwa jede sechste Tat wurde aufgeklärt. Das geklaute Material wird dann laut Polizei ins Ausland gebracht oder an Schrotthändler verkauft. Der Preis für Kupfer ist in den letzten 5 Jahren um knapp 50% gestiegen.
4: Wegen Sozialabgabenbetrugs in Millionenhöhe steht seit heute ein 43-Jähriger in Kiel vor Gericht. Bis Mitte November sind 21 Prozesstage geplant. Die Einzelheiten zu dem Fall von RSH Schleswig-Holstein-Reporter Andreas Otto.
6: Ja, der Angeklagte betrieb laut Staatsanwaltschaft ein Firmengeflecht für die Reinigung von Hotels. Insgesamt handelte es sich demnach um 5 Unternehmen, unter anderem in Norderstedt. Er soll Mitarbeiter aus dem Ausland beschäftigt haben, ohne sie dem Sozialamt zu melden. Teilweise fehlten auch Aufenthaltsgenehmigungen. Insgesamt soll der 43-Jährige Sozialabgaben in Höhe von 3,6 Millionen Euro veruntreut haben.
4: Das 2-jährige Pilotprojekt zur Bergung von Geisternetzen auf dem Ostseegrund ist beendet und wird als Erfolg gewertet. Auf einer Fläche von 38 Quadratkilometern sind 41 Netze geborgen worden. Fischereiministerin Schmachtenberg sagt, dass deutlich weniger Fanggerät gefunden wurde als zunächst angenommen.
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7: Wolkig und ziemlich unbeständig ist es heute Abend bei uns in Schleswig-Holstein. Da ziehen immer wieder Schauer durch und auch kräftige Gewitter können noch dabei sein, später vor allem Richtung Ostsee. In der Nacht bleibt stellenweise nass mit Schauern und Gewittern. Die Tiefstwerte liegen um 20 Grad. Der RSH 3-Tage-Trend. Morgen meist sonnig, nur vereinzelt Schauer oder Gewitter, maximal 30 Grad. Donnerstag und Freitag dann mehr Wolken, ab und zu Schauer, dazu auffrischender Wind an der Küste.
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7: Schleswig-Holsteins bester Verkehrsservice mit KI-Unterstützung. 7 Kilometer Stau auf der B207 Fehmarn Richtung Heiligenhafen zwischen Burg und Fehmarnsund. Auf der A1 Lübeck Richtung Fehmarn ist zwischen Lübeck Zentrum und Bad Schwartau die rechte Spur gesperrt. Und an der Elbfähre Glückstadt-Wischhafen gibt es lange Wartezeiten von bis zu einer Stunde. Die meisten Blitzer nur bei RSH. Auf der A1 Hamburg Richtung Lübeck, zwischen Basbüttel und Stapelfeld, in Flensburg auf dem Holzkrugweg in Richtung Alter Husumer Weg und ein Blitzer steht auch in Degelingen auf der L119 in Höhe des Ortseingangs. Staus und Blitzer meldet ihr uns kostenlos unter 08000 774 774.
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0: Alle frischen Hits in Schleswig-Holsteins beste Mix. RSH hier mit Mike Schüler. Moin zusammen.
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0: Entschuldigung, darf ich vielleicht bei euch ins Bett? Sharon Hein hier, moin. Ja, kam jetzt ein bisschen überraschend, die Frage, ich weiß, aber ihr kennt sie vielleicht. Jeden Abend, wenn euer Kind ins Schlafzimmer getapert kommt, weil es nicht mehr allein in seinem eigenen Bett schlafen mag. Darf es sich dann dazulegen oder nicht? Familienbetten sollen ja für Kinder das Allergrößte sein. Oder verlernen sie dadurch das eigenständige Einschlafen? Und wie schlaft ihr eigentlich dabei als Mama und Papa? Ich muss ja sagen, ich bin absolut pro Familienbett, verstehe es aber auch, wenn man das nicht so mag, vor allem jetzt bei der Hitze im Sommer. Aber wie macht ihr das denn bei euch zu Hause? Wer darf mit rein ins Familienbett hier in Schleswig-Holstein? Lasst uns doch mal drüber schnacken. Schickt mir gerne jetzt schon mal eine WhatsApp-Sprachnachricht dazu. Ich bin auf jeden Fall super gespannt und freue mich auf euch.
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4: 5:07. Ich bin Cornelius Dreger. Guten Abend. 2 Jahre lang sind die Kieler Bucht, die Flensburger Förde und die Lübecker Bucht im Rahmen eines Pilotprojektes nach Fischernetzen abgesucht worden. Heute wurde die Aktion mit einer positiven Bilanz beendet. Umweltminister Tobias Goldschmidt sagte uns:
5: Im Zuge des Projekts haben wir uns insgesamt 38 Quadratkilometer angeschaut. Das sind etwa 5300 Fußballfelder Größe. Da gab es 185 Verdachtsfälle. 51 Punkte sind gefunden worden, wo Netze sind, und 41 davon konnten ganz konkret geborgen werden. Das ist für die Ostsee jetzt erstmal ein kleiner Schritt, aber der große Schritt ist, dass jetzt klar ist, wie es möglich ist, das in Großen auszurollen.
4: Bund Metall, die berichten in Schleswig-Holstein immer höheren Schaden an. Laut Landeskriminalamt hat sich die Schadenssumme seit 2021 mehr als versechsfacht auf fast 1,9 Millionen Euro im vergangenen Jahr. Abgesehen haben es die Diebe auf Regenrinnen, Kupferkabel und zuletzt in Bad Segeberg auch auf Kunstwerke aus Bronze, so Polizeisprecher Mike Seidel.
6: Allein im Juli gab es 4 Taten, bei denen zum Beispiel auf dem Friedhof Bad Segeberg die Kupferschale des Tramburger Brunnens entwendet wurde. Wenige Wochen später an der Villa Flath wurde das doppelbögige Tor in 2 Akten entwendet. In 2 aufeinanderfolgenden Nächten gelang es den Tätern, jeweils einen Bogen zu demontieren und abzutransportieren.
4: Die Zusammenarbeit der beiden Krebszentren am UKSH und am Hamburger UKE wird von der Deutschen Krebshilfe mit fast 5 Millionen Euro gefördert. Mit dem gemeinsamen Zentrum werde allen Menschen in Norddeutschland der Zugang zu universitärer Spitzenmedizin ermöglicht, heißt es in einer gemeinsamen Erklärung beider Kliniken.

0: Wolkig und ziemlich unbeständig ist es heute Abend bei uns in Schleswig-Holstein. Da ziehen immer wieder Schauer durch und auch kräftige Gewitter können noch dabei sein, später vor allem Richtung Ostsee. In der Nacht bleibt stellenweise nass mit Schauern und Gewittern. Die Tiefstwerte liegen um 20 Grad. Der RSH-3-Tage-Trend. Morgen meist sonnig, nur vereinzelt Schauer oder Gewitter, maximal 30 Grad. Donnerstag und Freitag dann mehr Wolken, ab und zu Schauer, dazu auffrischender Wind an der Küste.
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0: Schleswig-Holsteins bester Verkehrsservice mit KI-Unterstützung. Auf der A1 Hamburg Richtung Lübeck, Achtung, zwischen dem Kreuz Bargteheide und Bad Oldesloe liegen Reifenteile auf der Autobahn. Auf der B207 Fehmarn Richtung Heiligenhafen gibt es 7 Kilometer Stau zwischen Burg und Fehmarnsund. Auf der A1 Lübeck Richtung Fehmarn ist zwischen Lübeck Zentrum und Bad Schwartau die rechte Spur gesperrt. Und an der Elbfähre Glückstadt-Wischhafen kommt es zu langen Wartezeiten von bis zu einer Stunde. Die meisten Blitzer nur bei RSH. In Neumünster auf der Brachenfelder Straße, in Flensburg auf dem Holzkrugweg in Richtung Alter Husumer Weg und es blitzt auch auf der A1 Hamburg Richtung Lübeck zwischen Basbüttel und Stapelfeld. Staus und Blitzer meldet ihr uns kostenlos unter 08000 774 774.
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2: Da denkst du an nichts und auf einmal hast du Post vom Bundespräsidenten im Briefkasten. Ja, zwischen Rechnung und all dem anderen Kram ist das erstmal eine kleine Überraschung, ne? Das hat der 37-jährige Maschut Kahn aus Norderstedt nun aber erlebt. Er hat eine Einladung vom Bundespräsidenten Frank-Walter Steinmeier bekommen. Wofür genau, das hört ihr gleich.

0: Stellt euch mal vor, ihr holt die Post aus dem Briefkasten und auf einmal seht ihr, dass ihr Post vom Bundespräsidenten bekommen habt. RSH hier, moin zusammen. Ja, dann macht man große Augen, ne? Die hatte auch Maschut Khan aus Norderstedt, als er die Einladung von Bundespräsident Frank-Walter Steinmeier gesehen hat. Er ist nämlich zum Bürgerfest in Bonn eingeladen, wo über 2500 Ehrenamtliche für ihr besonderes Engagement ausgezeichnet werden. Maschut, bei dieser Post, da hast du bestimmt auch ordentlich gestaunt, oder?
1: Ich dachte erstmal, wow, das war ja auch sehr schön verpackt, ja. Mit so einem richtigen Adler drauf. Und ich dachte erstmal, was ist das? Also ist das ein Prank? Mhm. Stimmt das? Wirklich, mein Bundespräsident ladet mich ein. Ja. Früher waren das vielleicht die Jugendrichter und heute ist es der Bundespräsident. Und hat mich sehr gefreut und konnte es noch nicht glauben. Wo ich mir dachte, okay, der Bundespräsident, unglaublich.
0: Aber echt, der Grund für die Einladung, der ist ja, weil du ehrenamtlich unterwegs bist. Was machst du denn alles, Maschut?
1: Also hauptberuflich bin ich ja ein Sozialpädagoge, hatte eine schwere Jugend hinter mir und habe mich dann irgendwann entschieden, hey, die Fehler, die ich gemacht habe, da möchte ich jetzt gerne Jugendliche unterstützen und mache viel fürs Jugendamt im Auftrag, ne, Familienhilfe, Erziehungsbeistand. Aber ehrenamtlich bin ich halt wirklich aktiv, indem ich soziale Projekte mache. Gemeinsam mit der Stadt Norderstedt mache ich Kurzfilme, Webprojekte, ne, so ein bisschen anderer Zugang für den Jugendlichen. Genau, so solche Geschichten. Ne?
0: Super wichtig. Und du bist ja auch Anti-Aggressivitätstrainer und bundesweit in Jugendgefängnissen und Schulen unterwegs. Weißt du denn schon, was dich bei dem Bürgerfest jetzt im September erwartet, Maschut?
1: Ja, es besteht die Möglichkeit, ein Gespräch zu führen, kurzes mit dem Bundespräsidenten, natürlich ein Foto zu machen, sein Projekt kurz vorzustellen. Ja. Ich hoffe einfach, dass er ein bisschen Zeit für mich findet und ich bin daran zuversichtlich, dass ich da auf jeden Fall gute Zeit haben und natürlich mit ihm auch sprechen darf. Aber auch wenn nicht, ich meine, die Einladung ist ja schon eine sehr ehrenhafte Sache.
0: Definitiv, du kannst da auf jeden Fall stolz auf dich und deine Arbeit sein. Danke dir, Maschut. Er ist einer von knapp 2500 Ehrenamtlichen, die der Bundespräsident im September zum Bürgerfest nach Bonn für seine besondere Arbeit mit Jugendlichen eingeladen hat. Tolle Sache und da wünschen wir Maschut natürlich viel Spaß. Zusammen sind wir Schleswig-Holstein.

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5: Ich bin Cornelius Dreger. Buntmetall, die berichten in Schleswig-Holstein immer höheren Schaden an. Laut Landeskriminalamt hat sich die Schadenssumme seit 2021 mehr als versechsfacht auf fast 1,9 Millionen Euro im vergangenen Jahr. Abgesehen haben es die Diebe auf Regenrinnen, Kupferkabel und zuletzt in Bad Segeberg auch auf Kunstwerke aus Bronze, so Polizeisprecher Mike Seidel.
6: Allein im Juli gab es 4 Taten, bei denen zum Beispiel auf dem Friedhof Bad Segeberg die Kupferschale des Tramburger Brunnens entwendet wurde. Wenige Wochen später an der Villa Flath wurde das doppelbögige Tor in 2 Akten entwendet. In 2 aufeinanderfolgenden Nächten gelang es den Tätern, jeweils einen Bogen zu demontieren und abzutransportieren.
5: Ein 18-Jähriger hat sich mit der Polizei eine Verfolgungsfahrt von Rheinfeld über die A1, A20 und B207 nach Lübeck geliefert. Laut Polizei fuhr er dabei über rote Ampeln, baute einen Unfall und warf auch einen Beutel mit einer verdächtigen Substanz und Geldscheine aus dem Fenster. Erst Höhe des Lübecker Flughafens war die Fahrt vorbei. Der Fahrer wurde festgenommen und sitzt jetzt in Untersuchungshaft. Die Zusammenarbeit der beiden Krebszentren am UKSH und am Hamburger UKE wird von der Deutschen Krebshilfe mit fast 5 Millionen Euro gefördert. Mit dem gemeinsamen Zentrum werde allen Menschen in Norddeutschland der Zugang zu universitärer Spitzenmedizin ermöglicht, heißt es in einer gemeinsamen Erklärung beider Kliniken.
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7: Wolkig und ziemlich unbeständig ist es heute Abend bei uns in Schleswig-Holstein. Da ziehen immer wieder Schauer durch und auch kräftige Gewitter können noch dabei sein, später vor allem Richtung Ostsee. In der Nacht bleibt stellenweise nass mit Schauern und Gewittern. Die Tiefstwerte liegen um 20 Grad. Der RSH-3-Tage-Trend. Morgen meist sonnig, nur vereinzelt Schauer oder Gewitter, maximal 30 Grad. Donnerstag und Freitag dann mehr Wolken, ab und zu Schauer, dazu auffrischender Wind an der Küste.
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7: Schleswig-Holsteins bester Verkehrsservice mit KI-Unterstützung. Auf der A7 Hamburg Richtung Hannover, Vorsicht, zwischen Heimfeld und dem Dreieck Südwest liegen Gegenstände auf der Autobahn. Auf der A1 Lübeck Richtung Fehmarn ist zwischen Lübeck Zentrum und Bad Schwartau die rechte Spur gesperrt. Auf der A23 Heide Richtung Hamburg ist zwischen Horst-Elmshorn und Elmshorn der rechte Fahrstreifen gesperrt. Außerdem kommt es an der Elbfähre Glückstadt-Wischhafen zu langen Wartezeiten von bis zu einer Stunde. Die meisten Blitzer nur bei RSH. In Neumünster auf der Brachenfelder Straße, in Flensburg auf dem Holzkrugweg in Richtung Alter Husumer Weg und es blitzt auch auf der A1 Hamburg Richtung Lübeck zwischen Basbüttel und Stapelfeld. Staus und Blitzer meldet ihr uns kostenlos unter 08000 774 774.
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dieser Song hat eine Power. Watch It Burn von Katy Perry kriegt ihr gleich in voller Länge hier bei uns. Und da hat sich Katy Perry mal wieder selbst übertroffen mit diesem Hit. Ne? Gibt ja auch einen Grund, warum da so viel Energie drin steckt in diesem Song. Katy Perry selbst sagt, dass der Song nach einem schwierigen Jahr entstanden ist. Statt ihre Gefühle weiter zu verdrängen, wollte sie sich erlauben, Schmerz und insbesondere Wut bewusst zu fühlen und zuzulassen, nachdem sie jahrelang versucht hat, es allen recht zu machen. Die eigenen Gefühle, die sollen nicht mehr heruntergeschluckt werden und die Wut, die soll nicht länger unterdrückt werden. Also, raus damit und das ist auch gut so. Jetzt mit Watch It Burn von Katy Perry. Das sind alle frischen Hits in Schleswig-Holsteins beste Mix hier bei

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4: 5:08. Ich bin Cornelius Dreger. Guten Abend. Das Pilotprojekt zur Bergung von Geisternetzen auf dem Ostseegrund ist beendet und wird als Erfolg gewertet. Auf einer Fläche von 38 Quadratkilometern sind 41 Fischernetze geborgen worden. 2 Jahre lang lief das Projekt. Fischereiministerin Cornelia Schmachtenberg sagte uns:
5: Ein Ergebnis ist, dass die Befürchtung, dass es sehr, sehr, sehr viele Netze gibt in der Ostsee, nicht bestätigt werden konnte. Das zweite ist, dass wir aber jetzt besser wissen, wie wir die Netze bergen können, welchen Ablauf wir brauchen. Und das dritte ist, dass wir die Wiederverschmutzung sehr gering befürchten. Das bedeutet, wenn wir einmal aufgeräumt haben, wird es wahrscheinlich nicht mehr dazu kommen, dass viele neue Netze dazukommen, weil Fischerinnen und Fischer heute anders damit arbeiten, als das früher der Fall war.
4: Bundmetall, die berichten in Schleswig-Holstein immer höheren Schaden an. Laut Landeskriminalamt hat sich die Schadenssumme seit 2021 mehr als versechsfacht auf fast 1,9 Millionen Euro im vergangenen Jahr. Abgesehen haben es die Diebe auf Regenrinnen, Kupferkabel und zuletzt in Bad Segeberg auch auf Kunstwerke aus Bronze. An der Grund- und Gemeinschaftsschule Schwarzenbeek wird morgen der Ernstfall trainiert. Die Bundespolizei aus Ratzeburg nutzt die Sommerferien und übt dort ihr Vorgehen bei einem möglichen Amoklauf. Auch das Zusammenspiel mit den Rettungskräften aus dem Kreis Herzogtum Lauenburg ist Thema. Britt Rose von der Bundespolizei sagte uns:
6: Das haben wir in dieser Form noch nie durchgeführt. Herzogtum Lauenburg ist da sehr, sehr offen, auch mit uns da mal zu üben oder eben dieses ganze Szenario mal zu üben, weil das haben sie ja Gott sei Dank nicht allzu häufig, dass man da eine gewisse Praxis erarbeiten kann.
4: Haben die Behörden im Fall des Berliner CSD-Attentäters versagt? Darauf fordert die Opposition nach der Sitzung im Innenausschuss des Bundestags Antworten. Hanna Messerschmidt fasst zusammen.
7: Die Ausschusssitzung habe gezeigt, dass noch viele Fragen offen sind, sagte der Grünen-Innenexperte Emmerich. Minister Dobrindt soll eine Chronologie des Handelns der Behörden vorlegen. Der bereits als Gefährder eingestufte mutmaßliche Attentäter war verurteilt worden.

0: auch kräftige Gewitter können noch dabei sein, später vor allem Richtung Ostsee. In der Nacht bleibt stellenweise nass mit Schauern und Gewittern. Die Tiefstwerte liegen um 20 Grad. Der RSH-3-Tage-Trend. Morgen meist sonnig, nur vereinzelt Schauer oder Gewitter, maximal 30 Grad. Donnerstag und Freitag dann mehr Wolken, ab und zu Schauer, dazu auffrischender Wind an der Küste.
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0: Schleswig-Holsteins bester Verkehrsservice mit KI-Unterstützung. Auf der A1 Lübeck Richtung Fehmarn ist zwischen Lübeck Zentrum und Bad Schwartau die rechte Spur gesperrt. Auf der A23 Heide Richtung Hamburg ist zwischen Horst-Elmshorn und Elmshorn der rechte Fahrstreifen gesperrt. Und an der Elbfähre Glückstadt-Wischhafen gibt es lange Wartezeiten von bis zu einer Stunde. Die meisten Blitzer nur bei RSH. In Neumünster auf der Brachenfelder Straße, auf der A1 Hamburg Richtung Lübeck, zwischen Basbüttel und Stapelfeld, und ein Blitzer steht auch in Flensburg auf dem Holzkrugweg in Richtung Alter Husumer Weg. Staus und Blitzer meldet ihr uns kostenlos unter 08000 774 774.
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2: Man will es sich ja kaum vorstellen, aber wenn das eigene Kind auf einmal weg ist, mitten im Wald, dann bricht Panik aus. Bei der Suche helfen können im größten Notfall Rettungshunde, die unter anderem beim Verein Rescue Dogs in Schleswig-Flensburg ausgebildet werden. Aber vielleicht nicht mehr lange, denn es gibt ein großes Problem und der Verein braucht dringend eure Hilfe. Ihr wisst ja, zusammen sind wir Schleswig-Holstein. Was benötigt wird, das hört ihr gleich.

0: FM. Genau das bekommt ihr gleich mit dem neuen Song von Loi. Golden Summer ist das hier bei RSH. 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Der Verein Rescue Dogs im Kreis Schleswig-Flensburg hat uns geschrieben. Die haben gerade echt ein großes Problem zu packen und da können wir sicherlich alle zusammen helfen. Der Verein bildet nämlich Rettungshundeteams aus. Die helfen dann dabei, nach vermissten Menschen zu suchen. Also eine ganz wichtige Arbeit, die da geleistet wird. Aber jetzt haben die Frauen und Männer der Rescue Dogs im Kreis Schleswig-Flensburg ein Problem. Edel Schreiber aus dem Verein ist bei mir. Was ist los bei euch, Edel?
1: Wir haben große Waldgebiete gehabt im Kreis Schleswig-Flensburg, die uns jetzt aber, sag ich mal, naja, man kann nicht sagen, weggenommen worden sind. Aber die kriegen wir jetzt nicht mehr zugeteilt. Von diesen, sag ich mal, 8 Gebieten, 9 Gebieten haben wir nur noch 2 nach. Und da dürfen wir auch nur einmal im Quartal rein. Und das ist für uns mega, mega wenig.
0: Okay, also ihr braucht Trainingsgebiete, ja?
1: Genau, und vor allen Dingen auch Waldgebiete, weil unsere Hunde und Hundeführer werden ja ausgebildet im Wald. Das heißt, wir sind ja so, wir werden von Polizei und Feuerwehr gerufen, arbeiten auch mit den Johannitern zusammen. Und meistens ist es so, wenn jemand verschwunden ist, der ist dann irgendwo in den Wald gegangen und hat sich verlaufen oder suizidale Absichten oder sonst irgendwas. Und dafür brauchen wir diese Waldgebiete, damit unsere Hunde wissen, wie sie im Wald suchen müssen.
0: Es werden also Trainingswaldgebiete im Raum Schleswig-Flensburg gesucht. Vielleicht kennt ihr ja jemanden, der jemanden kennt, ihr wisst schon, oder habt selbst auch einen Wald. Gibt ja tatsächlich einige Waldbesitzer bei uns in Schleswig-Holstein. Meldet euch einfach bei uns und wir leiten das dann alles an die Rescue Dogs weiter, damit ihr Ausbilder und eure Hunde weiterhin trainieren könnt. Na, Edel?
1: Genau, genau so ist es.
0: Viel Erfolg und wir melden uns, denn ihr wisst ja, zusammen sind wir Schleswig-Holstein.

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3: Ich bin Cornelius Dreger. Das Pilotprojekt zur Bergung von Geisternetzen auf dem Ostseegrund ist beendet und wird als Erfolg gewertet. Auf einer Fläche von 38 Quadratkilometern sind 41 Fischernetze geborgen worden. 2 Jahre lang lief das Projekt. Fischereiministerin Cornelia Schmachtenberg sagte uns:
4: Ein Ergebnis ist, dass die Befürchtung, dass es sehr, sehr, sehr viele Netze gibt in der Ostsee, nicht bestätigt werden konnte. Das zweite ist, dass wir aber jetzt besser wissen, wie wir die Netze bergen können, welchen Ablauf wir brauchen. Und das dritte ist, dass wir die Wiederverschmutzung sehr gering befürchten. Das bedeutet, wenn wir einmal aufgeräumt haben, wird es wahrscheinlich nicht mehr dazu kommen, dass viele neue Netze dazukommen, weil Fischerinnen und Fischer heute anders damit arbeiten, als das früher der Fall war.
3: An der Grund- und Gemeinschaftsschule Schwarzenbeek wird morgen der Ernstfall trainiert. Die Bundespolizei aus Ratzeburg nutzt die Sommerferien und übt dort ihr Vorgehen bei einem möglichen Amoklauf. Auch das Zusammenspiel mit den Rettungskräften aus dem Kreis Herzogtum Lauenburg ist Thema. Britt Rose von der Bundespolizei sagte uns:
5: Das haben wir in dieser Form noch nie durchgeführt. Herzogtum Lauenburg ist da sehr, sehr offen, auch mit uns da mal zu üben oder eben dieses ganze Szenario mal zu üben, weil das haben sie ja Gott sei Dank nicht allzu häufig, dass man da eine gewisse Praxis erarbeiten kann.
3: Bundmetall, die berichten in Schleswig-Holstein immer höheren Schaden an. Laut Landeskriminalamt hat sich die Schadenssumme seit 2021 mehr als versechsfacht auf fast 1,9 Millionen Euro im vergangenen Jahr. Abgesehen haben es die Diebe auf Regenrinnen, Kupferkabel und zuletzt in Bad Segeberg auch auf Kunstwerke aus Bronze.
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6: Wolkig und ziemlich unbeständig ist es heute Abend bei uns in Schleswig-Holstein. Da ziehen immer wieder Schauer durch und auch kräftige Gewitter können noch dabei sein, später vor allem Richtung Ostsee. In der Nacht bleibt stellenweise nass mit Schauern und Gewittern. Die Tiefstwerte liegen um 20 Grad. Der RSH-3-Tage-Trend. Morgen meist sonnig, nur vereinzelt Schauer oder Gewitter, maximal 30 Grad. Donnerstag und Freitag dann mehr Wolken, ab und zu Schauer, dazu auffrischender Wind an der Küste.
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6: Schleswig-Holsteins bester Verkehrsservice mit KI-Unterstützung. Auf der A23 Hamburg Richtung Heide, Vorsicht, zwischen Pinneberg Nord und Tornesch liegen Fahrzeugteile auf der Autobahn. Auf der A1 Lübeck Richtung Fehmarn ist zwischen Lübeck Zentrum und Bad Schwartau die rechte Spur gesperrt. Und auf der A1 Bremen Richtung Hamburg ist die Autobahn zwischen dem Maschener Kreuz und der Süderelbbrücke auf eine Spur verengt, empfohlene Umleitung U79. 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In Neumünster auf der Brachenfelder Straße, ein Blitzer steht auch auf der A1 Hamburg Richtung Lübeck, zwischen Basbüttel und Stapelfeld und in Flensburg auf dem Holzkrugweg in Richtung Alter Husumer Weg. Staus und Blitzer meldet ihr uns kostenlos unter 08000 774 774.
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0: Mann, schon wieder kein Netz, wieder kann ich keine Nachricht schicken. Kennen wir alle das Gefühl. RSH hier mit Mike Schüler. Ja, wir schnacken heute über Schleswig-Holsteins weiße Flecken, also über die Orte, wo ihr kein Netz habt, keinen Empfang in der Gemeinde Schönbeck. Da gibt's ja gerade ziemlich Probleme mit dem Netz, weil die Funkmasten abgebaut werden mussten. Die Eigentümer des Hochhauses, wo die Masten drauf standen, die haben nämlich den Vertrag mit den Mobilfunkanbietern gekündigt. Und ihr habt uns heute daraufhin auch schon ganz fleißig von euren Funklöchern hier in Schleswig-Holstein erzählt.
1: Also wenn man auf der A20 auffährt in Segeberg, hat man ab Gechendorf überhaupt keinen Empfang bis hinter Lübeck. Genauso wie in Altdordesholm und in Flintbek, wenn man Richtung Meimersdorf hinten rausfährt.
2: Wir in Mölln haben tatsächlich auch ein sehr schweres Funkloch. Die Stadt versucht sich immer darum zu kümmern, haben auch schon einen neuen Funkmasten bekommen, aber es bringt gar nichts. Der Empfang hier in der Stadt ist tot.
3: Als ich noch in Handewitt gewohnt habe, da hatte ich immer ganz schlechten Empfang bis gar keinen Empfang zwischen Handewitt und Unaften.
4: Wir sind auf dem Campingplatz Miramar. Katastrophal. WLAN kann man hier kaufen auf dem Campingplatz zusätzlich, was natürlich nicht im Sinne des Erfinders ist.
5: In Heidkarte. Ich komme aus Kiel und wir fahren öfter nach Heidkarte und da ist halt immer Funkloch. Man kann nicht mal irgendwie mal Musik anmachen, dass das nicht irgendwie immer unterbricht oder so, ne?
0: Tja, so ein paar weiße Flecken gibt es dann doch hier bei uns in Schleswig-Holstein. Übrigens, wenn ihr auch ein Funkloch bei euch in der Gegend habt, könnt ihr das bei der Bundesnetzagentur melden. Wenn da genug Meldungen eingehen, wird das überprüft. Es gibt nämlich in Schleswig-Holstein das sogenannte Recht auf Versorgung mit Telekommunikationsdiensten. Alle Infos dazu, wie ihr Funklöcher melden könnt, findet ihr auch nochmal bei uns auf rsh.de.

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4: 9:05. Ich bin Cornelius Dreger. Guten Abend. Eine Fläche so groß wie rund 5300 Fußballfelder ist in der Ostsee vor Schleswig-Holstein nach sogenannten Geisternetzen abgesucht worden. 41 Fischernetze hat man dabei geborgen. Das ist die Bilanz eines zweijährigen Pilotprojektes des Landes. Finn Vierberg, Leiter des WWF Ostseebüros, ist zufrieden. Er sagte uns:
5: Die Überraschung, die wir erlebt haben, ist, dass wir eben auf einer großen Fläche tatsächlich sehr wenig bis gar keine Geisternetze gefunden haben. Da schöpfen wir Hoffnung drauf, dass wir eben zwar einen kontinuierlichen Prozess benötigen, aber dass wir dann das Problem erstmal für eine Zeit lang zumindest auf den Status quo haben, dass eben die Behörden oder Ministerien sich hier der Aufgabe bewusst werden.
4: Es ist eine auffällige Serie von Diebstählen bzw. Versuchen. In Bad Segeberg haben Unbekannte es allein im Juli auf 4 Kunstwerke aus Kupfer oder Bronze abgesehen. Polizeisprecher Mike Seidel.
6: Unabhängig von den Kunstdiebstählen hier in Bad Segeberg haben wir im Direktionsbereich vermehrt das Aufkommen von Buntmetalldiebstahl, sei es Regenrinnen, Kupferkabel. Denn das ist Geld wert und das wird dann entwendet. Und wir gehen aktuell davon aus, dass die Täter sich hier eine zusätzliche Einnahmequelle verschaffen wollen.
4: In ganz Schleswig-Holstein haben Buntmetalldiebe im vergangenen Jahr fast 1,9 Millionen Euro Schaden angerichtet. An der Grund- und Gemeinschaftsschule Schwarzenbeek wird morgen der Ernstfall trainiert. Die Bundespolizei aus Ratzeburg nutzt die Sommerferien und übt dort ihr Vorgehen bei einem möglichen Amoklauf. Auch das Zusammenspiel mit den Rettungskräften aus dem Kreis Herzogtum Lauenburg ist Thema. Die Opposition im Bundestag fordert nach dem Anschlag auf den Berliner CSD Aufklärung. Für die linken Politikerin Clara Bünger sind nach einer Sondersitzung des Innenausschusses dazu noch viele Fragen offen. Sie sagte im Zweiten:
7: Wie es sein kann, dass eine Person, die als hoher Risikofall eingestuft wurde, dass diese Informationen nicht an das Gericht offensichtlich so weitergegeben wurden. Das heißt, die Frage, welche Informationen an das Gericht weitergegeben wurde, die wurde nicht geklärt.
4: Innenminister Dobrindt sieht sich nach der Sitzung in seinen Plänen für ein schärferes Vorgehen gegen sogenannte Gefährder bestärkt. Dass der Zivildienst wiederkommen soll, sorgt bei den betroffenen Organisationen für gemischte Reaktionen. Einige zeigen Bereitschaft, Plätze dafür anzubieten. Allerdings mahnen sie auch vor einer Schwächung bisheriger Freiwilligendienste. Unter anderem fordert der AWO-Bundesverband eine sinnvolle Verzahnung.
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8: Viele Wolken gibt es bei uns in Schleswig-Holstein. Dazu kann es am Abend und in der Nacht immer wieder kräftig regnen und auch Gewitter sind noch dabei. Später zieht das Ganze Richtung Ostsee ab. Die Tiefstwerte liegen nachts bei etwa 20 Grad. Der RSH-3-Tage-Trend. Morgen meist sonnig, nur vereinzelt mal ein Schauer oder Gewitter.

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1: Viele Wolken gibt es bei uns in Schleswig-Holstein. Dazu kann es am Abend und in der Nacht immer wieder kräftig regnen und auch Gewitter sind noch dabei. Später zieht das Ganze Richtung Ostsee ab. Die Tiefstwerte liegen nachts bei etwa 20 Grad. Der RSH-3-Tage-Trend. Morgen meist sonnig, nur vereinzelt mal ein Schauer oder Gewitter, maximal 30 Grad. Donnerstag mehr Wolken, an der Nordsee Schauer und windig, Freitag ähnlich mit ein paar Schauern.
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1: Schleswig-Holsteins bester Verkehrsservice mit KI-Unterstützung. Auf der A1 Lübeck Richtung Fehmarn ist zwischen Lübeck Zentrum und Bad Schwartau die rechte Spur gesperrt. Außerdem ist auf der A1 Bremen Richtung Hamburg zwischen dem Maschener Kreuz und der Süderelbbrücke die Fahrbahn auf einen Fahrstreifen verengt. Die empfohlene Umleitung ist die U79. 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Auf der A1 Hamburg Richtung Lübeck, zwischen Basbüttel und Stapelfeld, in Flensburg auf dem Holzkrugweg in Richtung Alter Husumer Weg und ein Blitzer steht auch in Degeling auf der L119 in Höhe des Ortseingangs. Staus und Blitzer meldet ihr uns kostenlos unter 08000 774 774.
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0: Entschuldigung, darf ich vielleicht bei euch ins Bett? Sharon Hein hier, moin. Ja, kam jetzt ein bisschen überraschend, die Frage, ich weiß, aber ihr kennt sie vielleicht. Jeden Abend, wenn euer Kind ins Schlafzimmer getapert kommt, weil es nicht mehr allein in seinem eigenen Bett schlafen mag. Darf es sich dann dazulegen oder nicht? Familienbetten sollen ja für Kinder das Allergrößte sein. Oder verlernen sie dadurch das eigenständige Einschlafen? Und wie schlaft ihr eigentlich dabei als Mama und Papa? Ich muss ja sagen, ich bin absolut pro Familienbett, verstehe es aber auch, wenn man das nicht so mag, vor allem jetzt bei der Hitze im Sommer. Aber wie macht ihr das denn bei euch zu Hause? Wer darf mit rein ins Familienbett hier in Schleswig-Holstein? Lasst uns doch mal drüber schnacken. Schickt mir gerne jetzt schon mal eine WhatsApp-Sprachnachricht dazu. Ich bin auf jeden Fall super gespannt und freue mich auf euch.
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4: 5 vor 10. Ich bin Finn Riebesel-Freundlieb. Guten Abend. Das Pilotprojekt zur Bergung von Geisternetzen auf dem Ostseegrund ist beendet und wird als Erfolg gewertet. Auf einer Fläche von 38 Quadratkilometern sind 41 Fischernetze geborgen worden. 2 Jahre lang lief das Projekt. Schleswig-Holsteins Fischereiministerin Schmachtenberg sagte uns.
5: Ein Ergebnis ist, dass die Befürchtung, dass es sehr, sehr, sehr viele Netze gibt in der Ostsee, nicht bestätigt werden konnte. Das zweite ist, dass wir aber jetzt besser wissen, wie wir die Netze bergen können, welchen Ablauf wir brauchen. Und das dritte ist, dass wir die Wiederverschmutzung sehr gering befürchten. Das bedeutet, wenn wir einmal aufgeräumt haben, wird es wahrscheinlich nicht mehr dazu kommen, dass viele neue Netze dazukommen, weil Fischerinnen und Fischer heute anders damit arbeiten, als es früher der Fall war.
4: Haben die Behörden im Fall des Berliner CSD-Attentäters versagt? Darauf fordert die Opposition nach der Sitzung im Innenausschuss des Bundestags Antworten. Hanna Messerschmidt fasst zusammen.
6: Die Ausschusssitzung habe gezeigt, dass noch viele Fragen offen sind, sagte der Grünen-Innenexperte Emmerich. Innenminister Dobrindt soll eine Chronologie des Handelns der Behörden vorlegen. Der bereits als Gefährder eingestufte mutmaßliche Attentäter war verurteilt worden, aber wegen Bewährung auf freiem Fuß. Das sei für Dobrindt nicht nachvollziehbar. Er will weiter Jugendstrafrecht, Bewährungsregeln und Präventivhaft verschärfen und Fußfesseln für Gefährder ausweiten.
4: Bei der Deutschen Bahn ist weiter nur etwa jeder zweite Fernzug pünktlich am Ziel. Im Juli blieb die Quote damit genauso gering wie im Juni, Colin Mock.
7: Ja, nur knapp 53% der Fernzüge waren rechtzeitig da, wo sie sein sollten. Die Bahn begründet den mauen Wert mit den vielen Baustellen und den Hitzewellen. Bei Temperaturen von zeitweise über 41 Grad hätten Arbeiten nicht wie geplant erledigt werden können. Dazu kommt dann noch ein Sabotageakt auf der Strecke Köln-Düsseldorf und ein plötzlicher Brückenschaden in NRW. Immerhin, die Pünktlichkeit im Regionalverkehr hat sich auf fast 88% verbessert.
4: Der geplante neue Zivildienst sorgt für gemischte Reaktionen. Mehrere Organisationen zeigten sich bereit, Plätze anzubieten, warnen aber davor, bisherige Freiwilligendienste zu schwächen. Caritas-Präsidentin Welskop de Farm fordert zum Beispiel Taschengeld auf BAföG-Niveau und ein gratis Deutschland-Ticket als Anreiz. Florian Wellbrock hat bei der Schwimm-EM in Paris Gold geholt. Über 10 Kilometer Freiwasser in der Seine siegte der Bremer vor David Bethlehem aus Ungarn. Bronze sicherte sich Oliver Klemet aus Bad Homburg.
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8: Viele Wolken gibt es bei uns in Schleswig-Holstein. Dazu kann es am Abend und in der Nacht immer wieder kräftig regnen und auch Gewitter sind noch dabei. Später zieht das Ganze Richtung Ostsee ab. Die Tiefstwerte liegen nachts bei etwa 20 Grad.

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2: Wolken gibt es bei uns in Schleswig-Holstein. Dazu kann es am Abend und in der Nacht immer wieder kräftig regnen und auch Gewitter sind noch dabei. Später zieht das Ganze Richtung Ostsee ab. Die Tiefstwerte liegen nachts bei etwa 20 Grad. Der RSH-3-Tage-Trend. Morgen meist sonnig, nur vereinzelt mal ein Schauer oder Gewitter, maximal 30 Grad. Donnerstag mehr Wolken, an der Nordsee Schauer und windig, Freitag ähnlich mit ein paar Schauern.
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2: Schleswig-Holsteins bester Verkehrsservice mit KI-Unterstützung. Auf der A1 Lübeck Richtung Fehmarn ist zwischen Lübeck Zentrum und Bad Schwartau die rechte Spur gesperrt. Staus und Blitzer meldet ihr uns kostenlos unter 08000 774 774.
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3: 5:11. Ich bin Finn Riebesel, Freundlieb. Guten Abend. 2 Jahre lang sind die Kieler Bucht, die Flensburger Förde und die Lübecker Bucht im Rahmen eines Pilotprojekts nach Fischernetzen abgesucht worden. Jetzt wurde die Aktion mit einer positiven Bilanz beendet. Schleswig-Holsteins Umweltminister Goldschmidt sagte uns:
4: Im Zuge des Projekts haben wir uns insgesamt 38 Quadratkilometer angeschaut. Das sind etwa 5300 Fußballfelder Größe. Da gab es 185 Verdachtsfälle. 51 Punkte sind gefunden worden, wo Netze sind, und 41 davon konnten ganz konkret geborgen werden. Das ist für die Ostsee jetzt erstmal ein kleiner Schritt, aber der große Schritt ist, dass jetzt klar ist, wie es möglich ist, das im Großen auszurollen.
3: Viele Fragen zum Anschlag auf den Berliner CSD sind weiter offen. So sieht es die Opposition nach der Innenausschuss-Sondersitzung. Bundesinnenminister Dobrindt soll die Behördenkommunikation im Vorfeld offenlegen. Der hingegen sieht sich in seinen Plänen für ein schärferes Vorgehen gegen sogenannte Gefährder bestärkt. Der mutmaßliche Attentäter war vor dem Anschlag verurteilt worden, aber auf Bewährung draußen. Deutschlands Flüsse führen derzeit deutlich zu wenig Wasser. Das könnte sich bald auch an den Zapfsäulen bemerkbar machen. Hanna Messerschmidt.
5: Durch das Niedrigwasser könnten Benzin und Diesel in einigen Regionen knapp und damit auch wieder teurer werden. Das sagte Thilo Schäfer vom Institut der Deutschen Wirtschaft dem Spiegel. Dabei spielt zum Beispiel der niedrige Rheinpegel eine Rolle. Frachtschiffe können hier nur noch mit einem Bruchteil ihrer normalen Ladung fahren. Laut Schäfer bedroht das Niedrigwasser auch das Wirtschaftswachstum. Das könnte durch die Lieferengpässe um 0,4 Prozentpunkte schwächer ausfallen.
3: Bei der Deutschen Bahn sieht es in Sachen Pünktlichkeit weiter mau aus. Im Juli kam nur etwa jeder zweite Fernzug rechtzeitig an, wie schon im Juni. Die Bahn begründet das mit den vielen Baustellen und den Hitzewellen. Dazu kam noch eine Sabotageaktion auf der Strecke Köln-Düsseldorf. Im Regionalverkehr hat sich die Pünktlichkeit dagegen verbessert. Fast 9 von 10 Zügen sind da nach Plan gefahren. In Italien hat die Müllabfuhr eine filmreife Suchaktion abgeliefert. Eine Frau hatte ihren Lottoschein im Wert von 1 Million Euro weggeworfen. Und tatsächlich, zu ihrem Glück, konnte er fast unbeschadet gefunden werden. Sie hatte ihn entsorgt, weil sie fälschlicherweise dachte, dass ihre Zahlen verloren hatten.
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6: Viele Wolken gibt es bei uns in Schleswig-Holstein. Dazu kann es am Abend und in der Nacht immer wieder kräftig regnen und auch Gewitter sind noch dabei. Später zieht das Ganze Richtung Ostsee ab. Die Tiefstwerte liegen nachts bei etwa 20 Grad. Der RSH-3-Tage-Trend. Morgen meist sonnig, nur vereinzelt mal ein Schauer oder Gewitter, maximal 30 Grad. Donnerstag mehr Wolken, an der Nordsee Schauer und windig, Freitag ähnlich mit ein paar Schauern.
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6: Schleswig-Holsteins bester Verkehrsservice mit KI-Unterstützung. Es gibt gerade keine Staus oder größere Behinderungen bei uns in Schleswig-Holstein. Staus und Blitzer meldet ihr uns kostenlos unter 08000 774 774.
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0: Entschuldigung, darf ich vielleicht bei euch ins Bett? Sharon Hein hier, moin. Ja, kam jetzt ein bisschen überraschend, die Frage, ich weiß, aber ihr kennt sie vielleicht. Jeden Abend, wenn euer Kind ins Schlafzimmer getapert kommt, weil es nicht mehr allein in seinem eigenen Bett schlafen mag. Darf es sich dann dazulegen oder nicht? Familienbetten sollen ja für Kinder das Allergrößte sein. Oder verlernen sie dadurch das eigenständige Einschlafen? Und wie schlaft ihr eigentlich dabei als Mama und Papa? Ich muss ja sagen, ich bin absolut pro Familienbett. Verstehe es aber auch, wenn man das nicht so mag, vor allem jetzt bei der Hitze im Sommer. Aber wie macht ihr das denn bei euch zu Hause? Wer darf mit rein ins Familienbett hier in Schleswig-Holstein? Lasst uns doch mal drüber schnacken. Schickt mir gerne jetzt schon mal eine WhatsApp-Sprachnachricht dazu. Ich bin auf jeden Fall super gespannt. Und freue mich auf euch.
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2: Viele Wolken gibt es bei uns in Schleswig-Holstein. Dazu kann es am Abend und in der Nacht immer wieder kräftig regnen und auch Gewitter sind noch dabei. Später zieht das Ganze Richtung Ostsee ab. Die Tiefstwerte liegen nachts bei etwa 20 Grad. Der RSH-3-Tage-Trend. Morgen meist sonnig, nur vereinzelt mal ein Schauer oder Gewitter, maximal 30 Grad. Donnerstag mehr Wolken, an der Nordsee Schauer und windig, Freitag ähnlich mit ein paar Schauern.
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2: Schleswig-Holsteins bester Verkehrsservice mit KI-Unterstützung. Auf der A7 Hamburg Richtung Flensburg ist der Elbtunnel bis 5 Uhr gesperrt. Staus und Blitzer meldet ihr uns kostenlos unter 08000 774 774.
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2: 5:12. Ich bin Finn Riebesel-Freundlieb. Guten Abend. Der Anschlag auf den Berliner CSD hat den Innenausschuss des Bundestags beschäftigt. Nach der Sondersitzung sind weiter viele Fragen offen. So sieht es jedenfalls die Opposition. Bundesinnenminister Dobrindt soll nun eine Chronologie des Behördenhandelns vorlegen. Auf die Frage, wie in Zukunft mit Gefährdern umgegangen werden soll, sagte Unionsfraktionschef Frei vorab bei NTV.
3: Das kann die Ausweitung der Präventivhaft sein, das kann der Einsatz der Fußfessel sein oder das kann eben auch die Tatsache sein, dass man im Strafrecht schaut, dass wenn es einschlägige Vorstrafen gibt, staatsgefährdende Taten, dass es dann jedenfalls keine Bewährungsstrafen geben darf.
2: Eine Fläche so groß wie rund 5.300 Fußballfelder ist in der Ostsee vor Schleswig-Holstein nach sogenannten Geisternetzen abgesucht worden. 41 Fischernetze hat man geborgen. Das ist die Bilanz eines zweijährigen Pilotprojekts des Landes. Finn Vierberg, Leiter des WWF Ostseebüros, ist zufrieden. Er sagte uns:
4: Die Überraschung, die wir erlebt haben, ist, dass wir eben auf einer großen Fläche tatsächlich sehr wenig bis gar keine Geisternetze gefunden haben. Da schöpfen wir Hoffnung drauf, dass wir eben zwar einen kontinuierlichen Prozess benötigen, aber dass wir dann das Problem erstmal für eine Zeit lang zumindest auf den Status quo haben, dass eben die Behörden oder Ministerien sich hier der Aufgabe bewusst werden.
2: Dass die Bundesregierung einen neuen Zivildienst plant, sorgt für gemischte Reaktionen. Mehrere Organisationen zeigten sich bereit, Plätze anzubieten, warnen aber davor, bisherige Freiwilligendienste nicht zu schwächen. Mehr von Colin Mock.
5: Caritas-Präsidentin Welskop-Deffer fordert zum Beispiel ein Taschengeld auf BAföG-Niveau und ein gratis Deutschland-Ticket als Anreiz. Der Chef des Paritätischen Gesamtverbands ROC sagt, wer bereits einen Freiwilligendienst geleistet hat, darf nicht zusätzlich zu einem Zivildienst herangezogen werden. Deutliche Kritik gab's von der Opposition. Junge Menschen sind keine Lückenbüßer für einen über Jahre kaputtgesparten Sozialstaat, sagte Linken-Chefin Schwertner der Funke Mediengruppe.
2: Keine konkreten Konsequenzen, aber überraschende Einigkeit. Die gibt's nach der EU-Sondersitzung zum Massenandrang auf die spanische Exklave Ceuta in Nordafrika. Es gab in der Runde volle Solidarität mit Spanien, sagte EU-Innenkommissar Brunner. Vorher hatte sich die Regierung schwere Vorwürfe anhören müssen.
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6: Viele Wolken gibt es bei uns in Schleswig-Holstein. Dazu kann es am Abend und in der Nacht immer wieder kräftig regnen und auch Gewitter sind noch dabei. Später zieht das Ganze Richtung Ostsee ab. Die Tiefstwerte liegen nachts bei etwa 20 Grad. Der RSH-3-Tage-Trend. Morgen meist sonnig, nur vereinzelt mal ein Schauer oder Gewitter, maximal 30 Grad. Donnerstag mehr Wolken, an der Nordsee Schauer und windig, Freitag ähnlich mit ein paar Schauern.
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6: Schleswig-Holsteins bester Verkehrsservice mit KI-Unterstützung. Auf der A23 Hamburg Richtung Heide, Achtung, zwischen Legerdorf und Itzehoe Süd liegen Gegenstände auf der linken Spur. Und auf der A7 Hamburg Richtung Flensburg ist der Elbtunnel bis 5 Uhr gesperrt. Staus und Blitzer meldet ihr uns kostenlos unter 08000 774 774.
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2: Wolkig ist es gerade bei uns in Schleswig-Holstein und ab und zu kann auch mal ein Schauer runterkommen, sonst bleibt es meist trocken. Die Temperaturen liegen aktuell zwischen 18 und 13 Grad. Der RSH-3-Tage-Trend. Heute gibt's viel Sonne, aber vereinzelt sind auch Schauer oder ein Gewitter drin, dazu maximal 30 Grad. Am Donnerstag wird's wechselhaft mit Schauern, an der Küste auch windig und am Freitag geht's ähnlich weiter.
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2: Schleswig-Holsteins bester Verkehrsservice mit KI-Unterstützung. Auf der A7 Hamburg Richtung Flensburg ist der Elbtunnel bis 5 Uhr gesperrt. Staus und Blitzer meldet ihr uns kostenlos unter 08000 774 774.
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8: 5:01. Ich bin Fenribe Sehr-Freundlieb. Die Opposition im Bundestag fordert nach dem Anschlag auf den Berliner CSD Aufklärung. Für die linken Politikerin Clara Bünger sind nach einer Sondersitzung des Innenausschusses dazu noch viele Fragen offen. Sie sagte im Zweiten:
9: Wie es sein kann, dass eine Person, die als hoher Risikofall eingestuft wurde, dass diese Informationen nicht an das Gericht offensichtlich so weitergegeben wurden. Das heißt, die Frage, welche Informationen an das Gericht weitergegeben wurde, die wurde nicht geklärt.
8: Bundesinnenminister Dobrindt sieht sich nach der Sitzung in seinen Plänen für ein schärferes Vorgehen gegen sogenannte Gefährder bestärkt. An der Grund- und Gemeinschaftsschule Schwarzenbeek wird am Tag der Ernstfall trainiert. Die Bundespolizei aus Ratzeburg nutzt die Sommerferien und übt dort ihr Vorgehen bei einem möglichen Amoklauf. Auch das Zusammenspiel mit den Rettungskräften aus dem Kreis Herzogtum Lauenburg ist Thema. Britt Rose von der Bundespolizei sagte uns:
10: Das haben wir in dieser Form noch nie durchgeführt. Herzogtum Lauenburg ist da sehr, sehr offen, auch mit uns da mal zu üben oder eben dieses ganze Szenario mal zu üben, weil das haben sie ja Gott sei Dank nicht allzu häufig, dass man da eine gewisse Praxis erarbeiten kann.
8: Deutschlands Flüsse führen derzeit deutlich zu wenig Wasser. Das könnte sich bald auch an den Zapfsäulen bemerkbar machen. Hanna Messerschmidt.
11: Durch das Niedrigwasser könnten Benzin und Diesel in einigen Regionen knapp und damit auch wieder teurer werden. Das sagte Thilo Schäfer vom Institut der Deutschen Wirtschaft dem Spiegel. Dabei spielt zum Beispiel der niedrige Rheinpegel eine Rolle. Frachtschiffe können hier nur noch mit einem Bruchteil ihrer normalen Ladung fahren. Laut Schäfer bedroht das Niedrigwasser auch das Wirtschaftswachstum. Das könnte durch die Lieferengpässe um 0,4 Prozentpunkte schwächer ausfallen.
8: Der geplante neue Zivildienst sorgt für gemischte Reaktionen. Mehrere Organisationen zeigten sich bereit, Plätze anzubieten, warnen aber davor, bisherige Freiwilligendienste zu schwächen. Caritas-Präsidentin Welskop de Fahr fordert zum Beispiel Taschengeld auf BAföG-Niveau und ein gratis Deutschland-Ticket als Anreiz. Florian Wellbrock hat bei der Schwimm-EM in Paris Gold geholt. Über 10 Kilometer Freiwasser in der Seine siegte der Bremer vor David Bethlehem aus Ungarn. Bronze sicherte sich Oliver Klemet aus Bad Homburg.
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12: Wolkig ist es gerade bei uns in Schleswig-Holstein und ab und zu kann auch mal ein Schauer runterkommen, sonst bleibt es meist trocken. Die Temperaturen liegen aktuell zwischen 18 und 13 Grad. Der RSH-3-Tage-Trend. Heute gibt's viel Sonne, aber vereinzelt sind auch Schauer oder ein Gewitter drin, dazu maximal 30 Grad. Am Donnerstag wird's wechselhaft mit Schauern, an der Küste auch windig und am Freitag geht's ähnlich weiter.
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12: Schleswig-Holsteins bester Verkehrsservice mit KI-Unterstützung. Auf der A7 Hamburg Richtung Flensburg ist der Elbtunnel bis 5 Uhr gesperrt. Staus und Blitzer meldet ihr uns kostenlos unter 08000 774 774.
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5: Wolkig ist es gerade bei uns in Schleswig-Holstein und ab und zu kann auch mal ein Schauer runterkommen, sonst bleibt es meist trocken. Die Temperaturen liegen aktuell zwischen 18 und 13 Grad. Der RSH-3-Tage-Trend. Heute gibt's viel Sonne, aber vereinzelt sind auch Schauer oder ein Gewitter drin, dazu maximal 30 Grad. Am Donnerstag wird's wechselhaft mit Schauern, an der Küste auch windig und am Freitag geht's ähnlich weiter.
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5: Schleswig-Holsteins bester Verkehrsservice mit KI-Unterstützung. Auf der A7 Hamburg Richtung Flensburg ist der Elbtunnel bis 5 Uhr gesperrt. Staus und Blitzer meldet ihr uns kostenlos unter 08000 774 774.
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5: 2:05. Ich bin Fenerife Selfreundlieb. Haben die Behörden im Fall des Berliner CSD-Attentäters versagt? Darauf fordert die Opposition nach der Sitzung im Innenausschuss des Bundestags Antworten. Hanna Messerschmidt fasst zusammen.
6: Die Ausschusssitzung habe gezeigt, dass noch viele Fragen offen sind, sagte der Grünen-Innenexperte Emmerich. Innenminister Dobrindt soll eine Chronologie des Handelns der Behörden vorlegen. Der bereits als Gefährder eingestufte mutmaßliche Attentäter war verurteilt worden, aber wegen Bewährung auf freiem Fuß. Das sei für Dobrindt nicht nachvollziehbar. Er will weiter Jugendstrafrecht, Bewährungsregeln und Präventivhaft verschärfen und Fußfesseln für Gefährder ausweiten.
5: Bei der Deutschen Bahn ist weiter nur etwa jeder zweite Fernzug pünktlich am Ziel. Im Juli blieb die Quote damit genauso gering wie im Juni, Colin Mock.
7: Ja, nur knapp 53% der Fernzüge waren rechtzeitig da, wo sie sein sollten. Die Bahn begründet den mauen Wert mit den vielen Baustellen und den Hitzewellen. Bei Temperaturen von zeitweise über 41 Grad hätten Arbeiten nicht wie geplant erledigt werden können. Dazu kommt dann noch ein Sabotageakt auf der Strecke Köln-Düsseldorf und ein plötzlicher Brückenschaden in NRW. Immerhin, die Pünktlichkeit im Regionalverkehr hat sich auf fast 88% verbessert.
5: Das Pilotprojekt zur Bergung von Geisternetzen auf dem Ostseegrund ist beendet und wird als Erfolg gewertet. Auf einer Fläche von 38 Quadratkilometern sind 41 Fischernetze geborgen worden. 2 Jahre lang lief das Projekt. Schleswig-Holsteins Fischereiministerin Schmachtenberg sagte uns.
8: Ein Ergebnis ist, dass die Befürchtung, dass es sehr, sehr, sehr viele Netze gibt in der Ostsee, nicht bestätigt werden konnte. Das zweite ist, dass wir aber jetzt besser wissen, wie wir die Netze bergen können, welchen Ablauf wir brauchen. Und das dritte ist, dass wir die Wiederverschmutzung sehr gering befürchten. Das bedeutet, wenn wir einmal aufgeräumt haben, wird es wahrscheinlich nicht mehr dazu kommen, dass viele neue Netze dazukommen, weil Fischerinnen und Fischer heute anders damit arbeiten, als das früher der Fall war.
5: Der Tiger ist in Zentralasien zurück in freier Wildbahn. Kasachstan hat 4 Amur-Tiger ausgewildert, damit sich die Katzen dort endlich wieder ansiedeln und verbreiten. Weltweit leben nur noch um die 4000 Tiger in freier Wildbahn.
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9: Wolkig ist es gerade bei uns in Schleswig-Holstein und ab und zu kann auch mal ein Schauer runterkommen, sonst bleibt es meist trocken. Die Temperaturen liegen aktuell zwischen 18 und 13 Grad. Der RSH-3-Tage-Trend. Heute gibt's viel Sonne, aber vereinzelt sind auch Schauer oder ein Gewitter drin, dazu maximal 30 Grad. Am Donnerstag wird's wechselhaft mit Schauern, an der Küste auch windig und am Freitag geht's ähnlich weiter.
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9: Schleswig-Holsteins bester Verkehrsservice mit KI-Unterstützung. Auf der A7 Hamburg Richtung Flensburg ist der Elbtunnel bis 5 Uhr gesperrt. Staus und Blitzer meldet ihr uns kostenlos unter 08000 774 774.
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